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0: 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Ab nächstem Jahr soll das Weiße Kreuz durch ein Herz ersetzt werden.
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0: 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Der Schweizer Nationalsportschwingen wird olympisch.
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0: 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Arbeitet neu als Tigerdompteur im britischen Nationalzirkus.
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7: Hoi, ich heiße Luca. Ich wohne in Wallenstadt. Ich habe 3 Katzen und 2 Hasen. Mein Hobby ist Fußball und Skifahren. Ich habe eine ältere Schwester, die ist 15. Ich bin jetzt 12. Mein Lieblingsessen ist Bulle mit Pommes. Mein Lieblingsgetränk ist Wasser mit Kohlensäure und Eistee.
8: Hoi, ich bin der Nevin von Wallenstadt. Mein Lieblingsteam ist St. Gallen. Barcelona, Wallenstadt. Ich bin 11. Mein Lieblingsessen ist Burger und Carbonara.
9: Hoi, ich bin der Noah. Ich wohne in Wallenstadt. Mein Hobby ist Rugby. Ich bin 12 Jahre alt. Mein Lieblingsessen ist Lahmacun.
10: Hallo, ich bin Fabiana. Ich lebe mit meiner Familie in Wallenstadt. Ich finde Katzen tolle Tiere. Ich habe selber 3 Katzen und 3 große Goldfische. Mein Bruder züchtet Schwalmschmetterling. Übrigens bin ich bald 12 Jahre alt. Mein Lieblingsfach ist Sport. In meiner Freizeit male und bastle ich sehr gerne. Und ich gehe gerne mit Freunden an den Walensee. Ich freue mich immer, wenn ich mit meiner Familie eine Velotour mache. Wenn mir langweilig ist, spiele ich gerne mit meinen Nachbarn. Mir ist oft langweilig, außer wenn ich lernen oder Hausaufgaben machen muss. Ich spiele gerne Tennis und sonst noch ein paar Sportarten mit Bällen. Ich gehe oft wandern. Meine Lieblingsfarbe ist Violett und Türkis. Meine Lieblingstiere sind Katzen, Schmetterlinge und Marienkäfer, denn die bringen Glück. Ich mag auch noch viele andere Tiere, aber das sind meine 3 Lieblingstiere. Noch eine kurze Info über mich. Wenn ich lerne, male, Hausaufgaben mache oder bastel, höre ich gerne Musik, weil ich mich besser konzentrieren kann. Probiert es aus, vielleicht hilft es euch auch. Jetzt kommt Erin und stellt sich vor.
11: Hallo, ich bin Erin. Ich lebe in Wallenstadt. Ich habe einen Bruder und eine Katze. Sie ist schwarz-weiß und heisst Gin. Ich habe Tiere sehr gerne. Und meine Lieblingstiere sind Hunde, Katzen, Tiger, Erdmännchen und mein Lieblingsessen ist Risotto. Ich kann auch gerne wandern oder einfach raus an die frische Luft. Meine Lieblingsfarbe ist rot. Mein Hobby ist Cheerleading und ich spiele Saxophon. Ich bin auch noch im VGT, das heisst Vereinsgeräte turnen. Und ich turne sonst auch sehr gerne. Ich bin selber auch kreativ und male gerne. Und ich höre gerne Musik. Das war es jetzt mit den Begrüßungen von uns. Ich mache jetzt weiter mit meinem Saxophonbericht. Bleiben dran! Hast du schon mal ein Saxophon gehört? Heute erzähle ich dir etwas über das coole Instrument und über die Jugendmusik von uns. Das Saxophon ist 1840 vom Adolf Sax erfunden worden. Es gibt viele Arten, von kleinen Sopransax bis zum grossen Baritonsax. Und wenn du Lust hast, selber Musik zu machen, dann los gut zu. Die Jugendmusik Flums probt jeden Donnerstag Abend. Also komm vorbei, wenn du das Instrument spielst oder eins lernen möchtest. Das Saxophon ist schon lange ein beliebtes Instrument. Erfunden hat es Adolf Sax. Darum heisst es Saxophon. Und zwar schon im Jahr 1840. Also gibt es das Instrument schon über 180 Jahre. Die Standard-Sax, die die meisten kennen, hat 23 bis 24 Tasten. Es ist aus Messing gemacht und besteht aus einem Mundstück, einem Rohrblatt, Klappe und einem typischen Schalltrichter. Und wenn du gerne Musik machst oder gerne Wörter lernen willst, dann schau doch bei der Jugendmusik Flums vorbei. Wir proben immer am Donnerstagabend. Du kannst ganz einfach schnuppern kommen. Neben der Probe gibt es auch Auftritte, zum Beispiel an der Siege oder am St. Galler Jugendmusik treffen. Es macht Spass und du lernst neue Leute kennen. Also hast du Lust gekriegt zum Kommen, spielst schon ein Instrument oder willst eins lernen, dann komm vorbei. Ich gebe das Wort jetzt an der Fabiana weiter.
10: Jetzt kommt das Interview von den 2 Zwillingen Nina und Lea Imhof. Das sind 2 Zwillingsschwestern oder auch Lehrerinnen aus Wallenstadt. Zuerst kommt Lea Imhof, dann kommt das Lied von Luca und dann geht es weiter mit dem, mit dem Interview von Nina Imhof.
12: Hallo miteinander, herzlich willkommen zum Schulinterview. Wie findest du die Schule?
13: Ich finde die Schule mega lässig und es ist auch ganz viel Abwechslung. Ich finde es auch toll, mit so vielen, dass so viele Jugendliche und Kinder da sind und ich mag es mega, um mit ihnen zusammen zu arbeiten.
14: Wenn du etwas ändern könntest, was würdest du ändern?
13: Und das finde ich jetzt nicht so einfach, weil ich finde, dass ganz vieles mega gut läuft und dass vieles auch gut, also cool ist. Ich glaube, vielleicht etwas, wo man noch könnte anpassen, ist vielleicht manchmal in der Pause. Dort könnte man vielleicht noch ein bisschen mehr Möglichkeiten haben, zum Beispiel beim Pausenkiosk, dass man zweimal in der Woche Pausenkiosk hat. Zum Beispiel manchmal ist auch ein bisschen in der Pause, wenn es ja nicht so schön ist, ist fast nichts bei uns deckt auf dem Pausenplatz und dann müssen die Kinder und die Jugendlichen vielfach im Nassen sein und dann ist es vielleicht cool, wenn man noch könnte, wie nehmen, ein Dach und so etwas bauen, wo vielleicht etwas, wo noch ein bisschen mehr deckt ist in der Pause. Genau.
12: Was war dein Lieblingsfach gewesen?
13: Wo ich in die Schule gegangen bin, habe ich es mega mögen. Also zum einen mich bewegen. Also das habe ich auch cool gefunden, wenn ich einmal in die Halle und mit den Kindern, also mit meinen Kolleginnen Völker spielen. Ich habe das geliebt. Das war mein Lieblingsspiel gewesen. Und was ich auch cool finde, alles mit Gestalten, habe ich mega den Plausch gehabt. Also auch zum Beispiel das Textile gestalten, das Technische gestalten. Und als ich dann noch in die Sek gekommen bin, habe ich auch WAH. Also damals war es noch Kochschule gewesen. Habe ich mega mögen.
12: Okay.
0: Welche Fächer unterrichtest du gerne?
13: Mein Lieblingsfach zum Gehen ist im Moment eigentlich Englisch. Ich finde, dort kann man mega viele coole Sachen auch mit Spielen machen. Und ich glaube, deshalb ist es eins. Und es ist auch ganz viel, es kann, hat ganz viel Abwechslung. Man kann mit Speaking arbeiten, also mündliche Sachen machen, Listenings machen. Eben die Spiele finde ich cool, Quiz finde ich lässig. Und beim Englischen ist es auch schön, weil das kann man dann noch mega gut einsetzen. Wenn man mal in ein Land will und sich austauschen mit den Menschen, ist Englisch mega wichtig.
12: Was haben Sie schon Lustiges erlebt in der Schule?
13: Ui, Lustiges. Es gibt eigentlich jeden Tag lustige Momente. Ich muss mega viel lachen, weil ich es einfach mega cool finde mit Jugendlichen und Kind. Es gibt ganz viele lustige Sachen, von Momenten, wo einer etwas komplett Falsches angehabt hat, bis die kleinsten Witze. Also ja, es ist eigentlich jeden Tag bei uns lustig.
0: Was sagen Sie zu jemandem, wenn jemand blöd tut?
13: Dann tue ich am Anfang mal meistens schaue, dass ich es auf eine lustige Weise ihm sagen kann und tue mal so ein bisschen nachhaken, ob das echt notwendig war. Und sonst, wenn es dann halt nicht ganz so klappt, muss ich dann vielleicht manchmal auch ein bisschen meinen Ton wechseln und das Kind dann um das bitten, dass es jetzt wie mit dem stoppen kann und sich nochmal bis zum Schluss, vielleicht bis am Mittag, einfach nochmal schnell mega Mühe kann geben. Und meistens klappt es gut.
12: Welche Klasse unterrichten Sie?
13: Momentan habe ich hauptsächlich Klasse 1a und 1b. Also das ist wie die 7. Klasse, also nach der 6. Klasse, die 7. Klasse. Und ganz wenige Lektionen habe ich auch noch mit der 8. Klasse. Also das ist dann die 2. SIG.
0: Haben Sie eine eigene Klasse?
13: Ja, genau. Ich habe jetzt Zeit, das ist jetzt gerade 2,5 Wochen, habe ich eine neue Klasse. Das ist eben Klasse 1a. Mit denen habe ich auch am meisten Lektionen.
12: Was gefällt an Ihrer Klasse am besten?
13: Dass sie mega Motivation haben und sie sind auch ganz, mega bemüht, um einen guten Job zu machen. Sie sind auch pflichtbewusst, finde ich. Und sie sind ganz eine coole Mischung miteinander. Sie haben sich auch nicht kennt, weil sie sind jetzt neu zusammengemischt. Also die einen haben sich schon kennt, die anderen sich noch nicht kennt. Und ich finde, sie helfen sich mega gut gegenseitig und das finde ich toll zu sehen. Und sie sind mega anständig und machen es echt gut.
0: Sind Sie gerne hier Lehrerin in Wallenstadt?
13: Ja, ich geniesse es hier, um in Wallenstadt zu arbeiten. Es ist zum einen auch ganz ein cooles Team, also mit den Leuten, die ich zusammen arbeiten darf. Das klappt echt auch gut. Vielleicht ist es speziell, ich habe Klasse 1a und dann habe ich noch einen Zwilling, das ist Lina Imhoff, sie hat Klasse 1b und sie und ich arbeiten wie am nächsten zusammen und müssen ganz viele, also dürfen ganz viele kleine Sitzungen machen und so Zeug. Und das geht auch gut, weil sie ist, wie halt Zwillinge sind, meistens ähnlich wie ich. Und deshalb ist das schon mal top. Und auch die Wallenstadt finde ich cool. Also das hat ganz viele, ganz, ganz gute Jugendliche, coole Kinder. Und auch Wallenstadt an sich ist auch mega schön, weil man kann, wenn es zum Beispiel heiß ist, kann man zum Beispiel auch mal an den See runtergehen und hat auch solche Möglichkeiten. Und auch draußen hat es zum Beispiel Schulplätze bei uns, wo man ja im Wald kann arbeiten kann. Man kann vom Pausenplatz ins Zelt rauf arbeiten. Also da gibt es auch viele Möglichkeiten. Wegen dem finde ich Wallenstadt auch gut zum Arbeiten.
0: Okay, das war jetzt mit dem Schulinterview.
12: Danke vielmals.
13: Danke.
7: Jetzt kommt ein Song, der ist von meiner Schwester. Er heisst Wild Star von Giant Rocks. Geniesst den Song. Oh.

0: Jetzt geht es weiter mit dem zweiten Interview von Nina Imhof. Das ist die Zwillingsschwester von Lea Imhof.
1: Hallo miteinander, herzlich willkommen zu einem Schulinterview.
2: Wie findest du die Schule?
3: Mir gefällt die Schule sehr gut. Ich komme sehr gerne in die Schule. Ich mag den Job als Lehrperson sehr gut. Die Arbeit mit den Jugendlichen, die verschiedenen Fächer, die Abwechslung. Es ist nie ein Tag gleich. Das finde ich super. Es gibt Abwechslung, ist spannend, ist streng, aber auch mega cool.
1: Was gefällt Ihnen am besten in der Schule?
3: Ein bisschen habe ich schon gesagt, so ein bisschen, dass jeder Tag anders ist und vor allem, dass man wie Kind oder die Jugendlichen wie kann, über 2 oder 3 Jahre sieht man es jeden Tag und dann sieht man so ein bisschen die Entwicklung und vor allem ich bin in der Oberstufe und dann sieht man so ein bisschen, ja, welchen Job das es nachher gibt, finde ich mega spannend.
2: Wenn du etwas ändern könntest, was würdest du ändern?
3: Schwierig. Also zum Beispiel, bei uns jetzt in Zwarenstadt wird neu umgebaut und bevor dem Umbau hätte ich gesagt, das, also dass einfach so ein bisschen die Räume ein bisschen anders sind. Vor allem haben wir ein Labor und das Labor ist nicht mehr ganz so top neu. Und jetzt gibt es zum Glück ein neues und auf das freue ich mich mega. Und das wäre sicher etwas gewesen vor dem Umbau, wo ich gesagt hätte, das könnte man ändern. Oder vielleicht auch den Pausenplatz, dass man dort ein bisschen mehr, ja, vielleicht auch Spielsachen oder irgendetwas hat, wo man sich so ein bisschen vertun kann. Genau.
1: Was war dein Lieblingsfach, wo du in der Schule warst?
3: Handarbeit oder Sport. Das habe ich mega gerne.
2: Welche Fächer unterrichtest du gerne?
3: Eigentlich alles. Sport mache ich mega gerne. Dort ist einfach cool, wenn man wie eine Gruppe hat, wo super Einsatz gibt und das habe ich momentan, habe ich letztes Jahr auch gehabt und darum, das ist mega cool. Und auch Ente, das ist so Biologie, Chemie, Physik. Und dort kann man Experimente machen. Das gibt einmal auch noch coole Lektionen.
1: Was sagen Sie, wenn jemand blöd tut?
3: Das ist immer unterschiedlich. Jemand, die sage ich einfach den Namen oder schaue ihn so ein bisschen scharf an. Ich muss auch sehr viel Geduld, muss nicht sehr schnell schieben, aber wenn, dann sage ich schon, hey, jetzt ist Ruhe. Oder eben den Namen oder konzentrier dich bitte. So ein bisschen so.
2: Was haben Sie schon Lustiges erlebt in der Schule?
3: Sicher vieles. Ich muss jeden Tag irgendetwas lachen. Dann muss ich studieren, was eine lustige Situation war. Also das sicher, wenn irgendjemand etwas vielleicht falsch versteht und dann hat man wie, gibt es ganz eine andere Bedeutung, dass es dann wie so ein bisschen als Witz ist oder es klingt jetzt gerade so, als hätte ich nichts Lustiges erlebt, aber mal, es sind wirklich oder am Turnen zum Teil, wenn jemand blöd umgeht, sollte man zwar nicht lachen, aber dann gibt es auch lustige Situationen, wo man dann denkt, ui, das hat jetzt gerade ein bisschen lustig ausgesehen. So ein bisschen so. Oder, jetzt kommt mir gerade etwas in den Sinn, dann sind wir auf eine Schulreise gegangen und wirklich immer gesagt, ich komme pünktlich, sicher 5 Minuten früher, wenn man auf den Zug geht. Und ja, der eine ist halt wieder wie immer zu spät gekommen und nachher hat er wirklich sind wir gerade in den Zug eingestiegen und dann sieht man also ganz vom Städtlebeck kommen und springen. Ja, und der hat es dann wirklich ganz, ganz, ganz knapp hat er's noch geschafft, aber nachher hat er alles daheim vergessen gehabt. Also er hat kein Essen gehabt, kein Trinken, kein Rucksack, nichts. Er war zum Glück dabei gewesen. Das war wie noch lustig gewesen. Man hat sich dann gegenseitig geholfen und ihm seine Kollegen auch. Aber ja, da hat man im Moment ist so ein bisschen gesehen, kommt da jemand? Und nachher, im Nachhinein war es mega lustig.
1: Welche Klasse unterrichten Sie?
3: Jetzt habe ich gerade die erste SEC.
2: Haben Sie eine eigene Klasse?
3: Ja, genau. Ich habe eine eigene Klasse und habe dann wie eine Parallelklasse, wo ich eigentlich etwa gleich viel unterrichte. Aber Klassenlehrerin bin ich von der ISSB.
1: Wie lange bist du schon Lehrerin?
4: 3 Jahre. Ich habe jetzt eine Oberstufenklasse gemacht und jetzt ist mein 4. Jahr.
0: Was gefällt Ihnen am besten an Ihres in einer Klasse?
4: Jetzt habe ich sie erst gerade 2-3 Wochen, aber ich finde so, der Klassenzusammenhalt ist mega cool bis je. Also wirklich, ich muss sagen, obwohl dass sie neu zusammengemixt worden sind, ist es echt mega gut. Und sie geben sich mega Mühe. Also ich bin am Anfang erstaunt, jeder will es möglichst gut machen und das finde ich super. Und so auch ein bisschen, wenn ich vorher gesagt habe, so ein bisschen im Sport, sie geben voll Einsatz und ich hoffe, dass das genauso weitergeht.
1: Sind Sie gerne Lehrerin hier in Wallenstadt?
4: Ja, sehr gerne.
0: Das war es jetzt mit dem Schulinterview.
1: Danke vielmals.
5: Hallo zusammen, jetzt erzählen wir einen Bericht über die Gemeinde Wallenstadt. Wir erzählen einen Bericht über die Gemeinde Wallenstadt. Die nächste Stadtner Fasnacht ist bald wieder dran, am 4. Februar 2027. Wer an einer Fasnacht eine Bar oder Verkaufsstand aufstellen muss, muss bis spätestens am 23. Oktober 2026 bei der Gemeinderatskanzlerlei Bescheid geben und bei den Grundstückseigentümern Platz reservieren. Im Sarganserland gilt im Wald und im Zoom von Waldrand weiterhin Feuerverbot. Die Waldbrandgefahr bleibt weiterhin sehr groß, deshalb auf Stufe 4. Dass man Straßen wegen Sicherheitsschutz werden kann, muss man sie regelmäßig schneiden. Die Gemeinde bietet Eigentümer und Eigentümerinnen ihr Grundstück öffentliche Straßen wegen überragenden oder sichtbar brennenden Pflanzen bis Mitte Oktober 26 zurückschneiden. Das hilft den Fußgängern und Fußgängerinnen, Velofahrer sowie straßenverkehrssicher unterwegs zu sein.
6: Speziell in Wallenstadt ist der wunderschöne Wallensee. Im Sommer sehr warm und angenehm zum Schwimmen. Mit vielen Besuchern und Gästen. Und warum hat es immer so viele Gäste? Für andere See- oder Badis muss man bezahlen. Und der Wallensee ist gratis. Die Einheimischen hören das vielleicht dazu. Kommt der wunderschöne Blick auf die Berge, die Kurfürsten. Kennt ihr die 7 Kurfürsten? Ganz am Anfang Käserock, Hinderock, Scheibenstall und zuletzt Parisi und Frümsel. Am Schluss kommt Selun. Das war es mit unserem Wallenstadtbericht. Jetzt kommt Luca und Neville mit ihrem Skifahrbericht.
7: Hallo zusammen, jetzt machen wir eine gegenseitige Abfrage über das Skifahren. Was ist dein Schnellste beim Skifahren?
8: Ja, ich habe so eine Uhr, als ich das gesehen habe. Ich bin einmal 102 km/h gefahren. Meine nächste Frage wäre, welche Piste fährst du am liebsten im Flumsenberg?
7: Ich fahre das Kreuz am liebsten. Wer ist dein Lieblings-Skifahrer?
8: Also gerade aktuell ist der Franjo von Almen. Fahrst du sonst noch öppe auf anderen Skigebieten?
7: Nein, nur sehr selten, weil man lang fahren muss. Was ist dein lustigste Erlebnis beim Skifahren?
8: Oder gibt es ein paar, aber ich nehme jetzt mal das, was mein Kollege von Mols einmal im Tiefschneefahren richtig gesteckt hat. Ab welchem Alter bist du das erste Mal auf den Ski gestanden?
7: Ich bin etwa mit 3 Jahren das erste Mal auf den Ski gestanden. Wo fährst du viele Rennen?
8: Also ich fahre mit dem Skiclub überall ein bisschen Rennen, aber wir sind jetzt meistens am Pizol oder am Flumsenberg, wir sind schon zu Elm gewesen, ein bisschen überall. Bist du schon mal einen ganzen Tag am Skifahren gewesen? Also das mit dem meine ich vom 8. bis am 4. am Abend?
7: Ja, ich bin schon ein paar Mal bis am 4. am Abend am Skifahren gewesen, zum Beispiel in der Skiwoche. Freust du dich jedes Jahr auf die Saisonbeginn?
8: Ja, praktisch immer. Bist du schon mal die Erste auf der Skipiste gewesen, also am Morgen früh?
7: Nein, aber es hat viel schon sehr wenig Leute gehabt. Bist du schon mal Snowboard gefahren?
8: Ja, schon mal. Ich habe schon mal mit einem Kollegen getauscht, aber mir gefällt Skifahren schon noch besser. Das wär's gewesen jetzt. Wir machen alle einen Tagesrückblick, also bleibt unbedingt dran. Tagesrückblick vom Dienstag. Am Morgen ist Frau Tschirki uns alle wecken gekommen. Dann sind wir aufgestanden, einige kamen erst etwas später zum Frühstück. Es hatte Brötchen mit Nutella und heiße Schokolade. Es hatte auch kalte Milch oder Tee. Dann mussten wir um 7.45 Uhr ins Radiostudio gehen. Wir haben mit Damian besprochen und diskutiert, wir sind sehr weit.
7: Als wir im Radiostudio bald begonnen haben, kommen ein paar Lieder, weil wir sehr früh waren, als wir viele verschiedene Berichte erzählt hatten und fertig waren mit den Berichten, konnten wir in die Schule gehen und Luca und Erin haben den gegenseitige Fragen geschrieben. Wir haben den Gemeinde-Wallenstadt-Bericht aufgeteilt. Dann wollte Fabiana etwas im Internet googeln. Dann ist uns aufgefallen, dass wir gar kein Internet haben. Das war voll fies. Aber die andere Gruppe hatte Internet. Wir haben dann noch die Sendeuhr gemacht für den Mittwoch und haben den Donnerstag auch noch angefangen. Wir durften den Donnerstag aber noch nicht planen. Wir dürfen den Donnerstag erst am Mittwoch machen.
5: In dieser Zeit, wo die anderen am Radio machen waren, haben wir weitergearbeitet. Wir haben als erstes Radio gehabt. Darum durften wir so lange dafür lernen, wir am Morgen ein bisschen Stress wegen dem Morgenessen hatten.
6: Am Mittag gab es Herdöpfel mit Fleisch und gekochtes Gemüse. 13.20 Uhr sind wir mit der Klasse von Herr Gervasoni nach unten gelaufen. Wir haben geredet und hatten es lustig mit der anderen Klasse. Als wir unten bei der Endstation ankommen, sind wir mit der Appenzellerbahn nach unten und einige Kinder haben oft auf Stopp gedrückt. Darum hatten wir manchmal viel länger als gedacht.
9: Später, als wir unten ankamen, haben wir uns in Gruppen aufgeteilt für den Foxtrail und haben gestartet. Ich war bei Frau Tschirki. Wir haben mit den Fragen gestartet und mussten auf die Appenzellerbahn und mussten dann bei den Schulhäusern aussteigen und haben mit den Fragen richtig gestartet. Einmal mussten wir eine Treppe hochlaufen, die 200 bis 300 Treppentritte hatte. Dann hat man ganz St. Gallen gesehen. Wir mussten zu den Mannen sehen und dort eine Fuchspfote finden. Wir haben ein paar Mal Personen gefragt, weil wir es nicht herausgefunden haben. Als wir endlich alles hatten und fertig waren, sind wir zu der Appenzellerbahn gegangen und sind runtergefahren.
5: Als alle Gruppen endlich gekommen sind, sind wir rüber zu den Gleisen und dann haben wir auf das Appenzellerbähnchen gewartet. Als es kam, sind wir eingestiegen und haben über verschiedene und lustige Themen geredet. Jetzt übergebe ich noch das Wort an Luca.
8: Das war es von heute mit uns. Wir hoffen, es hat euch gefallen. Jetzt kommt noch Raster Nevin mit dem Lied.
5: Das Lied hat meine Mami gewünscht. Mon amour, liebe Grüße.
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0: Hallo. Hallo!
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2: Tschüss!
3: Hallo! Unsere Namen sind Olti,
4: Finn,
5: Vanessa,
6: Suhail.
3: Heute erzählen wir über Viren.
6: Was sind Viren? Viren sind mikroskopische kleine Teilchen und können nicht selber überleben. Sie brauchen eine Wurzel, wo sie sich vermehren können. Jedes Virus hat ein genetisches Material, entweder als DNA oder RNA. Und es baut eine Hülle, wo das Material schützt und das Virus die Zelle schließt. Sie sind viel kleiner als BA-Keterie und können nur mit Mikroskop oder mit Labor sichtbar gemacht werden. Wie verbreiten sich Viren? Viren

0: und verschiedene Beschwerden verursachen. Dazu gehören zum Beispiel Fieber, Husten, Schnupfen, Halsschmerzen, Kopfschmerzen oder Müdigkeit. Manche Menschen haben nur ein leichte Beschwerden, während andere stärker erkranken können. Viren können sich auf verschiedene Arten verbreiten, zum Beispiel durch Husten und Niesen, Direktkontakt oder Freundlichkeit. Gegenständig. Um ein Anstecken zu vermeiden, ist es wichtig, regelmäßig sich die Hände zu waschen und beim Husten und Niesen Abstand zu anderen Menschen zu halten und bei Krankheiten zu Hause zu bleiben, viel Virusinfektionen heilt. Der Körper von sich selbst aus beim stärksten und ungewöhnlichsten Beschwerden sollte man sich ärztlich beraten lassen.
1: Typische Virusinfektionen: Erkältung macht Husten, Schnupfen, Halsschmerzen und manchmal ein bisschen Fieber. Ist es von den häufigsten Virusinfektionen auf der Welt. Grippe, verursacht durch Influenzaviren mit hohem Fieber, Muskelschmerzen, Müdigkeit und Probleme bei der Atmung. RS-Virus, SARS und CoV-2, Bronchitis, Virusinfektionen von der Atemweg kann bei Kindern, älteren Leuten oder Menschen mit Vorerkrankungen gefährlich sein. Magen-, Darminfektionen, Dorvir- und Rotaviren lösen Durchfall, Erbrechen aus. Herpesviren, Lippenherpes, Genitalherpes, Windpocken und Gürtelrose. Herpesviren greift die Leber an, zum Beispiel Hepatitis A, B oder C.
2: Viren versus Bakterien. Der Unterschied ist riesig und medizinisch entscheidend. Antibiotika helfen niemals gegen Viren, da sie nur die Zellwände oder den Stoffwechsel von Bakterien angreifen. Gegen virale Infektionen helfen vor allem Impfungen zur Vorbeugung oder antivirale Medikamente. Die Vermehrung. Das Virus programmiert die Zellen, um die infizierten Zellen muss nun massenhaft neue Viren produzieren, bis sie schließlich platzt und die Erreger freisetzt.
3: Jetzt noch ein Lied. Ariana Grande, Hate the Love of Me.

So, jetzt kommt das Quiz. Gut, die erste Frage wäre, wie sagt man auf Französisch schwimmen, Tier und die Mehrzahl von Tieren?

Die Lösung wäre Nature, Animal und Animo. So, jetzt kommt die zweite Frage, nämlich etwas über Pferd. Können Pferd kotzen? Ja oder nein?

Die Lösung wäre nein. Ross könnte nicht kotzen, weil sie sind keine Kühe. Die letzte Frage wäre, bleiben ihr dran für die nächste Radiogruppe?

0: Lösung? Ja, das hoffen wir doch.
1: Während dem nächsten Lied könnt ihr anrufen in der Nummer 071 340 0224, um ein Telefonquiz mitzumachen.
2: Und jetzt kommt noch ein Lied, Sabine Carpenter.

So, jetzt nochmal die Nummer für den Telefonquiz. 071-340-0224. Wiederholung 071-340-0224.

0: Mann hat angerufen, aber wir haben einen Live-Guest im Studio.
1: Hallo miteinander.
0: Was ist ein Virus? A. Ein Bakterium. B. Ein infektiöser Partikel. C. Ein Pilz.
1: Das ist Antwort B.
0: Ja, richtig. Wie viele Planeten hat unser Sonnensystem? A. 12, B. 8, C. 9.
1: Das ist B wieder.
0: Ja. In welchem Jahr fiel die Berliner Mauer? A. 1989, B. 1977, C. 1979.
1: Das ist A.
0: Ja.
2: Ich mache jetzt noch einen Telefonanruf für einen Liederwunsch. Also ruft an, wenn ihr einen Liederwunsch habt. Die Telefonnummer ist 071-340-0224. Wiederholung 071-340-0224.
3: Jetzt kommen noch zwei Lieder, nämlich The Beatles und Gabriela Carpenter.

0: Hallo, wer spricht da?
1: Hey, ich bin Joel. Wie hast du es? Gut?
0: Ja, was für einen Liederwunsch hast du?
1: Ich habe gerne Everybody Wants to Rule the World vom Bandnamen Tears for Fears. Das ist mein Lieblingslied, ist das richtig?
0: Ja. Wollen Sie noch jemanden grüßen?
1: Ja, sehr gerne. Ich grüße die ganze Gruppe von der Klasse von Chavarsoni. Ihr macht das super und vor allem die Suhei. Hey, ihr macht das alle sehr, sehr gut. Ich wünsche euch noch eine schöne Woche hier oben.
0: Okay, tschüss.
1: Ciao.

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6: Hallo miteinander. Schön, dass ihr wieder eingestellt habt. Heute wird es wieder spannend. Wir tauchen ab in die dunkle Magie. Und das Handy kommt auch noch in unsere Sendung. Natürlich gibt es wieder ein 100 Sekunden Wissen. Spannend wird es auf jeden Fall. Und auch lustig mit unseren Witz. Viel Spass, wir freuen uns. Und jetzt kommt Julia mit dem Hörspiel.
7: Amelia und das verschwundene Amulett. Die Amelia und ihre Familie hat etwas ganz Besonderes. Ein magisches Amulett. Es ist generationenlang weitergegeben worden. Vom Ur-Ur-Grossi zum Ur-Grossi, dann zum Grossi und heute gehört es der Amelia ihrer Mami, der Ania. Irgendwann wird es der Amelia ihre sein. Juhu! Feri! Hat Amelia gelacht, wo sie zum Schulhaus rausgelaufen kommt. Endlich Herbstferien. Jetzt kann sie so viel Zeit mit ihrer Stute Stolli verbringen, wie sie will. Die Familie war früher arm, aber seit sie das Amulett besitzen, ist alles anders. Genug zu essen, ein heimliches Häuschen, zwei Rösser, ein Hund, ein Kätzchen, sogar Hühner. Und vor allem sie haben sich. Aber in dieser Nacht könnte wieder Amelia neu ihres Mami schlafen. Vom unteren Stock hat es immer wieder grusig getönt. Ein Einbrecher? Niemand traut sich aber. Nicht einmal der Hund Loki. Er hat nur die Ohren gestellt und nicht gebellt. Tania hat wahnsinnige Angst gehabt wegen dem Amulett. Blöd, genau heute hat sie es nicht in den abschliessbaren Kasten gelegt. Am Morgen sind sie runter. Und was ist passiert? Genau, das Amulett ist weg. Amelia ist zum Stall. Lieber bei ihren Rössern. Aber Schock, Stolli, ihre Box ist leer. Mami, Stolli ist weg. Was? Wir müssen die Polizei anrufen. Geht nicht, sagt Ania. Der Dieb hat uns noch die Handys mitgenommen. Nicht im Ernst. Doch. Wir suchen Stolli selber. Wir reiten zusammen auf dem Nero. Und der Loki kommt auch mit. Vielleicht spürt er ja etwas. Und tatsächlich, der Hund nimmt die Spur auf. Unterwegs fragen sie einen Jogger. Haben Sie ein weißes Ross mit schwarzen Flecken gesehen? Ja, es ist gerade eins durch mit einem Mensch mit einer unheimlichen Maske, mit einem Sack. Der war mega gruselig. Okay, danke. Im Dorf sehen Sie den Typ mit Maske, Sack und einem unheimlichen Blick. Und im Sack blinzt etwas Blaues. Das Amulett? Der Dieb merkt es und rennt zum Ross. Dort steht Stolli. Bams, der sitzt auf und reitet los. Die Verfolgungsjagd fängt an. Morgen geht es dann weiter mit dem zweiten Teil von meiner Geschichte. Darum lasst doch morgen wieder rein. Es geht jetzt gerade weiter mit dem Tobias mit seinem Zeitungsbericht über Traktoren.

0: Ich habe einen Bericht über ein Glas gemacht. Die Firma Glas hat schon 1913 angefangen im Horsenwinkel in Deutschland. Seit mehr als 100 Jahren ist der Name bekannt für Mähdrescher, Häcksler und natürlich grosse Traktoren. Der grösste und stärkste ist die Xerion 12,650. Über 653 PS. Auf dem Feld braucht er keinen Stress. Darum fährt er etwa 15 bis 25 km/h. Es gibt Glastraktoren mit Vierrädern, mit Zwillingsrädern oder Raupen. Beliebt sind vor allem die Brauerei Arion und Axion. Der Arion 650 war im 2023 ein richtiger Verkaufshit. Super vielseitig und richtig beliebt bei den Landwirten. Und der Xerion hat sogar drei verschiedene Lenkmodus: Hundegang, Vorderrad oder Allradlenke. Übrigens, Glas macht nicht nur Traktoren, sondern auch Häcksler und Teleskoplader. Die heißen Scorpion und Jaguar. Genau genug für jede Hofarbeit. Und ganz ehrlich finde ich die Traktoren einfach super. Sie sind stark, zuverlässig und sie sind mega cool. Und ja, wir haben sogar einen. Glas, mehr Power geht nicht mehr. Seit 80 Jahren auf dem Feld und Wiese. Jetzt kommt das Wetter von der Nostio.
1: Wetter. Heute in Trogen wird es bis zu 20 Grad. Es regnet nie, also angenehm zum Wandern oder einen Familienausflug zu machen. Im Garten könnt ihr auch etwas noch machen. Jetzt kommen noch gute Ausflüge, zum Beispiel Minigolfen, Velofahren oder eine Velotour, im Zoo gehen oder in einen Seilpark. Natürlich auch einfach das eigene Heimatli geniessen. In Wallenstadt wird es ungefähr gleiches Wetter. Jetzt kommt ein Bericht von mir über Gizmagie. Gizmagie. Viele Menschen glauben an Magie, aber ob sie wirklich gibt? Über hunderte berichten Menschen weltweit über Ort, wo unheimliches Geflüster und von Geistern, Dämonen oder anderen Gruselgespenstern gehört worden ist. Oder plötzliche Panikattacken, so Vorfälle hat man also Heimsuchungen oder schwarze Magie genannt. Schon gruselig, oder? Und es gibt ja auch viele Menschen, die Angst im Dunkeln haben. Vor allem viele Kinder. Aber manchmal auch Erwachsene. Also ich nehme auch lieber eine Taschenlampe mit, wenn es dunkel ist. Aber warum? Weil man plötzlich Kontrolle verliert und nicht mehr weiss, wo genau alles ist oder halt was dort ist. Allein haben gerade 40% Menschen schlafend mit Licht. Ich hoffe, euch hat mein Bericht gefallen und ihr habt jetzt keine Angst vor Flüstern im Dunkeln. Es gibt noch viel mehr gruselige Fälle. Aber jetzt genug gruselt. Jetzt gebe ich das Wort an Tobias mit dem 100 Sekunden Wissen weiter.
2: Und jetzt kommt 100 Sekunden Wissen.
0: Ich habe ein 100 Sekunden Wissen über Comics gemacht. Comics sind über Jahrtausende aus der Kombination von einzelnen Bildern und erzählenden Geschichten entstanden. Es gibt Welt mit Millionen verschiedener Comics. Die beliebtesten Comics sind Superhelden, Epen. Es gibt Asterix und Obelix, Lustig, Stassenbach, Idefix und so weiter. Die einen Figuren heißen Donald, Dick, Trick und Track, Dagobert, Dussel, Gustav, Daniel, Düsentrieb, Dorete, Franz, Obelix und Asterix, Idefix, Miraculix, Majestix und so weiter. Ich habe auch ein lustiges Taschenbuch zu Hause. Obelix und Asterix und Idefix auch. In einem normalen Donald-Buch gibt es etwa 9 bis 11 Geschichten. im Obelix und Asterix 1 bis 2 Geschichten und in der Idefix etwa 3. Jetzt geht es weiter mit dem Lieblingsessen von der Nastja.
1: Ich erzähle heute euch die Top 10 Lieblingsessen. Auf dem Platz 10 ist Kangmasham. Das ist ein Gericht aus dem südlichen Thai-Küche. Auf dem 9. Platz ist Kebab. Das kennt, glaube ich, fast jeder. Auf dem 8. Platz ist Po. Das ist eine traditionelle Suppe von der vietnamesischen Küche. Dann auf dem Platz 7 Curry. Das habe ich auch gern, aber das darf nicht zu scharf sein. Dann auf dem Platz 6 belegen Tacos. Sehr berühmt ist der Platz 5 mit der Pommes frites. Dann kommt etwas, wo jeder eine eigene Meinung hat. Sushi. Das ist der Platz 4. Jetzt kommen wir auch schon zu den Top 3. Der 3. Platz ist Burger. Der 2. Platz belegt Pasta. Der grandios 1. Platz ist... Pizza. Das war jetzt mit dem Lieblingsessen. Jetzt kommt der Ratgeber von der Aurora über ein schönes Klassenlager. Das haben wir im Fall auch.
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4: Hi, ich gebe euch einen guten Rat für ein Klassenlager, Freilager oder andere Lager. Also als erstes, versuchen so wenig Streit mit anderen Leuten zu haben, egal ob Freunde oder fremde Leute. Versuchen so viel mit anderen Freunden zu machen und Zeit geniessen, weil es geht schneller um, als ihr denken. Und schaffen lieber vorwärts, weil sonst wird es stressig und das ist blöd. Und nicht mehr genug zu trinken mit auf die Wanderungen. Und die Klassenlager müssen ihr eigentlich nichts Süßes mitnehmen, weil es gibt immer Feines und viel zu essen. Ich übergebe jetzt das Wort dem Elia mit dem Handybeitrag.
5: Ich erzähle euch jetzt etwas über Handy. So, jetzt kommt ein Radiobeitrag über einen Gegenstand, den wahrscheinlich fast jeder von euch irgendwo in der Nähe hat. Das Handy. Ob zum Telefonieren, Musik hören, Videos schauen, Fotos machen oder mit Freunden zu schreiben. Das Handy gehört für viele von uns einfach zum Alltag dazu. Aber habt ihr euch schon mal überlegt, wie unser Alltag ohne Handy überhaupt aussehen würde? Stellen dir vor, ihr wacht am Morgen auf und das Handy ist weg. Nicht im Bett, nicht auf dem Tisch und auch nicht im Rucksack. Einfach weg. Der erste Gedanke wäre wahrscheinlich, wo ist mein Handy? Und dann würdet ihr plötzlich merken, wie viele Sachen man eigentlich mit dem kleinen Gerät macht. Man stellt den Wecker, schaut das Wetter an, schreibt Freunde, hört Musik und vielleicht schaut man noch schnell, was es Neues gibt. Aber das Handy kann natürlich noch viel mehr. Vom Telefon zum Minicomputer. Früher sind Handys vor allem zum Telefonieren und SMS schreiben da gewesen. Die älteren Handys haben meistens einen kleinen Bildschirm gehabt und haben viel weniger können als ein Handy heute. Mittlerweile sind Smartphones eigentlich kleine Computer, wo man praktisch immer dabei hat. Aber man kann damit Fotos aufnehmen, Fotos machen, Spiele spielen, im Internet surfen, sich den Weg zeigen lassen oder sogar Dokumente bearbeiten. Und das Spannende ist, so ein Computer passt locker in die Hosentasche. Aber genau das macht das Handy auch so praktisch. Und manchmal auch ein bisschen gefährlich für die Zeit. Handy und Games. Für viele Leute ist das Handy auch eine Game-Konsole. Es gibt ganz verschiedene Games. Rätselspiel, Rennspiel, Strategiespiel oder Spiel, wo man mit anderen Leuten zusammenspielen kann. Games können richtig Spass machen und man kann dabei auch Sachen lernen. Zum Beispiel Problemlösungen, Reaktionen oder strategisches Denken. Aber auch da gilt, nicht zu lang. Wenn man stundenlang spielt und alles andere vergisst, wird es irgendwann schwierig. Zum Beispiel, wenn man die Hausaufgaben noch nicht gemacht hat und man trotzdem denkt, nur ein letztes Video oder ein letztes Game. Fotos und Energie. Ein riesiger Vorteil vom Handy ist auch die Kamera. Früher hat man für Fotos extra eine einzelne Kamera gebraucht. Heute kann man praktisch jederzeit ein Foto machen. Es ist super, wenn man unterwegs etwas Lustiges oder Schönes entdeckt. Aber auch da lohnt sich manchmal die Frage, wollen wir wirklich alles fotografieren? Manchmal ist es nämlich auch schön, einen Moment einfach selber zu geniessen, statt sofort das Handy rauszunehmen. Privatsphäre. Es gibt aber noch einen Punkt, den man beim Handy nicht vergessen sollte. Privatsphäre. Man sollte sich immer überlegen, was man online teilt. Fotos, Namen, Standort oder andere persönliche Informationen müssen nicht automatisch für alle sichtbar sein. Und wenn man etwas verschickt, kann man nie ganz sicher sein, was nachher damit passiert. Darum gilt, lieber mehr überlegen, bevor man etwas verschickt. Das war es mit meinem ersten Teil von meinem Radiobeitrag über das Handy.
6: Das Lied, das jetzt kommt, ist für meine Mami, Pascal. Geniess dein Bailando. Einen lieben Gruß an alle daheim.

0: jetzt kommt Witz. Witz zum Lachen.
1: Was ist ein Hund, der zaubern kann? Ein Abracadabrador.
2: Der Fritzli geht mit der Oma spazieren. Auf dem Weg geht ein 5-Franken-Stück ab. Der Fritzli will es aufheben. Die Oma: Nein, vom Boden nimmt man nichts auf. Später geht ein 2-Franken-Stück ab. Wieder die Oma: Nichts aufheben. Plötzlich rutscht die Oma aus. Der Fritzli: Hilf mir auf. Er: Du hast gesagt, vom Boden nimmt man nichts auf.
3: Siri, warum sind Frauen so komisch zu mir? Mein Name ist Alexa.
2: Was macht ein Elefant, wenn er nicht mehr vom Baum runterkommt? Er hockt auf ein Blatt und wartet auf den Herbst.
3: Lehrer, nennt ein Tier aus Afrika. Schüler, mein Onkel.
2: Lehrer, so Kind, wer die nächste Frage richtig beantwortet, der darf heim. Kurze Stille, dann macht es Plumps. Der Fritzli wirft den Radiergummi an die Wand. Der Lehrer: Wer hat den geworfen? Der Fritzli: Ich, bis morgen dann. Tschüss.
1: Und jetzt mache ich weiter mit meinem Katzenbeitrag. Hoi, ich erzähle etwas über meine Katzen und in welcher Reihenfolge sie zu uns gekommen sind. Also, als erstes sind die Mutzle und der Wuschli zu uns gekommen, als Baby. Und die Mutzle ist eine Kurzhaarkatze, aber der Wuschli ist eine Langhaarkatze und im Sommer hart mega fest. Und wir müssen ihn jeden Tag strählen. Und jetzt machen wir weiter mit dem Schnurli. Er ist ein Bub wie der Wuschli. Also, der Schnurli war ein Streuner und war bei ganz vielen Familien, aber bei uns ist er geblieben. Und wie hat er den Namen Schnurli bekommen? Weil er immer so laut und fest geschnurrt hat. Und dann kam Lucky und sie ist angefahren worden. Und dann haben wir sie aufgenommen. Sie war auch auf einem Auge blind. Aber sie war sehr anhänglich, vor allem an meinem Stiefvater. Und sie hat den Namen Lucky bekommen, weil Lucky heisst auf Deutsch Glück. Und wir haben ihr den Namen gegeben, weil sie wirklich Glück hatte. Und jetzt macht Elia weiter. Ich übergebe jetzt am Elia das Wort mit dem Handybeitrag Teil 2.
4: Ich mache jetzt weiter mit dem Handybeitrag Teil 2. Und dann ist hier noch der Akku. Es gibt wahrscheinlich keine Situation, wo man das Handy dringender braucht, als genau dann, wenn der Akku nur noch 3% hat. Ihr kennt das sicher. Kein Problem, ich habe noch 10% Akku. Und 15 Minuten später Handy aus. Das ist natürlich genau dann, wenn man gerade noch etwas Wichtiges machen will. Darum sollte man unterwegs auch manchmal ein Ladekabel oder eine Powerbank dabei haben. Braucht man mal überhaupt mal eine Pause? Und jetzt kommt die wichtigste Frage vom ganzen Beitrag. Müssen wir wirklich immer erreichbar sein? Nein, müssen wir nicht. Es ist völlig okay, wenn man mal nicht sofort antwortet. Wenn man isst, Sport macht, mit Freunden unterwegs ist oder einfach Ruhe will, kann das Handy auch mal ausgeschaltet bleiben. Dann merkt man mal, dass es eigentlich richtig gut tut, nicht jede paar Minuten auf den Bildschirm zu schauen. Schluss. Also das Handy ist definitiv eine super Erfindung. Es hilft uns im Alltag. Man kann damit kommunizieren, Musik hören, Fotos machen, Spiele spielen und noch vieles mehr. Das war es mit meinem Radiobeitrag über das Handy. Danke fürs Zuhören. Jetzt geht es weiter mit der Julia über das Ebbe und Flut.
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2: Jetzt könnt ihr etwas über Ebbe und Flut lernen. Ebbe und Flut sind täglich abwechselnde Steigungen und Fallungen vom Meeresspiegel an der Küste, die zusammen als Gezeiten bezeichnet werden. Was bedeutet der Begriff? Flut, Das Wasser steigt an und läuft auf den Strand zu. Der höchste Stand nennt man dann Hochwasser. Ebi. Das Wasser sinkt ab und zieht sich zurück. Der tiefste Stand hier heisst Niedrigwasser. Rhythmus. Ein kompletter Wechsel von Ebi und Flut passiert an den meisten Küsten zweimal am Tag. Ein Zyklus dauert etwa 12 Stunden und 25 Minuten. Wenn du jetzt in der Ferien ans Meer gehst, schaust du auf die Sachen, die jetzt kommen. Die Flut und das Wasser. Die Flut kommt schneller, als man denkt. Die Flut steigt oft viel schneller an, als ein Mensch laufen kann. Starke Strömungen. Wenn das Wasser abfließt, also Ebi, oder aufläuft die Flut, entstehen unheimlich starke Strömungen. Die können sogar gute Schwimmer ins offene Meer rausziehen. Ebi und Flut gibt es an allen Meeren. An diesen drei Ozeanen sind Ebi und Flut aber besonders stark. Am Atlantischen Ozean. Er hat weltweit die extremsten Gezeiten. Ein Teil der französischen Atlantikküste, z.B. beim weltbekannten Mont Saint-Michel, beträgt er sogar bis zu 12 bis 14 Meter. Der Pazifische Ozean. Auch hier gibt es an den meisten Küsten, z.B. in Alaska oder Australien, starke Gezeiten. Der Indische Ozean zeigt ebenfalls Gezeitenwechsel, besonders an den Küsten Ostafrikas und Südasien.
1: Hoi, leider ist es schon wieder fertig mit unserer Sendung, aber wir hoffen trotzdem, dass es euch gefallen hat und kommt doch gerne morgen wieder um 9 Uhr in unsere Radiosendung. Und jetzt kommt das gewünschte Lied von meiner Mami, Franziska, wieso ans Meer und bleibst nicht da?

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0: 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Hallo zusammen!
5: Wir sind
2: der Robin,
6: Elin
7: und der Max,
8: Diana
9: und Jill.
1: Heute geht es um bedrohte Tiere.
2: Wir sagen euch drei bedrohte Tiere.
4: Eins ist der Amu-Leopard.
6: Das ist eine Grosskatz.
2: Das zweite Tier ist Spitzmaulhorn.
9: Das ist ein Nashorn.
6: Das dritte Tier ist ein Sumatra-Orang-Utan.
1: Das ist ein Aff.
4: Das waren alle drei bedrohte Tiere.
1: Schützen Sie mit uns, unsere kleinen Freunde, die Tiere.
4: Jetzt kommt 80 Quadratmeter von Nina Chuba.

0: Ich habe eine Frage.
1: Was denn?
0: Was ist ein Weltspruch?
2: Ich weiß es.
1: Was denn?
2: Deutsch.
0: Nein, sicher Italienisch.
1: Ich weiß es.
3: Was denn?
1: Sicher Spanisch.
4: Nein, alles falsch. Es ist Englisch.
2: Habe ich doch gesagt.
3: Nein, ich habe das gesagt.
4: Ihr habt es doch beide nicht gesagt.
1: Hä? Ich habe immer gemeint, dass Französisch die Weltsprache ist.
2: Hä? Ist sie ja doch auch.
4: Ja, das stimmt. Französisch ist auch eine Weltsprache.

0: Michael Jackson geht's.
1: Er hat geraten.
2: Wissen ihr, welches ihm sein erstes Lied ist?
3: Ich weiss, dass Tyrell.
4: Nein, Billie Jean sicher.
2: Nein, nein. Wissen ihr das nicht?
3: Nein, jetzt weiss Felles.
2: Welches?
3: Sicher Beat It.
2: Nein, falsch.
1: Es ist Go To B3.
0: Habt ihr gewusst, als er das Lied mit 13 gesungen hat?
4: Bist du dir sicher 100%?
0: Sogar 1000%. So sicher bin ich mir.
4: Jetzt kommt das Lied Drillen. Nach dem Lied kommt ein Quiz über den Michael Jackson. Wenn ihr wollt, dabei seid, läutet an unter 071 340 02 25 an. Ich sage es nochmal, 071 340 02 25.
5: Jetzt habe ich dir eine falsche Nummer angegeben. Es ist 071 340 02 24. Hey, wir checken es noch. Leute da.

also anrufen auf 071 340 02 24. Sag's nochmal, die mitmachen, 071 340 02 24.

0: Grüezi, hier ist Radio Power Up. Hier ist Chill. Jetzt haben wir noch ein kleines Quiz über den Michael Jackson.
1: Wer ist denn am Telefon?
2: Da ist Benedikt da. Hoi, Chill.
0: Grüezi, Benedikt da. Jetzt habe ich eine kleine Frage. Welches ist der berühmteste Popsänger? A. Dua Lipa. B. Michael Jackson. C. Taylor Swift.
2: Also entweder Michael Jackson oder Taylor Swift. Vor ein paar Jahren wäre es wahrscheinlich der Michael Jackson gewesen.
0: Das ist richtig.
3: Wann ist der Song Thriller veröffentlicht worden? A. 1980, B. 1983, C. 1985.
2: B.
3: Das ist richtig. Wie heisst die berühmte Tanzbewegung von Michael Jackson? A. Moonwalk, B. Spin oder C. Robot?
2: A.
3: Das ist auch richtig.
4: In welcher Gruppe ist Michael Jackson berühmt worden? A. Der Jackson 3, B. Der Jackson 6, C. Der Jackson 5.
2: B.
4: Das ist falsch.
2: Ist falsch, okay.
5: Welche Farbe ist Michael Jackson seine befärbte Handschuhe dran?
3: A. Schwarz, B. Rot oder C. Weiss?
2: Weiss.
3: Das ist richtig.
0: Welchen Song hat Zilli on Bar You auch die Beat It, Billie Jeans oder Smart Schimal?
2: Kannst du das nochmal wiederholen? Was ist gefragt?
3: Welchen Song hat Zilli Any Are You Okay drin? A. Beat It, B. Billie Jean oder C. Smooth Criminal?
2: Also da kann ich jetzt einfach tröstlich, ich glaube B.
3: Das ist nicht richtig.
6: Wann ist der Michael Jackson gestorben? A. Am 25. Juli 2009, B. Am 25. August 2009 oder C. Am 25. Juni 2009?
2: B.
6: Das ist falsch.
3: Wann ist der Michael Jackson geboren? A. 1959, B. 1958 oder C. 1957?
2: A.
3: Das ist falsch. Er ist 1958 geboren.
4: Wie heisst von Michael Jackson das berühmteste Album? A. Bad, B. Dangos, C. Trillo.
2: C.
4: Was? Heißt es wohl? Das ist richtig.
3: Wie alt ist Michael Jackson bei der Veröffentlichung von seinem ersten Lied gewesen? A. 13 Jahre, B. 20 Jahre alt oder C. 11 Jahre alt?
2: 11.
3: Das ist falsch. Er ist 13 gewesen. Wir werden am Ende für unseren Quiz. Du hast 5 Antworten richtig und 4 Antworten falsch.
4: Tschüss.
2: Tschüss miteinander.
0: Als nächstes gehen wir ins Bericht über Heißluftballon.
6: Oh ja, stimmt. Ich wollte schon immer wissen, wie das eigentlich funktioniert. Das braucht ja mega viel Helium.
0: Nein, das funktioniert durch Hitze.
6: Hä? Echt jetzt?
0: Komm, ich erkläre es dir. Also, Wärme steigt und dann funktioniert das so. Mehr pumpt warme Luft in den Ballon und dann steigt der ganze Ballon samt Korb.
6: Von dort oben hat man ja dann eine mega schöne Aussicht.
0: Also das entscheidet der Wind, ganz spontan.
6: Habe ich richtig gehört, der Wind entscheidet, wo man durchfährt?
3: Ja, das kannst du nicht gross bestimmen.
6: Hä, hey, wie kommt man denn wieder zurück?
3: Du musst einen Kollegen mit im Auto. Nein.
6: Du musst einen Kollegen mit einem Auto und Anhänger bitten, dass er dir nachfährt. Und wenn du runter willst, musst du einfach keine Luft mehr reinpumpen. Ich wollte ja schon immer mal einen Luftballon fahren, aber jetzt will ich es unbedingt mal ausprobieren. Ich habe nicht gewusst, dass das so spannend ist. Als nächstes hören Sie das Lied «Footballer's Wife».

0: es geht wieder mit dem Wetter. In Wallerstadt wird es heute bis zu 17 Grad.
1: In St. Gallen wird es heute 21 Grad.
2: In Chur wird es heute 19 Grad.
3: Heute wird es heiß in Chur.
0: Es wird bis zu 17 Grad.
1: In Eschenbach wird es heute bis zu 21 Grad.
2: Das war es mit dem Wetter. Je nachdem, in welchem Kanton man sich befindet oder wohnt, sind andere Frisuren im Trend.
1: Und genau das ist unser Thema.
0: Okay, und jetzt gehört ihr die beliebtesten 10 Frisuren.
1: Der beliebteste ist der Long Bob, der zweite der Short Bob und der dritte der Airy Bob.
0: Der vierte Face Forming Lotions, fünfte Pixie Cut und der sechste ist Boots Cut. Der siebte ist Bad on Crot, der achte ist Beach Waffs und der zehnte ist Wallus Blowout. Welches ist dein Lieblingsfrisur?
1: Tau, Mathe, Hakatanga, Hanga, Kua, Wow, Oma, Tea, Turi, Pukaka, Piki, Manga, Horo, Nuku, Venu, Akitana, Tahu.
0: Was ist das für ein Quatschwort?
1: Ich sag nur, über was unser nächstes Thema geht.
0: Warte kurz, unser Thema geht über ein Quatschwort?
1: Nein, über einen Berg.
0: Du kannst doch nicht einfach irgendeinen Berg ein Quatschwort nennen geben.
1: Nein, den gibt's.
0: Dein Ernst?
1: Ja, das ist ein Berg in Neuseeland. Aber wie es weitergeht, gehört der Mann.
2: Jetzt kommt noch das Lied Einwohnt vom Film Top Gun. Tschüss!

0: Erste Gruppe 10 Uhr. Perfekte Uhr des Berühmtes Lüni. Was ihr jetzt hört, wird das der beste Jingle sein von David,
1: Nando,
2: Luis und Jordan.
0: Tschüss! Tschüss.
3: Hallo, ich bin der Nando und berichte über das Minimal und Getränk. Und am Anfang gibt es ein Quiz über die Welt und mehr. Nach dem David kommt das Lied Sander von Gabri Ponte. Und nach dem Lied kommt der Luis und der Jordan. Sie reden über iPhones und VR-Brillen. Jetzt machen wir das Quiz über die Welt. Wie heißen die Länder, wo der Mount Everest steht? China, Nepal, Japan, China oder Afrika, Argentinien? Die Lösung ist China, Nepal. Wo steht der Eiffelturm? Paris, London oder New York? Die Lösung ist Paris. Wo steht der Burj Khalifa? Dubai, Hawaii oder London? Die Lösung ist Dubai. Wo steht der Big Ben? London, Paris oder New York? Die Lösung ist London. Dann machen wir jetzt weiter mit der nächsten Frage. Und die ist, wo war die WM 26? Mexiko, Kanada, USA oder in der Schweiz? Die Lösung ist Mexiko, Kanada. Wer ist der Präsident der USA? Olaf Scholz, Donald Trump oder der Putin? Die Lösung ist Donald Trump. Hat die Schweiz einen Präsident? Ja oder nein? Die Lösung ist nein. Sie haben einen Bundesrat. Was für eine Form hat Italien? Ein Ball, ein Stiefel oder ein Stock? Die Lösung ist ein Stiefel. Welcher Fluss ist der längste auf der Welt? Der Rhein, der Elbe oder der Nil? Die Lösung ist der Nil. In welcher See ist der tiefste, wo ganz in der Schweiz liegt? Wallensee, Zürichsee oder Brienzersee? Die Lösung ist der Brienzersee. Wo ist das Disneyland? Paris, Bern oder Dortmund? Die Lösung ist Paris. Dann machen wir weiter mit Lamine Yamal und Barcelona. Lamine Yamal ist ein 19-jähriger Fußballspieler. Er spielt bei Spanien und bei Barcelona. Er ist sehr gut im Fußball. Sein ganzer Name ist Lamine Yamal Nasuawi Ebana. Er ist 2007 am 17. Juli geboren. Er gab im April 2023 als 15-Jähriger sein Debüt in der Profimannschaft des FC Barcelonas und wurde im September 2023 im Alter von 16 Jahren und 57 Tagen zum jüngsten Spieler und Torschützer der spanischen Nationalmannschaft. Mit ihr nahm er an einer Welt- und an einer Europameisterschaft teil. Dabei wurde er Weltmeister und Europameister. Und er wurde zum jüngsten Spieler und Torschütze der Europameisterschaft. Lamine ist mein Lieblingsspieler und mein Lieblingsverein ist Barcelona. Jetzt kommt Barcelona und Tiere. Machen wir weiter. Der FC Barcelona ist einer der besten Fußballvereine der Welt. Barcelona ist in Spanien und hat sehr gute Spieler wie Lamine Yamal, Pedri, Olmo und mehr. Es gibt aber auch wie Ferran Torres, der das Team gewechselt hat zu PSG. PSG ist Frankreich. Aber machen wir weiter mit den Tieren. Es gibt Tiere sind Lebewesen. Es gibt sehr viele Tiere wie Enten, Biber, Löwen, Giraffen, Vogel, Panther, Puma, Tiger, Katze, Hund, Pferd, Kuh, Papagei, Leopard, Jaguar, Elefant, Zebra, Hamster, Chamäleon, Wal, Ei, Tintenfisch und viel mehr. Aber ich habe auch ein paar Tiere wie drei Mäuse, eine Katze und ein Pferd. Aber es hat einen Unterschied zwischen Wildtiere und Haustiere. Haustiere sind Tiere, die man im Haus haben kann, und Wildtiere, sie leben in der Wildnis. Also ich bin selber ein sehr großer Tierfan, weil sie sind super zum Spielen und Spaß zu haben. Tiere haben viel Power, zum Beispiel Pferde, sie mögen sehr schnell und lang laufen oder rennen, was ein Mensch nicht so gut kann. Dann kommt jetzt mein letzter Beitrag über die Getränke. Es gibt sehr viele Getränke wie Fanta, Sprite, Coca-Cola, Pepsi, Wasser, Tee, gesüßtes Wasser, Orange, Orangensaft, Tomatensaft, Apfelsaft, Sinalco, Rivello, Mezzomix, Paulaner, Citrum, Orange, Schorle, Red Bull, Powerade, Gönnergy und mehr. Mein Lieblingsgetränk ist Fanta, Sprite, Rivella, Wasser, Citro, Halberger Limo und mehr. Aber es gibt auch sehr viele Getränke mit sehr viel Zucker drin, wie Coca-Cola, Red Bull und Gönnergy. Das war's mit meinem Beitrag. Bis morgen, jetzt kommt David mit dem Virus Duatron und Suron.
1: Infos über Coronavirus. Hallo, ich bin der David. Ich erzähle jetzt euch etwas über Coronavirus. Ich hoffe, es gefällt euch und los geht's. Covid-19 ist eine Infektionskrankheit, die durch eine Infektion mit dem Beta-Coronavirus SARS-CoV-2 verursacht wird. Die Symptome sind typischerweise ähnlich zu anderen Atemwegsinfektionen. Husten, Schnupfen, Hals, Kopf- und Gliederschmerzen und Fieber. In schwereren Fällen kann es zu Luftnot kommen. Auch kann der Magen, Darm, Trakt, das Herz, Kreislaufsystem, die Haut oder das Nervensystem betroffen sein. Die Ansteckung erfolgt die Tröpfcheninfektion sowie durch das Einatmen von Bioaerosolen, insbesondere beim längeren Aufenthaltsdauer geschlossenen und ungenügenden gelüfteten Räumen und hinreichender Konzentration der Viren. Die Inkubationszeit von SARS-CoV-2 beträgt zwischen 1 und 12 Tage, wobei sie mitten bei 3 Tagen liegt. Eine Übertragung ist auch möglich, ohne dass eine infizierte Person Krankheitssymptome hat. Jetzt kommen Infos über Duatron. Ich hoffe, es gefällt euch und los geht's. Infos über Duatron. 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Das war's über Dolch und jetzt kommen Infos über Suron. Ich hoffe, es gefällt euch und los geht's. Infos über Suron. Allgemeine Informationen über Suron. 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Alle Modelle sind modernster Sicherheitstechnik ausgestattet, darunter Überladungsschutz und Überhitzungsschutz. Jetzt kommt das Lied Thunder von Gabri Ponte, danach kommt der Jordan mit dem Thema iPhone. Es wird sehr spannend und los geht's.
4: Hallo zusammen, heute geht es über iPhones. Wie ihr alle kennt, gibt es mittlerweile iPhone 18. Sowie iPhone 18 Pro und 18 Pro Max. Ich finde, es sieht aus wie iPhone 17 Pro Max und auch 17 Pro. Es hat angeblich eine bessere Kamera. Meistens kommen die iPhones immer aus China. Das erste iPhone wurde 2007 von Apple hergestellt. Die Leistung hatte Steve Jobs. Das iPhone 6 und iPhone 6 Plus aus dem Jahr 2014 wurden mit schätzungsweise über 220 bis 224 Millionen am meisten verkauft. iPhone 11 und iPhone Pro Max, das 2019 hergestellt wurde und war das erste iPhone mit 3 Kamera. iPhone wurde mehr als 2,3 Milliarden iPhones verkauft. Ich persönlich habe auch ein iPhone. Ich selber finde iPhone besser als Samsung. Apple verdient pro Tag 307 Millionen US-Dollar, ca. 280 Millionen Euro. Reine Nettogewinn pro Tag. Ich bekomme ein iPhone 15 Pro. Der Grund ist, damit ich bessere Kamera habe und alle anderes. iPhone 13, iPhone 16, iPhone 18 und das iPhone 15, iPhone 14 und so weiter haben meine in meiner Verwandtschaft. Heutzutage hat es über 512 GB, das ist ein großer Unterschied, denn früher gab es 8 GB im iPhone 1. Und heutzutage kostet die Handys oder iPhones über 1000 Franken. Das ist sehr viel Geld nur für ein Handy. Ich persönlich würde maximal 500 Franken ausgeben, aber es muss gut ein schönes Handy sein und gute Kamera und viel Gigabyte und so weiter. Meine Freunde haben iPhone 13, iPhone 12, iPhone XR. Fast alle haben ein iPhone. Jetzt gehen wir weiter zu den Ferien. Meine Mutter guckte einfach Ferien. Auf einmal sagte sie meinem Vater, mein Vater war einverstanden, also buchten wir nach Griechenland. All inklusive 10 Tage, 5 Sterne, es ist einfach Luxus. Ich hatte so Freude, wir gingen nach Memmingen, meine Großeltern sind dort. Dann übernachten wir einen Tag bei ihnen. Nächster Tag fahrte mein Großvater zum Flughafen. Später gingen wir in den Flieger. Das Flugzeug startete und hob ab. Wir warteten hoch. 2 Stunden später, das Flugzeug landete. Das war ein schönes Gefühl. Der Bus kam und holte uns ab. Ein paar andere zum Hotel gebracht und uns auch. Als wir ausstiegen, habe ich mich erschrocken, denn es war so ein schönes Hotel. Ich sprang direkt in den schönen Pool. Ich hatte so Freude. Wir packten unsere Koffer aus und haben uns ausgeruht. Nächster Tag war ich schon um 10 Uhr im Pool. Ich war ganz alleine. Um 11 Uhr hatte ein Mann, der Goals aufgestellt hat. Danach spielten wir Wasserball. Es hatte Billard, Volleyball, Dart und Fußball und viel mehr Spiele. Es hat viel Spaß gemacht. Wir sind am Strand, wir sind ins Wasser. Es war so ein Traum. Ich finde, es hat sich so gelohnt. Dorthin zu gehen, war ein Traum. Ich finde, es hat sich gelohnt, dorthin zu gehen. Wir sind auch in die Stadt, um zu shoppen gehen. Wir machten aus jedem Tag das Gleiche. Wir hatten auch sehr viel Freude. Ich verstand mich gut mit ihnen. 2 Tage später gingen meine Freunde. Aber es hat ja auch sehr mit meiner Familie Spaß gemacht. Und die Betten in Griechenland waren auch sehr bequem. Ich hatte einen eigenen Fernseher in meinem Zimmer mit meinen Geschwistern. Meine Eltern hatten auch ein Zimmer mit einem Fernseher.
1: Jetzt kommt das Lied Thunder von Gabri Ponte.

0: Jetzt geht es weiter. 10 Tage vergingen schnell. Ich wollte nicht mehr zurück, aber wir mussten leider zurück. Aber es hat wieder Spaß gemacht, mit dem Flieger zu fliegen. Ich durfte in den Cockpit ein Foto machen mit dem Pilot. Wir warteten dann mit der Zeit zu Hause. Aber ich sah wieder meine Cousinen und Cousins und Tanten, Onkel und so. Es war so eine schöne Ferien. Das war es mit mir. Bis morgen. Tschüss.
1: Hi, ich bin der Luis und ich berichte heute über die VR-Brille. Das ist eine spezielle Brille. Das ist so eine Brille zum Spielen und Spaß haben. Es sieht aber nicht so aus wie eine Brille. Es ist lang und ovalig, wie ein langes Ei. Es ist mega realistisch. Es kommt halt drauf an, was ihr für ein Spiel spielt. Ich habe auch eine VR-Brille gekauft. Ich habe mir die MetaQuest 3S gekauft. Und das bekannteste Spiel auf der VR ist Gorilla Tag. Das Spiel Gorilla Tag habe ich auch. Da lebt man als Gorilla und man kann sich frei bewegen. Man kann sich wie ein Affe fühlen oder auch ein Gorilla. Man kann sich auch die Farbe wechseln, zum Beispiel nach Schwarz, nach Pink. Wenn wir schon bei den Spielen sind, sage ich euch meine Lieblingsspiele. Meine Lieblingsspiele sind Blade & Sorcery, I Am Security, Nachtclub Simulator und Gorilla Tag. Das Spiel Blade & Sorcery kann man Abenteuer erleben und man muss Steine sammeln, um stärker zu werden. Das sind auch Gegner, die probieren, den Stein zu bewachen oder die Steine. Und du musst sie eben wegmachen oder wegschaffen oder ausschalten. In dem Spiel I Am Security spielst du als Security. Da musst du Leute rein- oder rauslassen. Da musst du die Leute kontrollieren, ob sie in deinen Club sollen oder nicht. In Nightclub Simulator kannst du frei entscheiden, was du machst. Du kannst herumlaufen, einfach kämpfen oder im Nachtclub einfach trinken. Im Gorilla Tag habe ich schon erklärt. Da kann man auf Bäumen klettern und vieles mehr. Du musst sie aber regelmäßig aufladen. Du kannst sogar YouTube darauf gucken. Sie kostet ungefähr 306 Franken und hat 128 GB. Wichtig ist, dass die Linsen, wo du durchguckst, dass die nicht so viel Sonnenlicht sieht. Aber jetzt noch ein Geheimtipp. Holt doch erst eine VR-Brille, wenn ihr genug Platz habt. Seid euch sicher, dass ihr genug Platz habt. Jetzt kommen wir zu den Filmen und Serien. Die besten Filme und Serien. Im Moment der berühmteste Film. Spider-Man Brand New Day. Meine Lieblingsserie ist aber One Piece. Da geht es um einen Pirat. Der Name des Pirats ist Monkey D. Ruffy. Schon als er ein kleiner Junge war, wollte er der König der Piraten werden. Es gab nämlich einen sehr gefährlichen und mächtigen Pirat. Er heißt Gold Roger. Er wurde zum Tode verurteilt, weil er den größten Schatz der Welt versteckt hatte. Und Ruffy wollte den Schatz unbedingt mit seiner Crew finden. Der Schatz hat einen Namen. Er heißt One Piece. Ja, wie die Serie. Gold Roger ist das Vorbild von Ruffy. So, jetzt kommen noch andere Serien oder Filme. Zum Beispiel Spider-Man Brand New Day. Ich kann es nicht so gut beschreiben, weil wenn man ihn beschreiben muss, muss man alle Spider-Man-Teile gesehen haben. So, jetzt kommen wir zu den lustigen Filmen. Scary Movie 1, Scary Movie 2, Scary Movie 4. Und jetzt kommen noch die coolsten Horrorfilme. Zum Beispiel Host und Leatherface. Und die besten Cartoons für mich sind Rick and Morty und Hobbs. Was sind eure Lieblingsfilme, Horror und Serien? Aber wenn ihr mehr Filme sehen wollt oder gesehen habt, die ihr unbedingt anschauen wollt, und dann sucht ihr sie, aber ihr findet den Film nicht oder die Serie, gibt es zwei Möglichkeiten. Entweder gibt es den Film nicht oder ihr geht auf Disney Plus. Und wenn es da auch nicht auf Disney Plus gibt, dann wurde der Film entfernt. Aber Disney Plus kostet etwas, aber ich weiß genau nicht viel über den Betrag. Aber ich glaube 12 Franken pro Monat. So, das war's mit der Zeno-Gruppe. Jetzt kommt noch Billie Jeans von Michael Jackson.

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0: Hallo zusammen. Wir sind
1: der Aaron,
2: der Liam,
0: die Lena
3: und die Ona.
0: Wir machen die nächste halbe Stunde wieder Radio für euch. Als erstes kommt ein Beitrag über Peru, dann das Lied Don't Let Me Down von Chains Workers, dann ein Beitrag zu KI und ein Beitrag über Fische. Dann noch das Lied The Finger von Gabri Pont.
4: Dann eine Diskussion über Essen, dann nochmal ein Lied, nämlich Headlights von Alan Walker. Und den Schluss machen heute unsere Flachwitz. Und dann noch das Lied Self-Aware von Temper City.
0: So, und jetzt kommt der Beitrag über Peru.
2: In Peru gibt es Essen, das man in der Schweiz nicht essen darf. Zum Beispiel Meerschweinchen, aber es gibt andere Sachen in Peru. Zum Beispiel Machu Picchu, die 7 verschiedene farbige Berge, oder wie sie Salz machen. Grundsätzlich wohnen meine Grosseltern also in Peru. Es gibt Chifles und Inca-Cola, es gibt noch andere coole Sachen. Ich sage jetzt, es gibt, was ich mache. Was ich gemacht habe in Peru. Also zuerst bin ich mit meiner Grosseltern auf Machu Picchu und nachher auf die 7 verschiedenen farbigen Berge. Dann ist mir schlecht geworden und es hat nicht so lange Stege gehabt, eher so mittel. Und ich konnte bei der 4. nicht mehr hochlaufen. Es war so streng gewesen. Und danach habe ich noch mit meiner Cousine und also halt meine Verwandten zusammen so ein Familientreffen gemacht. Also, und das war jetzt über das Thema Peru. Jetzt kommt das Lied. Wir machen Musik von Don't Let Me Down von Chains Workers.

0: 2 KI gut gefunden, keine nicht gut und 16 haben es Gott so gefunden. Ich auch, weil es ist schon gut, aber es gibt auch Gefahren. Zu denen kommen wir gerade. Gefahren sind, dass es dir etwas sagt, was nicht stimmt. Oder Sucht, Faulheit, dass man einfach nur alles bei der KI eingibt und dann einfach wieder nimmt, was rauskommt. Und ja, und noch mehr. KI kann auch hilfreich sein, wenn man nicht weiss, wie man etwas schreibt oder irgendwo Hilfe braucht. Zum Beispiel, wenn man noch eine Ferienwohnung oder etwas sucht. Das wäre es dann mit dem Beitrag über KI gewesen. Ich hoffe, es war spannend gewesen. Jetzt ein paar Interviews über KI.
1: Was findest du bei KI gut und was schlecht?
2: Also ich finde es gut, dass man schnell Antworten bekommt und Bilder erstellen kann. Schlecht ist halt, dass es mega gut ist für die Ende und es dauert zu viel Wasser, um ihre Quellensystem zu abnehmen.
1: Okay, gut. Und vertraust du immer der KI oder nicht immer?
2: Nicht immer.
1: Nicht immer. Okay, danke, dass du Zeit genommen hast. Bis zum nächsten Mal.
2: Ja.
1: Tschüss.
3: Hallo.
1: Findest du KI gut oder schlecht?
3: Sie finde es so mittelmäßig, weil manchmal kann sie auch die falschen Sachen sagen.
1: Und vertraust du immer an KI oder nicht immer?
3: Nein, weil ich würde immer alles nochmal nachprüfen.
1: Okay, danke, dass du da bist und dir Zeit genommen hast. Bis zum nächsten Mal.
2: Okay, ciao.
1: Was findest du gut bei KI und was schlecht?
2: Bei KI finde ich gut, sie können dir viele Fragen beantworten und bei der KI was Schlechtes, finde ich manchmal dann auch etwas Falsches sagen.
1: Und vertraust du immer auf KI oder nicht immer?
2: Fast nicht immer.
1: Okay, gut, danke, dass du dir Zeit genommen hast. Bis zum nächsten Mal.
2: Bitte. Ciao.
1: Tschüss.
3: Bitte.
1: Findest du die KI gut oder schlecht?
2: Also ich finde sie eigentlich noch gut zum Aufgaben schreiben, aber man kann ihr halt nicht hundertprozentig vertrauen.
1: Und vertraust du an die KI oft oder weniger?
2: Eher nicht.
1: Okay, danke, dass du dir Zeit genommen hast. Bis zum nächsten Mal. Tschüss.
4: Ciao zusammen, das ist der Lo von Lola Dück und ihr hört Power Up.

0: So, und jetzt kommt die Werbung von
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0: jetzt unglaubliche Fischrekord.
1: Fische sind für viele Menschen ein beliebtes Hobby. Besonders so spannend sind die Rekorde bei den Anglern, sind außergewöhnlich gross oder schwer. Fisch fangen zu den bekanntesten Rekorden, zum Beispiel Wels, Hecht, Stör und grosse Thunfisch. Jetzt kommen wir den Rekorden bei den Fisch vom Gewicht. Der Weisshai ist der Rekord 1280 Kilogramm schwer. Und der schwarze Marlin ist 707,6 Kilogramm schwer. Und der atlantische Blauflosstunfisch ist 678,6 Kilogramm schwer. Und der Blaumarlin ist Rekord 635,0 Kilogramm schwer. Und der Schwertfisch ist bis zu 535,2 Kilogramm schwer. Und der blaue Wels ist 64,9 Kilogramm schwer. Und der Hecht ist auch noch 25,0 Kilogramm schwer. Und der Muskellunge ist bis zu 30,6 Kilogramm schwer. Und der Seeforelle ist bei Rekord 32,7 Kilogramm schwer. Und der Regenbogenforelle ist Rekord 21,8 Kilogramm schwer. Das sind sehr hohe Empfänge. Jetzt kommt Diskussion von Ona und Lena.
2: Oh, Ona, ich habe so Hunger.
3: Ich auch.
2: Was wollen wir machen?
3: Wir müssen etwas essen, ganz klar.
2: Ja, was denn? Ich hätte Lust auf Gummibärle.
3: Das ist schlecht, es gibt nur Karies.
2: Karies? Ist das etwas zu essen?
3: Nein, Karies ist eine Erkrankung der Zähne, bei der Löcher entstehen. Und von Gummibärle werde ich nicht satt.
2: Ich will Gummibärle, ich habe Hunger.
3: Dann holen wir halt einen Apfel.
2: Ein Apfel, das reicht nicht.
3: Dann holen wir 5 Äpfel.
2: 5 Äpfel, aber das ist doch langweilig. Ist das nicht eine andere Idee?
3: Dann holen wir halt Fleisch.
2: Was für eins?
3: Vielleicht Rind.
2: Wow, aber richtiges Menü ist ja nicht. Der Hunger, den wir eigentlich haben.
3: Vielleicht noch Nudeln dazu und eine feine Bratensauce.
2: Das wäre jetzt schon cool.
3: Ja, wenn wir das essen?
2: Ja, aber wir sind nicht im Rest.
4: Lass uns grillieren.
3: Ja, aber die Nudeln können wir nicht grillieren.
2: Ja, ist schon klar. Die kochen wir, denkst
3: du. Gut, das übernehme ich.
2: Gut, dann übernehme ich den Grill.
3: Was trinken wir überhaupt?
2: Weiß nicht, auf was hast du Lust?
3: Rivella, Fanta, Cola, Sprite, Sirup, Eistee.
2: Also alles aufs Mal ist dann schon ein bisschen viel.
3: Das waren ja nur Beispiele.
2: Ja, und was willst du jetzt am liebsten?
3: Lass Sirup machen.
2: Okay, machst du das oder soll ich?
3: Ich mach das sonst. Du bist ja mit dem Grill beschäftigt.
2: Ja, das passt.
3: Haben wir noch etwas vergessen?
2: Warte, ich muss schnell überlegen. Der
3: Dessert! So schrecklich, wie haben wir das können vergessen?
2: Ja, und was wollen wir als Dessert?
3: Wie wäre Marshmallow-Sandwich?
2: Gute Idee.
3: Dafür brauchen wir Guetzli, Schoki und Marshmallows.
2: Okay, machst du die oder soll das mal ich?
3: Mach du sie.
2: Okay, sonst noch etwas?
3: Nein, das war, glaube ich, es. Vielleicht habt ihr jetzt auch ein bisschen Hunger oder Lust bekommen, dann macht das doch auch.
2: So, und jetzt kommt das Lied Hair Likes von Alan Walker.

0: Jetzt kommen ganz lustige Flachwitze von Ona und Lena.
1: Treffen sich zwei Sandkörner am Strand, sagt das eine zum anderen: Mensch, ist das voll da, lass woanders hingehen.
2: Was liegt am Strand, ist braun und macht kaum. Man kann es kaum verstehen. Eine Muschel. Fragt die eine und Rosa die andere: Sag mal, bist du in der Ferien gewesen? Du bist so schön braun. Wo machen Hamster am liebsten Ferien? In Amsterdam.
1: Ein Ehepaar sucht ein Hotel für den Urlaub. Der Mann im Reisebüro sagt: Wir suchen eine kleine Pension auf den Kanaren. Am besten nicht weit weg von unserem Koffer. Ich kann eigentlich einen Witz über die deutsche Bahn machen, aber ich glaube, der kommt nicht an. Mom, du hast mich angeschaut.
2: Warum?
1: Du hast gesagt, mein kleiner Bruder ist ein Engel.
2: Aber das ist er doch.
1: Und warum ist er nicht geflogen, als ich ihn vom Balkon geworfen habe?
2: Treffen sich zwei Kerzen. Fragt die eine: Was machst du heute? Sagt die andere: Ich gehe aus.
1: Was ist braun, klebrig und läuft durch die Wüste? Ein Karamell.
2: Warum können die Bienen so gut rechnen? Weil sie sich den ganzen Tag mit Summen beschäftigen.
1: Welcher Bär kann fliegen? Der Hubschrauber. Wie heisst ein Ritter ohne Helm? Wilhelm.
2: Was ist grün und klopft an der Tür? Ein Klopfsalat.
1: So, das war es auch schon wieder für heute. So, ihr könnt uns morgen wieder hören um die gleiche Zeit auf www.powerup.ch. Ciao.
0: Tschüss. Tschüss zusammen.
3: Ciao.
2: Wie heisst das Lied von Temper City?
1: Self-Away!

0: Da sind wir, Lina, Svenja,
1: Finn und der Kumpel.
0: Ich hoffe, die Sendung wird gefallen euch genauso wie die von gestern. Tschüss!
2: Hallo zusammen, da ist wieder Lina, Svenja, der Tomke, der Finn und der Lina. Wir fangen gerade mal an mit dem ersten Bericht Schattenbach-Fact. Ich fange gerade an. Hast du gerne Fasnacht, magst du Musik, richtig gute Stimmung? Dann spitze jetzt die Ohren. Wusstest du schon, dass du schon mit 16 Jahren in Guck kannst, mitmachen kannst? Genau bei uns, Schattenbach-Fäger, Wallenstadt. Wir lieben Fasnacht und jede Menge Lärm. Wir proben im Herbst, jeden Sonntag und jeden Montagabend im Musikhaus Concordia. Du spielst ein Instrument, hast Lust auf Spass und dann komm vorbei. Auch Anfänger sind willkommen. Wie alles begann. Vor über 30 Jahren, 1994, hatten ein paar Freaks, also Fasnacht-Freaks, eine geniale Idee, eine eigene Guckenmusik zu gründen. 1995 spielten sie das erste Mal. Und das war der Startschuss. 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Und jetzt viel Spass. Fasnacht Grow Up. Ich und Svenja erzählen euch etwas Spannendes vom Wetter von der Schweiz.
0: Jetzt kommt das Wetter für heute.
2: Habt ihr euch noch nie gefragt, wo in der Schweiz es am wärmsten und wo am kältesten ist?
3: Am wärmsten ist es in der Schweiz in Lugano im Kanton Tessin, dicht gefolgt von Locarno Monti, und am kältesten ist es im Jungfraujoch. Lugano hat eine durchschnittliche Temperatur von 13,0 Grad Celsius und das Jungfraujoch hat eine durchschnittliche Temperatur von minus 6,7 Grad Celsius.
2: In der Westschweiz ist es im Durchschnitt wärmer als in der Ostschweiz, weil die Region tiefer liegt und die erste Reihe für milde Luft ans Westen ist und die Berge das Wetter lokal stark beeinflussen. Es geht weiter mit der Kindheitssitte. Der Tomke fängt gerade mal an.
4: Mein Kindheitsfilm ist Paw Patrol. Paw Patrol ist meine Kindheitsserie. Chase und Robert sind meine Lieblingshunde gewesen. Bei Paw Patrol ging es um Hunde, die Menschen retten, mit ihren Fahrzeugen. Ihr Anführer hieß Ryder. Er fuhr mit einem Quad. Es sind insgesamt 6 Hunde und ein Mensch. Die Hunde heißen Rubble, Chase, Marshall, Sky, Rookie, Zuma und Everest. Es gibt 2 Städte, die Nachbarstadt und die normale Stadt. In der Nachbarstadt gibt es einen bösen Bürgermeister, der sabotiert immer die anderen. In der lieben Stadt hat die Bürgermeisterin einen Huhn namens Henrietta. Chase ist ein Polizist, Robert ein Bauarbeiter und Sky eine Pilotin. Rookie ist Erfinder und repariert alles Mögliche. Und der Zuma ist ein Wasserratte und Wasserretter. Jetzt kommt der Finn.
5: Meine Kindheitshelden ist Tom und Jerry. Ich finde Tom und Jerry so cool, weil sie sich immer ärgern. Tom ist eine Katze und Jerry ist eine Maus. Tom versucht, Jerry immer zu fangen. Doch Jerry ist sehr gewitzt und kann Tom immer entkommen. Tom wird dann immer sehr wütend, weil er ihm wieder entwischt ist. Tom probiert es immer wieder, aber schafft es nicht. Nur eine kleine Sequenz aus einer Episode. Es hatte einen blauen Wurm auf dem Boden. Dieses wurde von einer grauen Maus entdeckt. Die graue Maus war verwandt mit Jerry. Der war der Cousin von Jerry. Jetzt kommt Lina.
2: Meine Kindheitshelden sind Teletubbies. Hinter einer grünen Hügellandschaft, fern von jeder Richtung, leben vier kleine Wesen. Sie haben keine Muskeln, keine Leseraugen, sondern Bücher mit Fernsehen, die unsere Kindheit mit Farben füllen. Tinky Winky, Dipsy, Lala und Po. Jeder von ihnen ein Funken Freude. Ein Stück Geborgenheit. Die Sprache ist einfach das Wort. Doch ihre Botschaft ist klar. Die Welt ist voller Wunder. Wenn man sie mit neugierigen Augen betrachtet, die Sonne lächelt, der Wind singt und selbst der Nono wirkt wie ein treuer Begleiter. Teletubbies sind Helden ohne Heldentaten und gerade darum haben sie uns gezeigt, wie schön es ist, einfach Kind zu sein. Darum sind Teletubbies meine Lieblings-Kindheitshelden. Ich gebe gerade mal das Wort weiter an Svenja.
3: Meine Kindheitsheldin ist Nanny Plum. Nanny Plum ist eine der beliebtesten und humorvollsten Hauptfiguren aus der Sandy Holly und Bens Königreich. Sandy kommt von Großbritannien. Ich habe sie einmal geschaut, weil ich sie mega cool gefunden habe, weil sie eine mega talentierte Zauberfee ist. Aber ihre Zaubereien gehen manchmal etwas schief. Damit meine ich nicht nur, dass ihre Zaubersprüche nicht immer funktionieren, sondern ihre Zaubereien lösen meistens Überschwemmungen aus Wackelpudding aus. Und das habe ich immer mega lustig gefunden. Am Schluss von allen Folgen kommt auch raus, dass sie insgeheim die richtige Zahnfee ist. In der Folge dreht sich alles um die humorvollen Alltagskonflikte und Abenteuer von der Feen und Elfen im magischen Dornbusch. Wenn ihr ein kleines Kind zuhause habt, sagen sie euren Kind doch mal, es ist wirklich sehr eine coole Sendung. Schaut doch mal rein, also ich meine eure Kind. Jetzt geht's mit der Ich erzähle euch jetzt auch noch etwas von der Stiftsbibliothek von mir. Hast du schon gehört, dass die Stiftsbibliothek in St. Gallen eine Mumie hat? Ja, ich sage echt, wer hat das gedacht, dass wir so etwas nicht nur in Ägypten finden können, sondern gerade bei uns in der Nähe. Die Stiftsbibliothek in St. Gallen ist echt etwas Spezielles. Es ist die älteste Klosterbibliothek im deutschsprachigen Raum und sie gehört zum UNESCO-Weltkulturerbe. In der Stiftsbibliothek hat es 2100 handgeschriebene Bücher und fast 168'000 gedruckte. Stell dir mal vor. Und für alle Schulklassen aus dem Kanton St. Gallen ist der Eintritt gratis. Aber jetzt kommt's Krasse. Mitten in den Büchern liegt eine ägyptische Mumie. Sie heisst Chepinese und sie ist vor über 2600 Jahren auf der Welt gewesen. Also zwischen 650 und 610 vor Christus. Forscher sagen, sie ist etwa 30 Jahre alt geworden und gerade mal 1,60 Meter gross gewesen. Und jetzt fragst du dich sicher, wie ist die Frau von Ägypten auf St. Gallen gekommen? Ganz einfach. Im Jahr 1820 hat der Politiker Karl Müller-Friedberg sie als Geschenk bekommen. Später hat er sie der Stiftsbibliothek gegeben. Seitdem liegt Chepinese dort schön eingepackt in einer Vitrine. Ein bisschen gruselig ist schon, oder? Also, wenn du mal etwas Spezielles sehen willst, gang in die Stiftsbibliothek. Es ist nicht nur ein Ort voller Bücher, sondern voller Geschichten und Überraschungen. Und für Schulklassen aus dem Kanton St. Gallen ist es sogar gratis. Also schnapp dir deine Klasse und los geht's. Triff Chepinese und tauch in eine andere Welt ab. Jetzt kommt ein Lied. Der Finn sagt es gerade.
5: Cool Kid von meiner Schwester Jana.

0: Jetzt kommt das Thema vom Fischen, von mir und vom Finn. Ich und der Finn gehen meistens am Wallisee fischen. Mein Lieblingsfisch ist die Forelle. Finn, sein Lieblingsfisch ist auch die Forelle. Ich kann euch empfehlen, zum Sender zu gehen, weil er euch beratet mit Fischensachen. Und es gibt eine riesige Fischerherbstmesse in Wallerstadt am 26.09.2026, gerade diesen Samstag. Ich empfehle euch für Barsch im Wallensee dunkelgrün und braun. Es gibt jetzt dann beim Sandy fast alle Maverick Banks Sorten mit Chatterbaits, Hechtköder, Gummifisch und Spinmet. Meine Lieblingsmarke ist Toppies, BKK und Banks. Finn, seine Lieblingsmarke von Fischen ist BKK und Banks. Unser bester Ort ist bei der Lochezen. Dort hat es Egli, Hecht und Weißfisch. Jetzt kommt das Thema von Angeln und Köder. Wenn man auf Hecht will gehen, braucht man eine richtige gute Angel. Und am besten ist, wenn man nicht einen kleinen Köder nimmt, sondern etwa 5 bis 25 cm. Für die Egli braucht man eher eine leichte Angel mit wenig Wurfgewicht und am besten wäre ein Carolina Rig mit einem Krebs oder Gummifisch.
1: Wenn du Forelle fischen willst, dann brauchst du 5 bis 15 Gramm Wurfgewicht. Dann auch noch eine Spinnrute in der Variante 2,1. Für Weißfisch ist es gut, wenn man mit Würm, Made, Brot oder und Mais nimmst. Alle diese Fische kannst du im Wallensee fischen und brauchst aber ein Patent und eine Sauna. Sehr viele Egli hat es im Wallensee. Der Vorteil der Egli ist, dass man die Fische bei jeder Größe nehmen kann. Wir haben genug über Fische gesagt. Und jetzt kommt der zweite Teil.
2: Wie schon gesagt, jetzt kommt der zweite Teil. Gestern war es schon der erste, jetzt ist der zweite. Ich fange gerade an mit der Paarung. Die Paarung findet im April und Mai nach der Winterstarre und nach der Frühjahrshäutung statt. Die Aspisviper ist ovovivipar. Das bedeutet, dass die Eier nach der Befruchtung im Körper des Weibchens reifen. Die Jungen schlüpfen lebendig. Ein Aspisviper-Weibchen bekommt etwa 4 bis 16 Jungtiere. Ein Jungtier wiegt etwa 4 bis 7 Gramm und sie sind etwa 14 bis 24 cm groß. Auf die Aspisviper-Jungen passen weder das Männchen noch das Weibchen auf. Schon nach der Geburt müssen sie alle allein auf sich aufpassen. Vorkommen. Die Aspisviper kommt in Südwesteuropa, also in Spanien, Frankreich und Italien vor. Aber auch in der Schweiz ist sie in verschiedenen Regionen verbreitet. Die meisten Aspisvipern leben in der Westschweiz, den Zentralalpen, Berner Oberland, im Wallis und im Tessin. Aber sie leben auch in Deutschland, aber nur im Südschwarzwald. Lebensraum. Die Aspisviper bewohnt eher wärmere Gebiete an sonnigen, trockenen und steinigen Lagen, wie zum Beispiel Hanglagen, Geröllhalden, Trockenwiesen, Weinberge und lichte Wälder. Dort fühlen sie sich wohl. Aspisvipern sind tagaktiv, teilweise auch nachtaktiv und sehr standorttreu. Verwandte Arten. 4 in Europa vorkommende Arten ähneln der Aspisviper. Die Aspisviper verwechselt man häufig mit der Kreuzotter, der Wiesenotter, der Stülpnasenotter und der europäischen Hornotter. Sie haben im Gegensatz zur Aspisviper keine aufgewölbte Schnauze. Die Aspisviper und die Kreuzotter sind die einzigen Viperenarten in der Schweiz und die einzigen Giftschlangen in der Schweiz und in Deutschland. Namensgebung. Der Name der Aspisviper kommt aus dem Italienischen. Der deutsche Naturforscher Karl von Linne hat 1758 die Aspisviper zum ersten Mal genau betrachtet und beobachtet und ihr den Namen Kolubar Aspis gegeben. Zum Schluss kommt noch der Tagesablauf. Ihr Tagesablauf hängt ganz vom Wetter ab. Am Morgen nimmt sie ein Sonnenbad, um sich aufzuwärmen. Dann sucht sie bei Hitze ein Versteck zum Schutz. Am Nachmittag geht sie jagen. Wenn sie ihre Beute verschlungen hat, verdaut sie sie. In der Nacht schläft sie, weil sie ja tagaktiv ist. Der nächste Teil vom Polizist-Interview kommt jetzt. Bleiben gespannt.
1: Wie gehen Sie in gefährlichen Situationen vor?
3: In gefährlichen Situationen? Ja, durch dass das Adrenalin mehr aufkommt, ist man auch angespannter und geht dementsprechend vorsichtiger. Tut man sich bewegen oder schaut, wo man anläuft. Oder schaut dann, welches Einsatzmittel, je nachdem, dass man dann allenfalls könnte einsetzen könnte, falls man es brauchen müsste.
1: Welche Ausbildung mussten Sie absolvieren, um Polizist zu werden?
3: Also bei mir war das noch so, dass ich im 2004 ein Jahr lang in die Schule haben musste. Und dort hat man natürlich die ganze Palette kennengelernt, vom Recht über Sicherheitsausbildung, die man hatte. Alles. Das ist ein ganzes Jahr, wo man eine Ausbildung hat in allen Bereichen, im ganzen Polizeibereich, wo man eigentlich ein bisschen überall drin hineinsieht und schlussendlich mit einem Rucksackpack dann eigentlich noch rausgeht und als Polizist schafft. Heutzutage ist es so, dass die Jungen ein Jahr lang in die Schule gehen, nachher zur Polizei an die Stationen rauskommen und dann eigentlich erst nach zwei Jahren ausgebildete Polizisten sind.
1: Wie wichtig ist die Zusammenarbeit mit der Bevölkerung?
3: Das ist sehr wichtig, weil wir sind viel draußen auf der Straße eigentlich, sehen auch die einen oder andere. Aber natürlich die Bevölkerung sieht noch viel mehr, wo wir nicht sind, je nachdem. Und wir sind natürlich immer wieder froh, wenn wir Hinweise kriegen aus der Bevölkerung, die uns weiterhelfen in gewissen Fällen, die wir zu bearbeiten haben.
1: Gibt es ein Erlebnis aus Ihrem Beruf, das Ihnen besonders in Erinnerung geblieben ist?
3: Ja, ein Fall war einmal, wo ein Vater verstorben ist von einem Bub und der hat aber seine Mami schon verloren gehabt. Und das heisst, er hat eigentlich an diesem Tag hat er beide Eltern nicht mehr gehabt, den Vater. Und dann haben wir zu dem Bub heim und dem das erzählen. Und das war noch recht eindrücklich gewesen, oder ist mir relativ nahe gegangen.
1: Welchen Rat würden Sie jungen Menschen geben, die Polizist oder Polizistin werden möchten?
3: Ja, ganz sicher kein Zeichen machen, dass ihr keine Einträge im Strafregister habt. Weil das ist die Voraussetzung, dass man überhaupt zur Polizei kann. Und nachher müsst ihr ja zuerst eine Berufsausbildung gemacht haben oder studieren gehen, damit man überhaupt zur Polizei kommen kann. Aber wenn ihr einen einwandfreien Leumund habt und euren die Regeln haltend, euch gerne normal, so wie es sein soll, habt ihr eigentlich gute Chancen, wenn ihr Polizisten werden wollt. Die Türen stehen allen offen.
1: Danke vielmals für das Interview, dass du dir Zeit genommen hast.
3: Bitte, gerne geschehen.
2: Leute morgen am Viertel ab 11 Uhr für das Quiz. Die Nummer ist 071 340 02 24. Die Nummer ist 071 340 02 24. Gut, machen wir gleich mal mit dem Basketball vielleicht weiter. Basketball ist eines der meisten Ballsport. Bei der zwei Mannschaften versuchen den Ball in den jeweils gegnerischen Korb zu werfen. Die Körbe sind
4: in 3,05 Meter Höhe an beiden Schmalseiten des rechteckigen Spielfeldes angebracht. Eine Mannschaft besteht in der Regel aus 5 Feldspielern, wobei es auch andere Variationen wie die zunehmende Popularität 3 gegen 3 Varianten gibt. Bis zu 7 Auswechselspielern, die beliebig oft gewechselt können. Jeder Treffer in den Korb aus dem Spiel heraus zählt je nach Entfernung 2 oder 3 Punkte. Ein getroffener Freiwurf zählt 1 Punkt. Es gewinnt die Mannschaft mit der höheren Punktzahl. Basketball wurde im Jahr 1891 vom kanadischen Arzt und Pädagogen James Nesmith als Hallensport ursprünglich für JMCA Studenten erfunden und erfuhr über den JMCA schnell weltweit Verbreitung. Seit 1936 ist die Sportart für Männer, seit 1946 auch für Frauen olympisch. Heute hat der Basketballsport global, insbesondere in den Vereinigten Staaten, China, den Philippinen, Litauen und Südeuropa, eine hohe Stellenwert und ist auch an eigenen weiteren Ländern, wie zum Beispiel Kanada, Australien und Italien, Lateinamerikas sowie Mittel- und Osteuropas Popularität. Die weltweit umstärkte Liga ist die nordamerikanische NBA. Alle 4 Jahre findet in jeweils anderen Land eine Basketball-Weltmeisterschaft statt, die vom Weltbasketballverband FIBA veranstaltet wird. Laut FIBA spielen etwa 450 Millionen Menschen weltweit Basketball. Die erfolgreichsten Athleten zählen international zu den höchstbezahlten Profisportlern. Aufgrund der nordamerikanischen Prägung sind die Basketball viele Begriffe auf Englisch. Wenn erwähnt, dürfen wir jetzt noch die Studie anrufen und einen Liederwunsch sagen. Die Nummer ist 079 340 02 24.
5: Ich sage es nochmal: 071 340 02 24.

Anrufen auf 071 340 02 24. 071 340 02 24.

0: Das wäre es jetzt schon wieder von unserer heutigen Sendung. Wir hoffen, es hat euch gefallen. Schalten doch morgen wieder ein. Tschüss.
1: Ich grüße noch den Joey und den Dante.
2: Und ich, den Max und den Rio.
3: Tschüss.
1: Tschüss.
2: Ciao. Tschüss.

0: Hoi.
1: Wir sind von der Schule Wallerstadt. 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September bis am 25. September.
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1: Tschüss!
3: Hi!
1: Da sind wieder
4: der Joey,
5: der Dante,
6: der Zala,
7: die Lia
1: und Ella.
2: Heute reden wir über Snowboarden, Skifahren und Winter. Das ist alles in einem Beitrag.
4: Danach machen wir mir nun ein Quiz über Snowboarden, Skifahren und Winter, um zu schauen, ob ihr noch wisst, was wir eben im Beitrag gesagt haben.
1: Also pass gut auf. Dann kommt noch eine Gruselgeschichte von Diana.
6: Dann reden wir noch ein bisschen über das Halloween.
2: Und zum Schluss kommt noch über Gaming.
4: Als erstes reden wir jetzt über Winter, Snowboarden und Skifahren.
1: Also bleiben dran.
2: Wie ihr wisst, ist jetzt bald wieder Winter. Und man kann bald wieder Wintersport machen.
6: Wir hoffen, dass der Winter bis zum Schnee geht als letztes Mal.
1: Aber leider können wir nicht die Zukunft voraussehen.
4: Warum hat es so wenig Schnee auf den Bergen?
2: Größtenteils ist es wegen Klimaerwärmung.
4: Also am liebsten ich im Winter Freestyle Skifahren.
5: Das ist, wenn man auf zwei Bretter steht und auf Kicker und auf Schanzen kommt.
6: Oder über Reisfahrt.
5: Ich tue am liebsten im Winter Harn Skifahren.
2: Ich tue am liebsten Snowboarden.
6: Ich auch.
1: Ich tue am liebsten Freestyle Snowboarden. Das ist eigentlich fast das Gleiche, einfach nur mit einem Brett.
4: Aber man kann noch viel mehr im Winter machen.
5: Zum Beispiel Langlaufen, Schneeballschlacht machen und ganz viel mehr.
2: Nochmal zurück zum Schnee.
1: Was kann man denn machen, dass wieder mehr Schnee gibt?
6: Also ich glaube, es wäre am besten, wenn wir ein bisschen weniger Auto fahren, aber mehr mit dem Zug fahren.
4: Oder man kann einfach auch Baum pflanzen.
5: Ich habe jetzt noch eine gute Idee, noch ein paar Witze erzählen. Weiss er jemand einen?
2: Ich weiss einen. Was hüpft durch den Schnee und ist schwarz? Ein Springuin.
1: Ich weiss auch einen. Was macht ein Mathematiker beim Skifahren? Er rechnet mit Brüchen.
6: Jetzt kommt das Lied Lush Life.

0: Hallo. Jetzt kommt das Quiz.
1: Erste Frage.
2: Wieso gibt es immer weniger Schnee?
3: Es ist Klimaerwärmung.
0: Zweite Frage. Was kann man alles im Winter machen?
1: Snowboarden, Freestyle, Snowboarden.
2: Skifahren, Freestyle, Skifahren.
0: Langlaufen.
3: Schneeballschlacht.
0: Schlitteln und noch ganz viel mehr.
1: Jetzt kommt das Wetter.
0: Jetzt kommt das Wetter und habt ihr gewusst, in 91 Tagen ist wieder Weihnachten. Für heute sieht das Wetter gut aus, kein einziges Wölkchen und es wird auch wieder heiß. Ungefähr 21 Grad und morgen ist es ein bisschen bewölkt, aber es hat auch noch Sonne. Das war es mit dem Wetter.
1: Jetzt kommt das Lied 99 Luftballons.

0: Jetzt wird's gruselig.
1: Es kommt nämlich eine große Geschichte von Jana.
0: Es ist 10 Uhr am Abend und Daniela, eine 20-jährige Frau, ist allein daheim. Sie möchte gerade schlafen gehen. Da läutet das Telefon. Hallo, da ist Daniela Bauer. Am Apparat hört sie eine tiefe Stimme sagen: Ich bin der Mann mit der blutigen Hand und ich komme heute Nacht zu dir. Ich sehe in der Ferne dein Dorf. Dumme Spinner, denkt sie sich. Nach der Zeit läutet das Telefon und schon wieder. Sie nimmt ab und der gleiche Typ ist es wieder. Er sagt: Ich bin der Mann mit der blutigen Hand.
1: Und ich sehe dein Quartier. Schon langsam findet sie das schon ein bisschen unheimlich, aber sie denkt sich nichts weiteres dabei. Es geht nicht lang, das Telefon schon wieder und die gleiche Stimme sagt wieder: Ich bin der Mann mit der blutigen Hand und ich sehe das Licht von deinem Haus schon. Zitternd legt sie den Hörer ab und verriegelt alle Fenster und Türen. Da klingelt die Tür. Mit zitterigen Händen öffnet sie die Tür. Dort steht der Mann mit einer blutigen Hand und fragt: Darf ich ein Pflasterchen?

0: Jetzt kommt ein Lied, das der Herr Frey gewünscht hat. Das ist von Sum 41. Es heisst Screaming Bloody Murder.
1: Passend kommt noch Halloween.

0: passend kommt jetzt Halloween. Christliche Viertig und amerikanischer Pop-Kultur.
1: Seine Wurzeln gehen über 2000 Jahre zurück. In Irland, ursprünglich in Irland, Schottland und England.
2: Vor über 2000 Jahren her haben die Gelten am 21. Oktober den Fest Samhain gefeiert.
3: Das war für das Ende des Sommers. Es ist eingebracht worden und Neujahr nimmt vom Winter an.
4: Die Kittler haben geglaubt, dass in der Nacht die Grenze zwischen den Lebenden und den Toten ganz dünn ist und die Seelen der Gestorbenen zurückkommen.
0: Um böse Geister abzuschrecken und sich zu schützen, haben sich die Menschen mit gruseligen Masken verkleidet und Feuer angezündet.
1: Mitte im 19. Jahrhundert, um 1850, sind wegen grosser Hungersnot ganz viele Irren auf Amerika ausgewandert.
3: Sie haben die Halloween-Tradition mitgenommen.
2: Jetzt kommt das Lied Thriller von Michael Jackson.

0: Jetzt kommt ein Beitrag über Gamen von Joey, Dante und Zalan.
1: Gaming ist einer der beliebtesten Hobbys auf der Welt.
2: Viele Menschen von der Welt spielen Videogames auf einem PC, Konsole oder Handy.
3: Es gibt auch noch Online-Games oder Offline-Games.
1: Es gibt auch noch ganz viele Games auf der Welt.
2: Zum Beispiel die bekanntesten Games
3: sind Minecraft, Roblox, Fortnite oder etwas Altes, zum Beispiel Tetris.
1: Es gibt gar keine Anzahl von wie vielen Games es auf der Welt gibt.
2: Aber allein auf dem PC gibt es 70'000 Games.
3: Hey, wieso entsteht denn eigentlich Gaming-Süd?
1: Hat es nicht etwas mit Dopamin zu tun?
2: Genau, weil Videospiel das Belohnungssystem im Gehirn auslöst und dort spielt Dopamin eine wichtige Rolle.
0: Das ist es gesehen von uns.
4: Nach uns kommen Lina, Noel, Rio und der Leor.
2: Ich würde noch jemanden grüßen, das wäre der Finn und der Pascal.
1: Und ich würde auch noch gerne jemanden grüßen, den Finn und der Rio.
3: Ich auch. Ich nehme alle meine Kollegen.
1: Jetzt kommt noch das Lied von Nina Chuba.
0: Tschüss.

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0: Hallo zusammen, willkommen zum Mittwoch. Heute erfahren wir spannende News. Bleibt da bis zum Schluss, weil es gibt einen spannenden Quiz über Sprache.
1: Schreiben auf dem Zettel die Telefonnummer. Hier ist sie. 071 340 02 24. Ich wiederhole sie nochmal. 071 340 02 24. Viel Spass mit Weiterhören. Wir geben das Wort weiter an Lin und Noel.
2: Kennen ihr den Sagrada Familia oder wann ist er gebaut worden? Das erfahren wir heute in dem Bericht von mir und von Lina.
3: Wir fangen gerade an mit dem Eiffelturm in Paris. Wir hoffen, den kennen alle. Er ist 1889 eröffnet worden, ist ungefähr 330 Meter hoch. Aber leider kann man das nicht so genau sagen, weil Metall sich ausdehnt, wenn es heiß wird und sammelt sich, wenn es kalt wird. Der Gustav Eiffel hat die geniale Idee gehabt. Der Eiffelturm ist mit 60.000 Tonnen Farbe bedeckt.
2: Dann ist das Kolosseum in Rom. Es ist vor fast 2000 Jahren gebaut worden. Und für was hat man das gebraucht? Dort hat man Gladiatorenkämpfe stattgefunden und mehr als 10.000 Zuschauer und Zuschauerinnen waren dort drin. Und das Klassischste ist, dass trotz der Erdbeben und Schäden steht noch ein grosser Teil des Bauwerks.
3: Jetzt kommen wir zu der Frage, die wir vorgestellt haben. Die Sagrada Familia ist in Barcelona. Der Bau hat 1882 angefangen. Der Claudi, der Architekt, der war auch weltberühmt dort, hat den Entwurf stark von Natur inspirieren lassen. Das Komische ist, nach mehr als 140 Jahren Bauzeit ist er immer noch nicht fertig.
2: Und den Schiefeturm von Pisa kennt ihr sicher auch, oder? Der Bau hat am 1173 angefangen und schon während des vom Bau begann, den Turm wegen weichem Untergrund zu neigen. Eigentlich ist er der Glockenturm von Pisa.
3: Jetzt kommen wir zum berühmtesten Bauwerk in der Schweiz, und zwar Kappelbrücke in Luzern. Sie ist aus Holz. Sie ist im 14. Jahrhundert gebaut worden, also 1300 irgendwas. Sie ist eine historisch überdachte Holzbrücke und das Spezielle ist, unter dem Dach befinden sich alte dreieckige Gemälde. Und das Traurigste ist, 1993 ist ein großer Teil von ihren abbrennt. Heute ist sie aber wieder ganz, aber leider ist nicht mehr das Alte, sondern auch wieder neu. Also, und heute hat es auch Souvenirschubs in der Kappelbrücke.
2: Das war es mit dem berühmtesten Bauwerk in Europa. Wir geben das Wort wieder an uns mit einer Witzrunde.
3: Wieso sieht man Ameisen? Wieso sieht man Ameisen nie in einer Kirche? Weil sie in einer Sekte sind.
2: Wie nennt man einen Bumerang, der nicht zurückkommt? Ein Stock.
3: Der Musiklehrer fragt nach Mozarts Frau. Tim antwortet: Mozzarella!
2: Wohin geht eine Kuh am Freitagabend? In ein Musical.
3: Was ist grün und liegt im Einkaufswagen? Ein Sterbschen. Wer hat's getötet? Der Schussgipfel. Wer hat's wieder zum Leben gebracht? Der Lebkuchen.
2: Treffen sich zwei Fische. Sagt der eine Hi, der andere Wo, wo, wo?
3: Was ist gelb? Was ist gelb und läuft der Baum hinunter? Das Erbrochene eines Affen.
2: Ich hoffe, euch hat die heutige Witzrunde zum Lachen gebracht. Wir geben das Wort weiter an Rio und an Leo mit dem Bericht über Bildschirmzeit.
1: Für Bildschirmzeit sind richtig wert und geben den Kindern Orientierung. Täglich, jedes Kind ist verschieden. Darum ist es schwierig zu sagen, was für welche okay ist. Wenn es für den anderen gut ist, kann es für den anderen schlecht sein. Wie viel Fernsehen schauen kann ein Kind, das 2 bis 4 Jahre alt ist? 5 bis maximal 10 Minuten. Bildschirmzeit. 4 bis 8-jährige Kinder.
0: So zählt 30 Minuten, maximal 60 Minuten. 9 bis 10 Jahre sollten 60 Minuten bis 100 Minuten. Ich finde eigentlich, dass auch so viel. Überleg mal. 100 Minuten an einem Tag, das sind schon sehr viel. Aber ab 10 Jahren soll man mit den Eltern wochenendlich besprechen. Zu Bildschirmzeit gehört Konsole, Handy und iPad. Tipp zu du Eltern, sollte das Kind nicht mit in Runde, sind sie so in einem Spiel abbrechen, weil ihr Kind aggressiv oder frustriert ist. Gebt bitte zu Nina. Und dann zu mir selber. Sorry. 100 Sekunden Wissen Berge Kurfürsten. Kurfürsten.
4: Herzlich willkommen bei 100 Sekunden Wissen. Hören Sie gut zu.
0: Kurfürsten sind Berge in Wallerstadt und der Gösberg in Kurfürsten ist der Hinterhof und Hinterhof ist 2306 Meter groß. Und die Kurfürsten sind je nach zahlweise 6 bis 13 Berge im Kanton St. Gallen in der Schweiz. Ich sage jetzt die 7 grössten Berge der Kurfürsten. Erstmal Hinterhof, schon mal, das habe ich gehört. 2306 Meter. Zweitens Büsi, 2279 Meter. Drittens Frümsel, 2263 Meter. Viertens Käseruck, 2262. Fünftens Zustoll, 2235 Meter. Sechstens Schäbestoll, 2234 Meter. Siebtens Selun, 2205 Meter. Der beliebte Wanderweg, der Panoramaweg Rosenbode. Ein einfacher, flacher Rundweg direkt oben auf dem Käseruckplatte. Du brauchst keine alpine Erfahrung, siehst aber spektakulär Panorama mit Blick tief runter zum Wallensee. Ich gebe Wort weiter zu Lina und viel Spaß beim Zuhören.
5: Hallo und herzlich willkommen. Ich lese aus dem Buch «Der verschwundene Wal» vor. Erstes Kapitel Ankunft. Als Rio Turner in die Ankunftshalle des Flughafens von Los Angeles kam, fiel mal als erstes der Lärm auf. Flughäfen waren niemals leise. Und dieses gigantisch langgestreckte Monster erinnerte ihn an ein grünendes Fußballstadion. Als zweites bemerkte er seine Großmutter. Obwohl er sie seit 5 Jahren nicht gesehen hat, erkannte sie sofort in ihrem türkis glänzenden Jumpsuit. Überragen sie alle. Sie hatte weiße, drahthaarige Locken und trug eine dicke, schwarze Brille. Sie schaute ihn eine Weile um, bis sie ihn entdeckte. Rio, fragte sie, du bist es, oder? Sie blieb vor ihm stehen. Was hätte ich dich nicht erkannt? Du bist so... Sie verstummte. Und Rio überlegte, was sie wohl nicht so an seiner Großmutter und ihn stille nahm. Was sie wohl nicht so an wie eine Großmutter und im stillen Namen sich
3: fuhr sie mit ihrem Vornamen anzurennen. Fan. Als er keine Antwort gab, rieb sie die Hände aneinander. Obwohl es gar nicht kalt war. Tja, dann wollen wir mal. Rio lehnte sich in ihr Angebot ab, seinen Koffer zu nehmen, denn er konnte sehr gut selber tragen, und folgte ihr zum Ausgang. Auf dem Parkplatz blieb sie vor einem total verstaubten Jeep stehen. Er kletterte auf den Beifahrersitz und schnallt sich an und klappt auf den Lippen. Er versucht zu ignorieren, dass er plötzlich ganz dringend pinkeln musste. Vielleicht spürte Fan seinen Unbehagen. Jedenfalls schaute sie ihn an, als wollte sie etwas sagen. Doch wieder blieb es ihr anscheinend im Hals stecken. Sie räuspert sich. Das mit deiner Mutter tut mir leid. Rio spürte heiße Tränen aufsteigen und rieb sich wütend die Augen, in Hoffnung, dass sie es nicht gesehen hat. Um jedes weitere Gespräch zu vermeiden, schaute er demonstrativ aus dem Fenster. Nach einer kurzen Pause drehte sie den Schlüssel rucksackig um im Zündschloss und startete den Motor, und dann fuhr sie los. Das war's. Ein Teil aus dem Buch «Der verschwundene Wal». Ich sage jetzt nochmal die Telefonnummer fürs Quiz. Ihr könnt gerne jetzt anrufen. 071 340 02 24. Ich wiederhole sie nochmal. 071 340 02 24. Ich hoffe, euch hat es gefallen. Morgen geht es mit dem Buch weiter. Ich gebe das Wort an Noel weiter.
2: Jetzt kommt noch ein Lied, das mich Nani gewünscht hat. Es heisst «Atemlos durch die Nacht». Ein Gruß. Und nicht vergessen, nach dem Lied kommt das Quiz. Gerne anrufen. Viel Spass!

Lütet doch an auf 071 340 02 24 für ein spannendes Sprachenquiz. Ich sage jetzt die Nummer nochmal zweimal. 071 340 02 24. 071 340 02 24.

0: Hallo zusammen, das ist der Baschi und ihr hört das Power Up Radio. Und ich wünsche euch einen wunderschönen Tag und bis bald einmal. Tschüss zusammen.
1: Weißt du, jetzt muss
2: die
1: Mami
2: dann hier irgendein
1: Quiz machen.
2: Hallo und herzlich willkommen. Ich erkläre Ihnen jetzt die Regeln. Ich sage jetzt in 8 verschiedenen Sprachen Hallo.
1: Ach.
2: Und los geht's. Hey.
1: Norwegisch.
2: Falsch. Es wäre Schwedisch gewesen. Bonjour.
1: Französisch.
2: Richtig. Ciao.
1: Italienisch.
2: Richtig. Hola.
1: Spanisch.
2: Richtig. Annyeonghaseyo.
1: Japanisch.
2: Falsch. Das wäre Koreanisch gewesen. Konnichiwa.
1: Japanisch.
2: Richtig. Hey.
1: Ja, Finnisch.
2: Richtig. Und hoi.
1: Schweizerdeutsch.
2: Richtig. Sie haben 6 von 8 richtig. Danke fürs Mitmachen, Adie.
1: Tschüss.
2: Ich gebe das Wort weiter. Ich gebe das Wort weiter an Rio.
3: Wer weiß, was Pfadi ist? Wer es nicht weiß, muss jetzt besonders gut aufpassen. Pfadi ist ein Club, wo Kinder die Natur Spiele spielen. Es gibt verschiedene Pfadi-Stufen. Die jüngsten sind Biber. Dann gibt es Wölfli, Pfader und Pios. Pio sind die Ältesten. Also es gibt ja noch verschiedene, also es gibt noch Pfadinehmen. Pfadinehmen sind Namen, die man im Lager nennt. Und wenn man die halt nicht nennt, wenn man den richtigen Namen sagt, muss man 10 Liegestütze machen. Habt ihr gewusst? Also das Jahr war gerade das Kala. Dort waren unglaubliche 2500 Kinder gewesen. Und es hat noch verschiedene Abteilungen gegeben. Wir waren in der Abteilung Spiralia. Und wissen eigentlich, was das KLA heisst? Das ist das Kantonallager. Dieses Jahr ist das Kantonallager mit St. Gallen, Appenzell-Innerrhoden und Appenzell-Ausserrhoden. Jetzt hören wir vom Leo einen spannenden Bericht über TikTok.
4: TikTok ist eine soziale Videoplattform. Dort können Nutzerinnen und oder Nutzer vor allem kurze Videos im Hochformat anschauen, selber machen und teilen. TikTok ist besonders bekannt für Musik, Trends, Comedy, Erklärvideos, Nachrichten, Live-Videos und die sogenannte For You-Page. Im For You-Page zeigt TikTok dir Videos, die dir wahrscheinlich gefallen. Das macht ab zum Beispiel Nannt von deinen Likes, Kommentaren und Suchanfragen und wie lange du es anschaust. Und dort kannst du lustige oder spannende Videos anschauen, selber Videos machen, Musik, Filter und Sticker brauchen, andere Leute abonnieren, Videos liken und kommentieren, Live-Videos anschauen. Wichtig, gib deine Adresse und Telefonnummer und Passwort nie weiter. Erzähl fremden Leuten keine private Sachen. Klick nicht auf komische Links. Wenn dich jemand ärgert oder dir etwas Unangenehmes schickt, blockiere die Person und erzähl es einem Erwachsenen. Stell dein Konto am besten privat. Nutze TikTok nicht länger, als du mit deinen Eltern abgemacht hast. Ich hoffe, dass es spannend war. Ich gebe Wort weiter zu Lina und Rio.
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4: Sorry, Noel.
2: Jetzt ist 12.20 Uhr und es sind
5: sicher am Abräumen oder sogar schon am Putzen. Währenddessen könnt ihr gut zuhören. Ihr habt doch sicher alle schon mal gelacht, weil etwas lustig ist. Oder mit Kollegen oder Familie. Oder nur wenn jemand lacht, musst du auch lachen. Wieso? Das schaue ich heute an. Das Lachen ist ansteckend. Wenn wir alle aneinander lachen müssen, müssen wir meistens mitlachen oder lächeln. Sogar Babys lachen schon sehr früh, sogar bevor sie reden können. Beim Lachen arbeiten viele Bereiche vom Gehirn zusammen. Über was lachen wir überhaupt? Wir lachen nicht nur über Witz, wir lachen auch mit Reden, mit Freunden, aus Freude oder sogar aus Nervosität. Sogar Tiere zeigen beim Spielen Verhaltensweisen, die dem menschlichen Lachen ähneln, zum Beispiel Affen. Was die einen nicht wissen, ist, dass Lachen auch Stress abbauen kann. Das hilft, die Stimmung zu verbessern, außer wenn es eine ernste Situation ist. Es kommt gar nicht darauf an, welche Sprache du sprichst, weil wir lachen alle gleich und es gibt kein Lachen auf Japanisch. Wie sollte denn das tönen? Es tönt alles fast gleich. Und was ich manchmal habe, ist ein Lachanfall. Habt ihr sicher auch schon mal gehabt? Wenn ja, dann spürt ihr ja, dass es anstrengend mit der Zeit wird. Das tut dann auch langsam weh. Das ist darum, dass deine Bauchmuskeln und dein Atem arbeiten und anspannt. Und das Lachen ist besonders wichtig für unser soziales Zusammenleben. Kürzlich kann Lachen auch Lachen auslösen, obwohl die Situation gar nicht lustig ist. Man kann sich auch nicht selber kitzeln, weil das Gehirn kann die eigene Bewegung vorhersehen. Probieren Sie es doch mal aus. Das war's. Ich gebe das Wort weiter an Leo mit dem spannenden Bericht. Ich gebe das Wort wieder an Rio und Arlina mit dem spannenden Bericht über die OV. Viel Spass.
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6: Was ist der OV?
7: Der OV ist ein Verein, wo in der Natur ist und auch gute Sachen für die Natur macht, zum Beispiel Neophyten rupfen oder Vögel beobachten oder so beim Schnittlmeer mitmachen, so Sachen halt.
3: Was bedeutet OV?
7: OV bedeutet, also das O ist für ornithologisch. Das ornithologisch ist meistens so halt, das heißt so mit Vögeln, Natur und so. Und OV ist für Verein, also ornithologischer Verein. Es gibt auch halt auch noch Heftlis, wo auch zum Beispiel das Ornis, das kommt auch von ornithologisch.
3: Wie verdienen denn ihr Geld?
7: Wir tun halt beim Städtlmarkt mitmachen, dort gibt es Geld. Dort tun wir Vögel ausstellen und so Zeugs. Es gibt auch immer Rätsel mit Preis und Glücksräder und noch vieles mehr. Und wir gehen Neophyten rupfen. Und wir machen aber auch immer spannende Ausflüge, wo wir das Geld aber wieder mit ausgeben. Aber manchmal machen wir auch noch Wanderungen. Das ist manchmal für Kinder nicht so lustig. Aber es gibt auch immer lustige Ausflüge.
3: Wie sehen Neophyten aus?
7: Das ist unterschiedlich. Aber Neophyten kommen so halt dann, sagen wir jetzt so, es ist eine ganze Wiese voller Blumen, die aus der Schweiz kommen. Und jetzt kommt irgendein Mensch und passt die japanische Pflanzen an. Irgendwann wird sie sich so ausbreiten, dass sie die einheimischen Blümchen verdrängt. Also das heisst, dann gibt es mehr von der als von der. Und wenn man sie nicht ganz ausrupft, dann kommt im nächsten Jahr noch mehr. Und das wollen wir nicht. Darum muss man sie mit allem ausrupfen. Also mit den Wurzeln und mit dem Oberteil.
3: Gehen ihr irgendwie auch mal ins Ausland Vögel anschauen?
7: Nein, wir sind in der Schweiz, also ich glaube, das Weiteste, wo man weg war, ist mal in Bern oder so.
3: Spannend. Könnt ihr nur vom Geräusch der Vögel erkennen, was für ein Vogel das ist?
7: Das können nur richtige Profis. Aber es können nicht alle. Zum Beispiel, also die einfachsten Vögel, die man gut an Stimmen erkennen kann, sind Specht und der Zeltsalb. Weil die haben spezielle Töne. Den Spatz erkennt man auch noch einfach und Amseln. Aber es wird irgendwann wird schwierig. Zum Beispiel mit. Es gibt natürlich immer einfache Vögel, aber es gibt auch ganz schwierige.
3: Okay, cool. Jetzt geben wir das Wort noch weiter. Der Noel und der Lina.
5: Ich hoffe, euch hat die heutige Sendung gut gefallen. Morgen gibt es sicher dann auch noch spannende News. Und ich mache ein Quiz, aber dort könnt ihr nicht anrufen, aber gut mitraten. Also schalten doch gerne wieder ein. Denn vom 8. bis am 1. gibt es volle Power Radio vom Herrn Cervasoni und von unserer Klasse.
2: Morgen geht es auch wieder weiter mit der geheimnisvollen Geschichte. Das wär's gewesen. Aber Achtung, morgen geht's noch ganz spannende Berichte, zum Beispiel über einen Lachs, über Seramas und über einen Tiervortrag. Und natürlich gibt es auch wieder 100 Sekunden Wissen. Morgen gibt es auch wieder Lieder. Aber die können wir euch noch nicht verraten. Dann viel Spass noch bei der letzten Gruppe vom Herrn Cervasoni mit der Savea, Jan,
4: nochmal
2: Jan und Benno. Die haben sicher auch noch ein paar spannende Sachen. Und ich hoffe, eure Geschirrwäschmaschine ist nicht zu voll, weil sonst müsst ihr von Hand abwaschen. Und das ist nicht so toll. Dann noch viel Spass mit der restlichen Gruppe. Tschüss! Ich gebe das Wort noch schnell am Rio weiter.
3: Jetzt kommt ein Lied von mir, das mein Vater gewählt hat. Don't forget, noch Gruß an meinen Papa. Ciao!

0: Hoi!
1: Jetzt diskutieren wir über Massentierhaltung und holen ein, zwei Meinungen.
2: Aber bevor wir euch die Meinungen sagen, kommt noch das Lied Headwinds von Glass Animals. I think about it.

0: So, jetzt reden wir über Massentierhaltung.
1: Okay, also, wir finden eher, dass Massentierhaltung, dass die Tiere in einem ganz kleinen Raum leben, wo ganz viele Tiere sind.
2: Boah, also, könnte ich mal abschaffen, aus meiner Meinung.
3: Also, ich finde es auch eher schlecht und ich bin auch nicht Fan von dieser.
1: Alles klar, also, sie geben ja auch an den Tieren viel, sehr viel Essen für ganz schnelles Wachsen, dass sie günstiges Fleisch, Eier oder Milch produzieren können. Das finde ich jetzt von mir aus auch nicht so gut. Wie findet ihr denn das?
3: Also, ich finde es auch nicht gut. Für mich ist es wie ein Zwang, um für Hühner Eier zu legen.
1: Ja,
3: dass
1: genau,
3: für sie ein
1: ja.
3: Zwang ist.
2: Und das Ding ist, ich kaufe lieber teurer, dafür besser, als billiger, dafür schlecht.
3: Ja
1: genau, ja.
3: Aus einer Freihandhaltung, aus einer Freilandhaltung und nicht aus einer Massentierhaltung.
1: Genau, weil die Tiere haben ja dann auch sehr viel, viel Stress, hätte ich jetzt gesagt, oder?
3: Ja, ich auch.
1: Ja, die werden ja auch so nach, also zum Beispiel Schwein werden zum Beispiel auch nach 7 Monaten getötet, weil sie dann wie schon zu alt werden. Das ist auch nicht so schlau, weil in 7 Monaten so viel wachsen, um dann einfach 7 Monate da zu sein. Finde ich jetzt auch nicht so nett. Wie finden ihr denn das?
3: Ich finde es auch nicht so cool. Und die einen Leute denken einfach, es sind Tiere, das kann man machen, aber ist eigentlich nicht.
1: Genau, weil
3: wir brauchen den Respekt.
1: Ja, genau, weil Tiere sind wie wir Menschen.
2: Eben, man sollte es genau gleich behandeln wie wir.
1: Ja, genau. Jan, du hast doch noch eine Umfrage gemacht, wer Massentierhaltung gut findet und wer nicht. Kannst du so ein bisschen sagen, was die Mehrheit oder wie viel, wie wo was das abgestimmt
2: also,
1: haben?
2: 4 Leute haben es gut gefunden, 3 nicht so mittel und 19 nicht gut.
1: Okay, also für die 19, da bin ich ganz klar dabei. Bei den 3, ich weiss nicht, also so gut, so kann man sicher auch sagen. Und die 4, die es gut gefunden haben, warum finden die das denn gut?
2: Warte mal, weil es halt billige Eier und so gibt.
1: Ja, wegen dem Dings, ja, das verstehe ich auch.
2: Ja.
1: Aber also sie haben wirklich gesagt, dass es sehr gut ist. Und das finde ich jetzt einfach so. Ja, aber jeder muss ja seine eigene Meinung sagen, weil jeder hat eine andere Meinung und jeder soll zu seiner Meinung stehen und das machen, was er will. Ja, genau. Hat sonst noch irgendetwas, was man sagen will?
3: Ja, also ich finde auch, man sollte einfach lieber teureres Fleisch kaufen.
1: Ja, genau.
3: Lieber, es ist einfach besser.
1: Genau, lieber.
3: Lieber jetzt mal zuerst aus mehr ausgeben, dafür ist es dem Tier gut gegangen, anstatt lieber 11 Franken zahlen anstatt einen und dafür ist der in der Massentierhaltung.
2: Also, 10 Stutz sind vielleicht ein bisschen zu viel, um dazugeben.
1: Ja, stimmt schon, aber eigentlich, wenn man schaut, dass das Fleisch aus der Region ist, zum Beispiel in der Schweiz gibt es auch Massentierhaltung, aber einfach nicht so eine grosse. Also da hat es schon Vorschriften und wenn man zu kleinen Raum ist, halt, gibt es auch strafbar. Aber da hat es leider auch Massentierhaltung, wegen dem, wenn man eigentlich auch gut schaut, ob zum Beispiel bei den Eiern ein 1 steht oder ein 0, dann ist Freihaltung, aber wenn jetzt das 3 steht, dann ist Massentierhaltung. Und das
2: was ist so das 2 und so?
1: Das 2 ist das dazwischen. Also ich glaube 0. Ja, ich glaube so 0 und 1 ist Bio und 2 ist glaube ich Freihaltung und 3 ist Massentierhaltung und ja, also sollte halt natürlich auch jeder so machen, wie er es will, gell? Weil, wenn man sagt, ich unterstütze Massentierhaltung, weil ich einfach günstige Sachen will haben, dann sollte man das machen. Vielleicht finden das nicht alle so, aber jeder sollte das machen, was er selber für sich will. Weil man kann ja nicht sagen, ja, ich unterstütze Massentierhaltung, du musst das auch oder umgekehrt. Muss ja jeder für sich selber entscheiden, oder?
2: Ja, ich würde schon sagen, also.
1: Ja, genau. Sonst noch irgendetwas? Also, ich habe glaube ich einmal gelesen, dass die Tiere Medikamente vielleicht bekommen, die Umwelt schaden. Und das habe ich vorher noch nicht gewusst. Also vielleicht war es auch nicht richtig, aber ich habe das mehrmals nachgeschaut. Es sollte eigentlich richtig sein. Wie findet ihr denn das?
2: Ich weiss ja nicht, ob ich Fleisch essen will, das Medikamente drin hat.
1: Also so ist das jetzt auch wieder. Zum Beispiel, wenn Tiere krank werden, dann müssen sie das halt ein bisschen mit wenig Medikamenten natürlich behandeln. Das ist auch noch also normal, auch in Freihaltung.
3: Ja, dann finde ich irgendwie wie kurz den Lauf der Natur stören.
1: Gut, okay, gut.
0: Jetzt kommt noch Nummer 5 von den 5 bedrohtesten Tieren.
1: Aber bevor das kommt, kommt noch
3: das Lied Schokolade von deinen Freunden.
4: Das ist ein Lied über etwas, was ich ganz oft haben möchte, aber immer nur von einer Person bekomme.

0: Boah, jetzt habe ich aber richtig Hunger. Aber jetzt geht es um bedrohte Tiere.
1: Ich glaube, ich habe das zu früh gesagt vorher mit dem Nummer 5 von den 5 bedrohtesten Tieren. Das ist jetzt gekommen. Ich habe es zu früh gesagt. Aber das ist nicht so schlimm, glaube ich.
2: Jetzt geht es um den Tarikwa-Kerbling. Er gilt als stark gefährdet. Man schätzt, dass es nahe etwa 80 verbliebene Tiere gibt. Er verbreitet sich in Rio Teuchern in Mexiko. Er ist bedroht neben Gewässerverschmutzung. Das kleine Fischli ist erst 1990 entdeckt worden und ist kurze Zeit später im Jahr 2003 in der Natur als ausgestorben gelten. Aber zum Glück hat man noch von denen gezüchtet, sodass es heute noch gibt.
0: Jetzt kommt Nummer 4.
3: Ja, und Nummer 4 ist Javanasun. Es ist auch vom Aussterben bedroht. Man schätzt, dass es noch etwa 18 erwachsene Tiere gibt. Es verbreitet sich hauptsächlich im Nationalpark Ujung Kulon in Indonesien. Es ist bedroht der Wilderei und Zerstörung des Lebensraums. Es ist eines der seltensten Grosssäugetiere auf der Welt. Krankheiten oder Naturkatastrophen könnten es in kürzester Zeit auslöschen, also aussterben lassen. Es leben nur noch wenige Tiere in einem Schutzgebiet in Indien. Und das ist mit einem Elektrozaun umgeben. Es ist kleiner als andere Nashorn, die in Indien lebt. Und das ist das Panzernashorn. Und sie kriegen nur ein Horn. Und das ist auf dem Schwarzmarkt leider sehr beliebt. Als angebliche Medizin und darum ist es auf dem ursprünglichen Verbreitungsgebiet ausgerottet worden.
2: Jetzt kommt Nummer 3.
1: Und jetzt ist der Orangutan. Er gilt auch als vom Aussterben bedroht. Es ist unbekannt, wie viele Tiere es noch gibt. Das ist Was ist das für ein Wort? Nicht das einzige. Mal in dem Countdown. Er verbreitet sich hauptsächlich in Sumatra und Borneo. Er wird bedroht durch Zerstörte vom Lebensraum als vor Abholzung von den Bäumen. Neben Palmen also auch Nutella. Heute Palmöl 3 und darum klaut der Orangutans ihr Zuhause. Nicht gut, wenn ihr mich fragt.
3: Ja, und jetzt kommt schon Nummer 2.
0: Der Tiger ist auch bedroht. Er gilt als stark gefährdet. Man schätzt, dass es nur noch 3'000 Tiere gibt. Und das ist wenig, auch wenn es nach viel aussieht. Er verbreitet sich in Asien. Die Wilderei ist sein grösster

0: Probleme für die Bedrohtheit. Er ist das drittgrößte Landraubtier hinter dem Eisbär und dem Brummbär. Männchen werden 120 Kilo und Weibchen 90 Kilo schwer. Ja, die sehen schlank aus, aber 120 Kilo ist ein normales Gewicht. Besonders kritisch ist der illegale Schwarzhandel auf dem Schwarzmarkt und Knochen, die komisch beliebt sind.
1: Und jetzt kommt das Tier, wo ihr alle drauf gewartet habt und gespannt waren, nämlich Nummer 1.
2: Also, das bedrohteste Tier ist der Waldelefant. Er ist vom Aussterben bedroht. Es ist unbekannt, wie viele Tiere es noch gibt. Aber sicher wenig, wenn er auf dieser Liste ist. Er verbreitet sich in den Regenwäldern von West- und Zentralafrika. Er ist durch Wilderei und Zerstörung des Lebensraums bedroht. Waldelefanten sind kleiner als ihre Verwandten in der Savanne, aber genauso faszinierend finde ich. Aber Abholzung setzt ihnen auch viel zu, wie der Elfenbeinhandel. Sie leben wie ihre Verwandten in Sozialverbänden, also miteinander verwandte Weibchen, also Kühe und ihre Kinder, also Kälber. Du kannst helfen, indem du nachhaltige Holzprodukte aus zertifizierter Quelle unterstützt und an Elefantenschutzprojekte spendest.
0: Tschüss und bis morgen, wenn es heisst Cybermobbing und Umweltschutz ist das Thema. Und am 8. Uhr am Morgen fängt es mit dem Thema Fußball und Türkei an und natürlich noch mehr.
3: Und jetzt kommt das Lied Happy Eid, Marshmallow und Bastille.

Wenn ihr jetzt einen Musikwunsch habt, dann ruft da bei 071 340 0224. Wenn ihr einen Musikwunsch habt, dann ruft jetzt an bei 071 340 0224.

Also, wenn ihr einen Musikwunsch habt, dann könnt ihr uns jetzt anrufen unter der Nummer 071 340 02 24. Ihr könnt anrufen unter der Nummer 071 340 02 24.

Und jetzt kommt das Lied «Kay» von Katy Perry, «The One That Got Away», und man kann immer noch anrufen unter der Nummer 071

Wir haben einen Musikwunsch bekommen von Lea. Und der lautet Kawasaki vom Hecht. Sie lässt alle ihre Kinder und ihren Mann grüßen.

0: Kriminal.
1: Ich hoffe, es hat euch Spass gemacht. Also mir hat's. Wir freuen uns, wenn ihr morgen wieder einschalten. Tschüss.
2: So, also ich sage auch noch kurz etwas. Ich hoffe, ihr schaltet morgen nie. Und jetzt kommt noch das Lied Smooth Criminal von Michael Jackson.

0: Bigfoot wurde letzte Nacht im Schweizer Nationalpark gesichtet.
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0: König Charles III. Arbeitet neu als Tigerdompteur im britischen Nationalzirkus.
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2 am Nachmittag bei Power Up Radio. Schön, sind ihr dabei. 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

0: Nachher ist eben der Loris zu der Lehrerin und hat uns einfach verpetzt. Und ich weiss nicht, ob ich...
1: Mami, kann ich schnell etwas sagen?
0: Mann, Selina!
1: Was denn?
0: Jetzt hast du mal gerade reingeschwätzt. Ich bin mit Mami am Reden.
1: Ja, das, was du sagst, ist eh nicht spannend, Mann.
0: Du nervst mich die ganze Zeit.
1: Ja, und du, schau mal, was das mit dir von mir ist.
0: Friedliches Zusammenleben.
2: Zueinander stehen, lachen, teilen,
3: Spass haben miteinander,
4: nicht lästern,
5: nicht streiten, Glück, trösten,
6: reden, spielen,
7: miteinander halt zusammenleben.
0: Selina, wir kennen es doch alle, wenn wir es nicht so gut haben mit einer Person oder anfangen zu streiten sogar.
1: Ja, genau. Und um diesen Moment geht es im heutigen Podcast.
0: Wir wollen herausfinden, wieso dass wir manchmal so einfach und schnell anfangen zu streiten und ob es vielleicht auch eine Möglichkeit gibt, so schnell wieder den Streit zu schlichten.
1: Für das haben wir uns ein bisschen Unterstützung ins Studio geholt von der Mediatorin Katja Windisch.
0: Und wahrscheinlich fragst du dich jetzt gerade, wer ist Katja und was heisst Mediation? Fangen wir doch gerade mit ihr als Person an.
8: Mein Name ist Katja Windisch und ich bin geboren in Leipzig. Ich habe dann hier Soziologie studiert und habe dann nachher Mediation gelernt als Konfliktbearbeitungssystem und arbeite seit über 10 Jahren in dem Bereich. Ich leite auch ein Institut, wo man ausbilden, Mediatoren, und ich arbeite im Mediationsteam und in viel hoch eskalierte Konflikte. Ja.
1: Dann bleibt noch die zweite Frage offen. Was bedeutet Mediation?
8: Mediation ist eine Art, Konflikt zu lösen, Streit zu lösen, dass Lösungen kann finden, die für alle gut sind. Das Geheimnis ist, dass man eigentlich schaut, nicht direkt, was könnte Lösung sein, wie würden wir es machen, sondern zuerst mal, was ist jedem und jeder eigentlich grundsätzlich wichtig. Das heisst, wenn man mit Nachbarn Streit hat und es geht irgendwie ums Zusammenleben, dann, dass man sich mal überlegt, wie ist denn das Zusammenleben, wenn es für mich gut ist? Was brauche ich denn? Also ich brauche vielleicht Ruhe, ich hätte gern einen netten Ton, dass man sich grüezi sagt, wenn man sich sieht, dass man vielleicht sich hilft und so weiter. Und wenn das jeder mal herausfindet und wenn man sich das auch so sagt, also nicht das, was einem stört am anderen, sondern das, was man für sich selber gern hat und schätzt und braucht, dann können die Leute viel besser miteinander drauf eingehen und gute Lösungen finden. In der Mediation gehen wir wirklich davon aus, dass die Menschen, die miteinander Streit haben, am besten wissen, was sie brauchen. Das ist ein großer Unterschied, dass wir keinen Ratschlag geben. Also es ist weder so wie bei Gericht, dass dann jemand anders entscheidet gerade direkt, oder dass man irgendwie in der Beratung oder so, dass man dann Ratschläge bekommt, wie man es könnte machen oder soll machen, sondern Mediatoren leiten den Prozess. Das heisst, sie sind dabei und sie führen durch den Prozess, weil es ja nicht einfach ist, wenn man gerade mit jemandem einen richtigen Streit hat, dass man so gut darüber reden kann. Da ist es oft noch hilfreich, wenn Leute ein bisschen helfen.
0: Selina, hast du schon mal etwas von Mediation vorher gehört?
1: Ja, lustigerweise schon. Und zwar ist das, wo man Flüchtlinge von der Ukraine da hatten im Kinderdorf. Hat es auch Streit gegeben oder Konflikt gegeben unter den Bewohnern. Und der Damian, unser Chef, hat dann auch von Mediation geredet. Und ich habe bis zu dem Punkt nicht gewusst, was das ist. Also das Fremdwort habe ich einfach nicht gekannt. Und dann habe ich auch zuerst gedacht, geht er jetzt meditieren mit denen? Weil das ist das Einzige, was ich mir darunter vorstellen kann. Das ist voll komisch. Also ja gut, kann ich aber nützen, gell? Wenn es Streit ist, musst du vielleicht mehr mal ein bisschen meditieren.
0: Ein bisschen
1: genau. Und nachher, wo er dann zurückgekommen ist und eben erzählt hat, was da gsi ist, was für ein Konflikt, ist man dann dafür vorab. Und dann habe ich dann gemerkt, aha, okay, hat man einen Konflikt schlichten.
0: Ja. Und hat das funktioniert bei euch in dem Fall?
1: Es hat dann mehrere Sitzungen gebraucht, weil es ist ein bisschen ein grösserer Konflikt gewesen. Die sind aus so einer Welt rausgezogen worden und in etwas ganz Neues hineingekommen. Und es war innerhalb von einer Familie gewesen, mit einer spezielleren Konstellation. Und er hat schon viel Übung oder Methoden müssen anwenden, um diesen Konflikt zu schlichten, weil es ist nicht, wirklich nicht so einfach gewesen, hat er dem erzählt. Dabei bin ich ja nicht gewesen. Weil die zwei Parteien, die den Konflikt hatten, die sind nicht auf einen gemeinsamen Nenner gekommen und die nicht können miteinander kommunizieren.
0: Mhm. Also so ein bisschen verschiedene Probleme in dem Fall.
1: Ja, ich glaube, ja.
4: Katja hat da auch so gesagt, und zwar, dass Mediation nicht einfach ist. Es ist sogar sehr schwer und braucht halt auch seine Zeit. Man geht einfach verschiedene Schritte, man redet anders miteinander und versucht so eine Lösung zu finden, die allen passt.
1: Ich hatte auch schon ein paar Konflikte gehabt, wo ich, seit ich jetzt quasi Mediation kenne, gedacht habe, es wäre vielleicht nicht schlecht, hätte man diese Konversation oder diesen Konflikt mit einer Mediatorin oder mit einem Mediator geregelt.
4: Ich habe das Gefühl, wenn man jetzt mal einen Streit hätte und man würde sich dazu entscheiden, die einzelnen Schritte von Mediation durchzugehen und vielleicht sogar noch eine Mediatorin oder einen Mediator dabei zu haben, könnte dazu führen, dass man viel ruhiger wird. Weil erstens muss man dann sich wirklich überlegen, was ist mir überhaupt wichtig. Und man merkt auch, dass man ein Teil von dem ganzen Problem ist. Manchmal, wenn man ja streitet, schiebt man alles auf die andere Person. Aber dass man genauso ein Teil davon ist, vergisst man manchmal fast ein bisschen zu schnell.
1: Aber eben, beide Parteien müssen dafür sein und müssen einwilligen und müssen daran arbeiten, dass es funktionieren kann.
0: Mhm. Ich habe das Gefühl, etwas ist noch nicht ganz geklärt. Und zwar, was ist überhaupt ein Konflikt? Und da habe ich natürlich auch Katja gefragt.
1: Lassen wir rein.
8: Konflikte gehen aus von Unterschied. Und wir haben natürlich bei so vielen Leuten, die wir haben auf der Welt, sehr, sehr viel Unterschied. Wie wir etwas machen, wie wir über etwas denken, was wir gern haben und so weiter. Und von einem Konflikt sprechen wir dann, wenn so ein Unterschied bei jemandem einfach noch ein Gefühl auslöst, dass er sich nämlich beeinträchtigt fühlt, dass mich etwas stört. Also das heisst, die Unterschiede allein sind immer der Ausgangspunkt, aber noch nie ein Konflikt. Aber wenn einem etwas anfängt zu stören, was der andere eben macht oder wie er ist oder was er auch nicht macht, dann sprechen wir von einem Konflikt. Es stört uns dann etwas, wenn unsere Bedürfnisse in irgendeiner Form nicht mehr erfüllt werden. Die Bedürfnisse sind sozusagen das, was wir auch teilen. Also wir Menschen haben alle ähnliche Bedürfnisse. Uns ist allen wichtig, dass wir natürlich erstmal die ganz grundsätzlichen körperlichen Bedürfnisse gestillt haben. Wir brauchen Schlaf, wir brauchen Essen, wir brauchen Trinken. Aber wir brauchen eben auch, dass jemand uns wertschätzt, dass man irgendjemandem dazugehört, dass man auch sich ausdrücken darf, dass man wirksam sein darf, dass man etwas machen kann, Sinnvolles und so weiter.
1: Bedürfnis kann man so anschauen oder so erklären. Das sind einfach Sachen, die man in dem Moment gerade fühlt, die man unbedingt will haben oder die man gerade unbedingt braucht. Und wenn man es nicht überkommt, dann ist man entweder traurig oder man ist wütig oder man ist einfach nicht zufrieden, wenn man das Bedürfnis nicht stillen kann.
0: Also, was mir halt gerade in den Sinn kam, ist, dass mir das auch schon passiert ist, dass ich mich vielleicht ungerecht behandelt gefühlt habe oder dass ich etwas nicht fair gefunden habe. Und anstatt, dass ich das so gesagt habe, habe ich neben dem etwas Böses gesagt oder ein bisschen schnippisch etwas gesagt. Das Bedürfnis ist in dem Moment gar nicht erfüllt gewesen.
1: Ja, das kenne ich, ja. Wenn ich jetzt mich vorstelle, als ich 12 war und ein Bedürfnis von mir ist nicht erfüllt gewesen oder ich habe mich schlecht behandelt gefühlt oder so, dann bin ich immer gerade in Angriffmodus gegangen und immer gerade gedacht, immer gerade die schuldige Person gesucht, wo ich meinen Frust ablassen kann. Und so je älter ich geworden bin, ist schon so, habe ich mir schon so angefangen zu überlegen, okay, mein Bedürfnis ist jetzt nicht erfüllt. Was kann ich machen, ohne dass ich eine andere Person jetzt wieder verletze damit? Oder gerade in Konflikt hineingehe? Und da überlegt man sich schon eben zwei, drei Mal, okay, soll ich jetzt die Person anschreien, hauen oder was ich will? Man streitet ja eigentlich nicht gern. Wir Menschen.
0: Es niemandem wirklich ein gutes Gefühl aus, schlussendlich.
1: Genau. Und ich glaube, darum ist schon auch so, man schaut schon, dass man Konflikte oder Streitereien vermeiden kann. Auch wenn es manchmal gut tut, um ein bisschen Dampf abzulassen, manchmal muss man auch, weil eben, ich gespürt habe auch bei mir, ich weiß nicht, wie es bei dir ist, aber ich schlucke manchmal auch so viele Sachen ab und dann ist da alles in mir drin und staut sich einfach an und irgendwann muss er einfach raus. Und manchmal kann es auch sein, dass es dann einfach gerade bei der falschen Person rausgeht.
0: Und wenn du jetzt gerade über das nachdenkst, so das staut sich an, denkst du nicht, dass in dem, dass man da vielleicht vorher ein bisschen merkt, so, langsam fühle ich mich nicht mehr so gut. Ich habe so das Gefühl, ich werde nicht wertgeschätzt oder was auch immer das ist. Und das vielleicht mal anbringt, dass es dann eben nicht mal so explodiert, sondern dass man vielleicht vorher, wenn es noch nicht so schlimm ist, schon eine Lösung kann finden zum Problem. Und dann du dich auch länger nicht musst schlecht fühlen.
1: Mal, da glaube ich schon, dass man das frühzeitig kann erkennen. Aber in gewissen Situationen ist es eben dann doch nicht so einfach.
0: Vom selben her, wenn man wirklich eine Lösung will finden, finde ich es schön, dass man vielleicht ja Mediation eine Möglichkeit hat, um eine Lösung zu finden, wo alle ein bisschen zufrieden sind.
1: Mhm.
0: Und was mir sehr geholfen hat, ein Verständnis für die andere Person haben. Vielleicht kann man es dann auch ansprechen, so, hey, ich bin im Fall nicht dein Ziel, oder ich sollte eigentlich nicht dein Ziel sein. Wichtig ist einfach, dass man es vielleicht ein bisschen ruhiger anspricht.
1: Und eben, wie auch Katja erwähnt hat, in diesem Moment vergisst man einfach auch, die andere Seite zu betrachten, oder? Und da ist schon so schwierig, wenn du nur noch dein eigenes Problem siehst und denkst, mir geht's schlecht und ich bin das Opfer und ich muss da rauslassen. Sprichwort, das ja immer wieder kommt, ist, jeder hat sein Rucksäckchen, das er trägt. Und niemand weiss, wer genau in dem Rucksäckchen gerade ist. Mal ist das Rucksäckchen ein bisschen grösser, mal ist es ein bisschen kleiner. Da sich immer wieder bewusst sein.
0: Mhm. Ein Beispiel, wo man noch in den Sinn kommt, wo auch Katja gebracht hat, ist, zwei Kinder streiten sich um die Orange.
1: Mhm.
0: Und nach ein paar Minuten ist die Mutter so genervt, dass sie findet, weißt du was, ich nehme jetzt einfach die Orange und halbiere sie. Jetzt sind aber die zwei Mädchen beide nicht zufrieden gewesen, weil das eine Mädchen hat die Schale von der Orange wollen, zum Backen, und die andere hat den Saft wollen trinken. Und wenn man nicht gefragt hat vorher, was ist überhaupt dein Bedürfnis, und einfach gehandelt hat, hat man nicht die perfekte Lösung gefunden. Aber sie wäre da gewesen. Mhm. Es hätte eine Lösung gegeben, die beide zufriedengestellt hätte und man hätte die Orange halt richtig können teilen. Ich finde, das Beispiel zeigt ziemlich gut auf, was Mediation kann beitragen kann.
1: Vor allem, wenn man in dieser hitzigen Situation drin ist, dann vertritt eine Person vertritt ihre Meinung und die andere Person vertritt ihre Meinung. Und man lässt einander gar nicht mehr zu. Die Lösung steht schon lange auf dem Silbertablett parat. Aber wenn man so beschäftigt ist mit dem Streiten, dann muss man wie sich wieder zurücknehmen und sagen, okay, gut, stopp, über was reden wir jetzt? Über was streiten wir jetzt genau?
0: Sich dann nie etwas einsteigern und nicht mehr die andere Seite wollen sehen.
1: Ja, und manchmal auch nicht mehr sich selber.
0: Kennst du den Moment? Da ist immer meine Mami gekommen und hat gesagt, Sarina, du gehst jetzt 5 Minuten in dein Zimmer. Und wenn du da runterkommst, dann bist du da ruhiger und dann finden wir eine Lösung. Und ich glaube, so nehmen wir die 5 Minuten auch und lassen noch gerne den Musikwunsch von der Katja laufen. Und zwar hat sie sich von Marius Müller-Westernhagen Freiheit gewünscht. Und wieso, dass sie sich das Lied gewünscht hat, das gehört da gerade auch noch.
9: Das hat so Songtextziele, dass man eben tanzen muss und sich das gut gehen lassen muss und dass man eben die Freiheit fühlen muss und dass sie aber auch immer wieder erkämpft wird. Also dass eben, man muss einfach wirklich achtsam sein und man muss es einfach immer wieder genießen und sich dafür einsetzen.

0: Wir bleiben gerade beim Thema Konflikt, aber tauchen ein bisschen mehr in unsere Arbeit ein vom Kinderdorf.
1: Für das haben wir eine Geschichte mitgenommen, die wir schon ein paar Klassen erzählt haben.
0: Mit dieser Geschichte wollen wir ein kleines Experiment machen.
1: Funktioniert es über das Radio echt auch so gut wie im Kinderdorf selber? Konzentrier dich während der Geschichte auf die einzelnen Personen, die vorkommen, und mach dir ein Bild davon.
2: Abigail's Tale. Es war einmal ein Mädchen, das hieß Abigail. Sie lebte am Alligatorfluss, in dem es von Krokodilen wimmelte. Ihr Freund Tom lebte auf der anderen Seite des Flusses. Beide waren sehr ineinander verliebt und hatten große Sehnsucht, einander wiederzusehen. Unglücklicherweise hatte nämlich ein Unwetter die kleine Brücke zerstört, sodass es für beide schwer war, zueinander zu kommen. Abigail verging beinahe vor Sehnsucht. Daher suchte sie den Fischer Sindbad auf, der das einzige Boot in der Gegend besaß. Sie schilderte ihm die Situation und bat ihn, sie über den Fluss zu fahren. Sindbad erklärte sich dazu bereit, aber nur unter der Bedingung, dass sie ihn vorher küsste. Abigail war entrüstet über dieses Tauschgeschäft, weil sie Sindbad nicht liebte und ihn deshalb nicht küssen wollte. Enttäuscht ging sie nach Hause zu ihrer Mutter und erzählte von ihren vergeblichen Versuchen und von Sindbads Vorschlag. Sie bat die Mutter um Rat. Die Mutter antwortete: Schau, Abigail, du bist jetzt ein großes Mädchen. Du musst selbst wissen, was du willst und deine Entscheidungen allein treffen. Danach ging die Mutter wieder ihren eigenen Geschäften nach. Abigail dachte lange nach. Schließlich entschloss sie sich, Sindbads Vorschlag anzunehmen, weil sie Tom unbedingt wiedersehen wollte. Nachdem Abigail Sindbad küsste, erfüllte er sein Versprechen und brachte sie am nächsten Morgen ans andere Ufer des Flusses. Abigail freute sich, Tom bald wiederzusehen. Sie hatte das Bedürfnis, Tom zu sagen, was vorgefallen war. Als er die ganze Geschichte gehört hatte, gerät er außer sich vor Wut. »Was hast du getan? Ich kann nicht glauben, dass du das getan hast. Du hast Sindbad geküsst? Jetzt ist alles aus. Vergiss uns beide. Ich will nichts mehr mit dir zu tun haben.« Verzweifelt ging Abigail fort. Bitter weinend traf sie einen jungen Burschen mit Namen Bob. Sie lehnte sich an seine Schulter und klagte ihm ihr Leid. Bob hörte voller Empörung zu und ging zornig zu Tom, um ihn zu verprügeln. Als Bob wieder bei Abigail war, endet unsere Geschichte.
1: Lass mal die Geschichte ein bisschen auf dich wirken. Findest du es fair, was passiert ist?
0: Hätte die Person etwas anderes machen können?
1: Und wer trägt am meisten Schuld deiner Meinung nach?

0: Also, was am wichtigsten ist, um da zu sagen, ist, es gibt kein richtig oder falsch, oder, Selina?
1: Absolut, ja.
0: Und du hast da ja auch schon ein paar Mal mit Klassen gemacht. Was gibst du ihnen genau für einen Auftrag nach der Geschichte?
1: Also bei uns ist es einmal so, dass wir, ich habe ihnen gesagt, sie sollen eine Liste machen. Wer zu oberst steht, der hat am meisten Schuld und immer so gegen ab.
0: Und was sind da so die Resultate gewesen?
1: Das ist so der Durchschnitt, den ich jetzt so erzähle. Wenn ich jetzt alle Klassen so zusammennehme, dann würde ich sagen, ja, wohl bei den meisten ist jetzt Abigail so zwischen 1 und 3 und Mutter zwischen 3 und 5. Aber ich will natürlich schon betonen, dass es jede Klasse unterschiedlich gemacht hat. Also es hat wirklich auch schon verblüffende Resultate gegeben, dass zum Beispiel die Mutter oftmals zu oberst gestanden ist. Und eine Klasse vorher hat zum Beispiel die Abigail zu oberst getan und die andere Klasse hat die Abigail zu unterst getan. Und das ist einfach mega spannend, wie unterschiedlich dass die Meinungen sind, ja.
0: Ja, vor allem, also bei mir ist es ja wirklich auch immer wieder unterschiedlich gewesen. Aber das Ding ist eben, die Kinder oder die Teilnehmenden können immer erklären, wieso dass sie es so empfinden. Genau da wollen wir ja eigentlich auch mit dieser Geschichte aufzeigen.
1: Wenn man so eine Klasse anschaut, dann hat jede und jede in dieser Klasse eine andere Meinung und auch andere Werte. Werte, vielleicht noch zum schnell erklären, das sind Sachen, die einem wichtig sind. Und unsere Werte unterscheiden sich, weil wir halt alle anders aufgewachsen sind, andere Erfahrungen gemacht haben und natürlich auch andere Gefühle haben. Und die Werte bleiben natürlich auch nicht immer gleich.
0: Was ich übrigens noch gemacht habe mit den Gruppen, ich habe die verschiedenen Handlungen von diesen Personen so ein bisschen genauer angeschaut und habe gemerkt, dass die gleichen Handlungen anders verstanden werden. Zum Beispiel, wenn man jetzt Mutter nimmt, sie gibt ja der Abigail ganz bewusst keinen Rat. Und gewisse finden, ach, sie lässt sie im Stich, sie ist eine herzlose Mutter. Und andere finden, ja, aber sie lässt sie eigentlich einfach frei entscheiden. Und ich weiss nicht, wie es dir geht, aber wenn dir aber sagt, ja, ist es wichtig, um von daheim unabhängig zu sein oder auch mal selbstständig etwas dürfen machen und nicht immer alles vorgeschrieben bekommen, dann ist ja das schon auch ein Wert, den man hat, oder?
1: Das finde ich auch absolut. Aber ich gehöre jetzt auch zum Beispiel zu den Personen, die sagen, oder die eher auf der Abigail ihrer Seite sind und quasi enttäuscht sind von Mami, dass sie keinen Rat bekommen haben. Weil ich finde, klar, man sollte Unabhängigkeit von daheim lernen. Und eben bin ich auch dafür. Aber ich finde, es kommt aufs Thema drauf an. Also ich finde jetzt bei so einem Thema, wie mit dem, wo die Abigail aufs Mami zugekommen ist, ich werde mega schlecht gewissen. Meine Tochter hat so eine grosse Entscheidung gehabt und ich habe ihr nicht können helfen, weil ich das Gefühl hatte, sie kann da allein. Und logisch, da kommt auch immer darauf an, oder da habe ich mit meiner Klasse auch gemacht, ich habe dann das Alter verändert von der Abigail und habe ihr gesagt, sie ist 18. Und dann hat auch die ganze Liste wieder ganz anders ausgesehen. Und viele haben dann gesagt, ja gut, wenn Abigail 18 ist, ja, dann verstehe ich, dass die Mutter keinen Rat mehr gegeben hat. Sobald ich aber gesagt habe, Abigail ist 13, ist mega viel gekommen, Mutter und so. Und finde ich schon auch, mit 18 solltest du vielleicht ein bisschen mehr solche Entscheidungen selber können treffen, klar. Aber ich finde gleich, für das sind deine Eltern da, dass du sie um Rat kannst bitten.
0: Ich sehe den Punkt, aber das Ding ist doch auch ein bisschen, schon sehr jung müssen wir zum Teil Entscheidungen treffen, die vielleicht nicht so einfach sind. Ja. Und vielleicht hat Abigail ihre Mami da einfach auch gefunden, schau, es gibt nicht so eine falsche Entscheidung. Und egal was sie macht, vielleicht muss sie auch lernen, mal mit dem können leben, was nachher passiert, also mit den Konsequenzen. Und einfach auch so ein bisschen selber eben da lernen, Entscheidungen treffen, da gehört ja alles dazu.
1: Ja, das sehe ich. Sagen wir jetzt, Abigail ist 13 und sie kommt ein Angebot über vom, sagen wir, der Sinbad ist, keine Ahnung, 20 oder noch älter. Und dann kommt, sie kommt so eine Anfrage über oder ein Angebot über, so, ja, ich fahre die über Brücke, aber du musst mich küssen. Und wenn da vielleicht, ich meine, ich weiss ja nicht, ob der Tom und der Abigail sich schon mal geküsst haben. Aber vielleicht war das ihr erster Kuss gewesen. Das finde ich einfach mega schwierig und es ist so ein dünnes Eis. Einfach.
0: Aber das sind ja dann alles Sachen, die ja Geschichte auch wieder verändern. Und je mehr, dass man dann zum Beispiel über die Abigail oder eben den Sinbad dann auch herausfindet, umso mehr macht man sich dann wieder eine Meinung. Aber das Ding ist, wir wissen halt nie die ganze Geschichte. Wir wissen nie, wie viel von der Geschichte das wir kennen. Und das macht es doch genauso schwierig, um uns selber in der Position zu sehen, um da eine Entscheidung zu treffen.
1: Um zu urteilen. Und das ist auch sonst ja so. Wenn du irgendeine Geschichte hörst von irgendjemandem, ob sie wahr ist oder nicht, du willst so viele Informationen haben, dass du dir das Recht nimmst, zu mitreden.
0: Aber hat man da denn wirklich irgendwen?
1: Nein, eh nicht.
0: Und da finde ich aber so wichtig, um auch den Teilnehmenden eigentlich auch immer aufzuzeigen, schau, alle in diesem Raum haben eine andere Meinung.
1: Ja.
0: Und dass die können nebeneinander existieren, weil sogar wir zwei haben jetzt eine unterschiedliche Meinung.
1: Und es ist ja okay, wenn man die unterschiedlichen Meinungen im Raum stehen lässt. Es ist sicher nicht möglich, zu sagen, wer recht hat und wer nicht, weil meistens haben ja immer alle ein bisschen recht. Und wie im echten Leben geht man ja davon aus, dass Personen von dieser Geschichte auch wieder eigene Werte, Erfahrungen und Meinungen haben, die man gar nicht kennenlernen kann. Ja, und die Frage stellt sich natürlich auch, hat man denn auch wirklich das Recht zum Urteilen und Entscheiden? Oder sollte man vielleicht auch eher lernen, uns gegenseitig zu verstehen und einem so nehmen, wie man ist?
0: Und mit dem sind wir am Ende eines weiteren Podcasts zu friedlichem Zusammenleben angelangt.
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0: Willkommen zurück, da bist du im Aktivismus. Ich bin Bora und heute reden wir über eine Musikerin, die mit ihrer Kunst, ihrer Stimme und mit ihrem Herzen Millionen von Menschen inspiriert. Nämlich Alicia Keys. Sie ist nicht nur eine Grammy-prämierte Sängerin und Songwriterin, sondern auch eine engagierte Aktivistin. Ihr Fokus liegt auf einem der grössten Themen unserer Zeit, wie zum Beispiel Rassismus, Armut und soziale Ungleichheit. In der heutigen Folge blicken wir auf ihre Karriere und ihre eindrucksvollsten Aussagen über Freiheit und Gleichheit und auch, wie sie ihre Plattform nutzt, um die Welt ein bisschen gerechter zu machen. Alicia Keys hat schon früh erkannt, dass Musik eine mächtige Sprache von Protest sein kann. Sie ist in New York City aufgewachsen, eine Stadt, die für ihre Gegensätze bekannt ist. In dem, wo Armut und Reichtum oft nebeneinander existiert. Diese Erfahrungen haben ihre Sichtweise auf soziale Gerechtigkeit geprägt. In Interviews spricht Alicia oft über ihre Kindheit und die Lektionen, die sie daraus gelernt hat. Dass jeder Mensch Würde verdient und dass wir die Verantwortung haben, uns gegenseitig zu unterstützen. Schon mit den Liedern «If I Ain't Got You» oder «Superwoman» hat sie Themen wie Empathie, Stärke und Solidarität thematisiert. Aber Alicia ist nicht nur eine Musikerin, sondern auch eine Aktivistin, die aktiv gegen Ungerechtigkeit kämpft. Alicia Keys hat nie gezögert, sich zu Rassismus und Ungerechtigkeiten zu äußern. 2016 war sie eine der Initiatorinnen der Bewegung «We Are Here», die sich für soziale Gerechtigkeit, Bildung und Beendigung der Waffengewalt einsetzt. Ein bewegender Moment von der Alicia Keys ist im 2016 an den Video Music Awards von MTV gsi. Lasst mal, was sie dort zu sagen hat.
1: If war is holy and sex is obscene, then we got it twisted in this lucid dream. 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

0: instead of polishing the bombs of holy war, I still believe in that dream that one day our nation is going to rise up and finally, finally be completely about the true meaning of this creed, that all women and men are created equal.
1: Die Worte sind nachher zum Aufruf geworden, systematische Ungerechtigkeiten zu bekämpfen, die besonders schwarze Gemeinschaften betrifft. Die Wörter spiegeln Alicias Engagement wider. Eine Welt zu schaffen, in der wir alle die gleiche Chance haben und niemand aufgrund von der Hautfarbe oder Herkunft diskriminiert wird. Ein weiteres Herzensthema von Alicia Keys ist der Kampf gegen Armut. Sie ist seit vielen Jahren Botschafterin für Keep a Child Alive, eine Organisation, die sich für Kinder und Familien einsetzt, die HIV/AIDS-Betroffene sind. Mit ihrer Arbeit lenkt sie die Aufmerksamkeit auf die Verbindung zwischen Armut und Gesundheitsversorgung. Themen, die oft in den Hintergrund drücken, obwohl sie Millionen von Menschen betrifft. Alicia hat bewiesen, dass man nicht nur mit Wörtern, sondern auch mit Taten etwas verändern kann. Sie spendet nicht nur, sondern sie organisiert auch mit in Hilfsaktionen, besucht Gemeinden und gibt den Menschen eine Stimme, die oft überhört werden. In vielen von ihren Liedern spricht Alicia über Hoffnung und Freiheit. Zum Beispiel «Underdog», ein Lied, das demjenigen gewidmet ist, die kämpft, um sich Gehör zu verschaffen und das eigene Leben zu verbessern. Alicia Keys zeigt uns, dass Musik mehr als nur Unterhaltung ist. Es ist ein Werkzeug, um Brücken zu bauen, Hoffnung zu geben und Menschen zu vereinen. Alicia Keys hat für das National Underground Railroad Freedom Center einen kleinen Clip veröffentlicht, für was sie denn einsteht. Lasst ihn mal rein.
2: To be who you are, who you will become and whoever you want to be. 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We're here to unite and really stand up. We can't sit down anymore. I want to feel freedom.
1: Mit ihrer klaren Haltung gegen Rassismus und Ungerechtigkeit inspiriert sie nicht nur Fans, sondern weitere Künstlerinnen und Künstler, ihre Stimme auch richtig zu benutzen. Das war es mit der Erfolg von Stimmen im Aktivismus. Was denkt ihr über Alicia Keys und ihren Einsatz für soziale Gerechtigkeit? Habt ihr eine Lieblingsaktion oder einen Song von ihr, der euch besonders bewegt hat? Teilt eure Gedanken mit euren Mitmenschen. Danke fürs Zuhören und denkt daran, Freiheit und Gerechtigkeit sind keine Privilegien. Sie sind Rechte. Bis zum nächsten Mal.

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0: 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In dieser Miniserie haben wir uns mit dem Thema nachhaltiges Essen auseinandergesetzt. Was Zoe, der Sammy und der Tommaso recherchiert haben, kommt euch in den nächsten Minuten auf die Ohren.
1: Hallo zusammen. Ich bin der Sammy und arbeite momentan im Kinderdorf Pestalozzi im Power Up Radio. Ich habe mich im Zusammenhang mit Nachhaltigkeit und Ernährung gefragt, wie nachhaltig sind eigentlich exotische Lebensmittel, wie zum Beispiel Bananen oder Avocados, wo wir wissen, dass wir die importieren und die nicht von hier kommen. Für diese Frage habe ich mir einen Experten geholt, einen spannenden Interviewgast, den Philipp Schenkel von Gebana. Was ist Gebana? Was ist das für eine Firma? Von wo kommen die und was machen die eigentlich? Die
2: Wurzeln von Gebana liegen in den 70er Jahren. Das war eigentlich eine Gruppe von Frauen, die sich gefragt hat, wie kann das eigentlich sein, dass heimische Äpfel in den Läden teurer sind als Bananen, die von weit her kommen. Und sie haben dann eigentlich herausgefunden, es geht eigentlich nur, wenn man halt ungerecht ist gegenüber den Leuten in den südlichen Ländern, wo die Bananen abgepflanzt werden. Und sie haben gefunden, das geht eigentlich nicht, das ist nicht fair, dass man die Leute nicht gerecht behandelt. Sie haben jahrelang Kampagnen gemacht und die Leute versucht aufzuklären, bis man dann angefangen hat, Schritt für Schritt selber zu handeln und gesagt, man kann nicht nur immer kritisieren, sondern man muss halt auch zeigen, dass es anders geht. Und das ist eigentlich so die Geburtsstunde gewesen von der heutigen Gebana als Firma, wo wir versuchen, anders zu handeln.
1: Also ein wirklich edler, fairer Ursprung von Gebana. Wie ist das denn heute? Was genau unterscheidet sie von anderen Händlern? Wie wollen sie anders handeln?
2: Wie funktioniert das denn heute? Der Händler bestimmt ja fast alles, oder? Er sagt, ja, ich will das Produkt haben in meinem Regal. Ich bin aber bereit, den Preis X zu zahlen und mehr nicht. Und dann sucht er halt, wer bietet ihm das am billigsten an. Es gibt immer jemanden, der es halt billiger will oder muss verkaufen. Und dann nimmt es halt von dem und bietet es so meinen Kunden an. Und mir ist eigentlich egal, wie das aussieht. Und wir versuchen zu sagen, nein, es ist eben nicht egal, sondern wir wollen wirklich schauen, dass die Leute, die es anbauen, die Leute, die es verarbeiten, dass die alle einen fairen Preis bekommen, wo sie eigentlich davon leben können. Das ist unsere Vision, oder? Und wir tun eigentlich alle Schritte, die dazwischen sind, also all die Zwischenhändler, die eigentlich nichts beitragen zu dem Produkt, oder die machen das Produkt eigentlich dann nur teurer, die eben das Produkt nicht besser machen. Die versuchen wir auszuschalten und so halt ermöglichen, dass die Kunden nicht sehr viel mehr bezahlen, aber trotzdem mehr hängen bleibt bei denen, die das Produkt produzieren. Das sind wirklich Länder, die darauf angewiesen sind. Sie brauchen ja Geld, um Arbeitsplätze zu machen, um sich zu entwickeln und sind dringend angewiesen darauf. Darum ist das eigentlich unsere Mission, dort wirklich einen möglichst grössten Teil vom Preis wieder zurück zu den Prozenten zu fließen zu lassen.
1: Gebana tut also möglichst effizient und nachhaltig anbauen und seine Lieferketten so gestalten und möchte von dem Geld, das sie einsparen, möglichst viel den Bauern und Bäuerinnen aus dem Herkunftsland zurückgeben. Das klingt schon mal richtig schön und fair. Da brennt mir aber trotzdem die Frage unter den Nägeln, inwiefern ist denn das nachhaltig? Weil man muss ja trotzdem dann Produkte importieren, sie müssen einen langen Weg zurückmachen. Kann man das mit gutem Gewissen?
2: Solange das Produkt nicht geflogen wird, sondern mit dem Schiff kommt oder mit dem Lastwagen, ist eigentlich der Transportanteil, wenn man die gesamte Umweltbelastung anschaut, nicht gross. Gleich gilt übrigens auch die Verpackung. Verpackung und Transport machen in den meisten Fällen ist das irgendwo im Bereich von 5 bis aller Maximum 10% vom Produkt der Umweltbelastungen aus. Der Rest ist das Produkt selber. Wenn ich möchte, möglichst mich ökologisch ernähren, ist es viel, viel wichtiger, was ich esse. Das heisst, sollte ich wenig Fleisch und Milchprodukte essen, weil pflanzliche Produkte immer kleinere Umweltauswirkungen haben. Und ich sollte mich saisonal ernähren. Ausser, und das ist wichtig, wenn es eingeflogen ist, dann hat es wirklich eine grosse Umweltbilanz.
1: Bin ich also schon noch froh. Gewisse exotische Lebensmittel habe ich darum recht gern. Solange es also nicht eingeflogen wird, ist vor allem wichtig, was man isst. Im Zusammenhang mit Nachhaltigkeit und Essen hört man ja auch oft den Ausdruck regional und saisonal. Gebana probiert das ähnlich zu machen.
2: Wir versuchen das bitte unter dem Konzept wie global saisonal, nennen wir es. In den Monaten, wo bei uns nicht viel an Frischprodukten ist, da tun wir dann zum Beispiel Mangos aus Burkina Faso anbieten. In der Zeit, wo bei uns aber viel wächst, Dann haben wir vor allem Schweizer und europäische Produkte. Und dann im Winter dann wir wieder switchen auf mehr importierte. Wir arbeiten ja eigentlich so nach dem Modell, dass wir bei uns, man kann jetzt zum Beispiel schon Avocados vorbestellen, die kommen dann aber erst im März oder im April. Mhm. Dann tut sie jetzt bestellen, sagen, okay, ich nehme eine Kiste. Und dann werden die aber erst gepflückt, wenn sie halt wirklich reif sind und gut sind. Das können wir heute noch nicht genau sagen. Dann werden sie gepflückt und erst dann werden sie transportiert und dann werden halt nur die Menge gepflückt, die auch bestellt worden ist. Und dann haben wir halt Garantie, dass es optimal frisch ist, zum richtigen Zeitpunkt pflückt und es kein Food Waste gibt, weil halt nicht mehr muss irgendwo angeboten werden, damit es immer etwas im Lager ist, sondern wirklich nur so viel, wie auch bestellt worden ist.
1: Vorbestellen, anstatt einfach nach Lust und Laune posten. Ich finde, das klingt eigentlich noch sinnvoll, aber auch nach rechter Umgewöhnung. Wie ist das so als Konsument?
2: Es ist wirklich ein bisschen Umdenken. Am Anfang ist ich ein bisschen zurückgehalten und denke, soll ich mir 4 Kilo Avocados kaufen oder soll ich jetzt irgendwie 13 Kilo Orangen kaufen aufs Mal? Wir verkaufen alles eher in grösseren Mengen. Wenn man sich mal gewöhnt hat, ist das eigentlich super, weil dann muss ich mir auch gar keine Gedanken machen. Wenn ich zum Beispiel ein Abo-Orange, da kommen 4x 13 Kilo, dann weiss ich genau, ich habe immer daheim Orangen und ich esse eigentlich die Produkte, die jetzt wirklich Saison haben. Es zwingt einen, wie gesagt, sein Konsumverhalten bei der Saison anpassen. Ich finde es eigentlich noch lässig. Es ist wirklich mehr wieder ein bisschen mit der Saison und eigentlich mit der Natur leben.
1: Um also wirklich nachhaltig solche Produkte zu konsumieren, müsste allgemein ein bisschen ein Umdenken stattfinden. Wieder wirklich saisonal und auf die Natur hören, wenn das was wächst. Eigentlich sinnvoll. Es sind ja Naturprodukte. Und Produzenten und Produzentinnen fair entlöhnen, weil sie brauchen es wirklich. Gebana setzt es schon so gut sie können um. Ihr Ziel ist aber, dass es nicht bei dem bleibt. Sie wettet, dass allgemein ein Umdenken stattfindet und haben sich auf die Fahnenstange geschrieben, die Regeln vom Handeln zu ändern. Was meinen Sie genau mit dem und wie könnten so neue Regeln aussehen?
2: Wir versuchen ja wirklich, das nicht alles von uns auszudenken, sondern eigentlich alles als ein System zu sehen. Es gibt Produzentinnen, Produzenten, es gibt die es verarbeitet, es gibt uns als Händler und es gibt Konsumentinnen, Konsumenten. Also wir wollen es wie zusammen denken für alle und nicht einfach den Händler bestimmen. Mhm. Oder zum Beispiel sieht das so aus, dass wir nennen das Gebana-Modell, dass wir eigentlich die Bäuerinnen und Bauern beteiligen an unserem Umsatz. Also wenn du jetzt zum Beispiel bei uns die Mangos kaufst in unserem Online-Shop, dann fließen 10% von dem, was du zahlst, von dem Preis, fließen wieder zurück an die Bauern. Und zwar zusätzlich dem, was ihnen schon gezahlt hat für die Ware. Oder wir kaufen nicht die Mangos ab. Und dann werden sie bei uns im Shop verkauft, Ende Jahr machen wir die Rechnung und dann tun wir 10% nochmal zurückzahlen an die Bauern. Weil wir sagen, hey, sie sind Teil von dem Gesamtsystem oder ihr seid ohne euch, würde das Ganze nicht funktionieren und ihr kommt eigentlich zu wenig über für eure Arbeit. Und das Gleiche machen wir aber auch mit den Kundinnen und Kunden und dort tun wir unseren Gewinn teilen. Also wenn es am Ende des Jahres etwas übrig bleibt, dann tun wir auch sie wieder beteiligt am Gewinn von Gebana. Es ist wie mehr, viel mehr wieder eigentlich das Bild, wenn man an den Tisch zusammen sitzt und gemeinsam aushandelt, wie funktioniert es eigentlich für alle.
1: Ein schönes Miteinander, wo es am Schluss für jeden passt und aufgeht. Nach dem Philipp muss das keine Zukunftsmusik sein. Er merkt das Bedürfnis von vielen Konsumentinnen und Konsumenten, zu wissen, was sie gerade auf dem Teller haben, wirklich steigt. Also viele eigentlich schon Freude hätten an so neuen und fairen Regeln. Zum Schluss gibt es noch eine kleine Erfolgsgeschichte von Gebana, wo sie bestehende Regeln hinterfragt und umgestoßen haben. Die Geschichte von der echten Orangen.
2: Schon länger verkauft mir Orangen von einer Bauernfamilie aus Griechenland. Und die ist, das sind bei uns auch, ist, die sind die früher sortiert worden. Das macht man so. Es gibt so wie bei Orangen so definierte Klassen, dass so Standards, die der Handel definiert hat. Und das heisst, dürfen nur durch die Orangen mit einer gewissen Größe haben, sie mit perfekt Orangen sein, sie dürfen keine Narben haben. Und so werden die sortiert. Dann haben die Bauern gefragt, sind denn die klein oder grösser sind oder Narben haben, sind die nicht gut? Die Bauern gefragt, doch, sind genau gleich gut. Ich habe, ja, aber wieso tun die in den Schachtel? Ich sage, ja, dürfen wir nicht. Dann haben wir einfach gesagt, ja, aber eigentlich sind die wirklich blöd, weil die Orangen, die sie nicht können, die Kiste rein tun, die müssen sie in der Saftfabrik verkaufen. Und für das kommen viel, viel weniger Geld über. Und dann haben wir erst gefragt, die Griechenland-Regierung, kann man das nicht machen? Ich sage, nein, das geht nicht, das schreibt die EU vor. Aber geht doch die EU fragen. Wir sind die EU fragen. Und nachher haben die zurückgeschrieben und gesagt, ja, es gibt die Regeln wirklich, aber ich könnte die umgehen. Tun doch einfach einen Kleber auf die Kiste drauf und schreiben, die sind nicht zum Konsumieren direkt, sondern nur zur Verarbeitung bestimmt. Und seitdem wir das machen, dürfen wir das verkaufen. Und die Folge für die Bauern ist riesig. Oder? Früher mussten sie sicher ein Drittel von der Orange aussortieren. Und heutzutage ist es je nach Saison noch vielleicht etwa um die 10%. Und alle anderen können sie uns verkaufen. Das ist für sie ein riesen Hebel. Das heisst, sie können viel mehr verdienen mit ihrer Orange. Besser für sie finanziell, aber auch viel besser für die Natur. Weil man kommt mit viel weniger Ausschuss. Und die Konsumenten kommen erst noch eine Kiste Orange über, die eigentlich so aussieht, wie sie. Wie es halt am Baum wächst, oder? Das haben wir halt echte Orangen genannt.
1: Das war es mit dem Interview mit dem Philipp von Gebana und auch dieser Folge. Zusammenfassend könnte man sagen, nachhaltiger wäre es, wenn wir die Natur und auch die Arbeiter und Arbeiterinnen, die unsere Lebensmittel herstellen, vor allem eben aus Ländern von weit weg, nicht als Fabriken anschauen. Weil das sind sie nicht. Man sollte mehr auf sie Acht geben und auch schauen, was vor allem eben die Natur wann produziert. So ist es vor allem wichtig für die Natur, darauf zu schauen, was wir essen und dass man die Sachen eben auch nicht einfliegen. Was haltest du von diesem Konzept von Gebana? Könntest du dir auch vorstellen, deine Produkte Monate im Voraus schon zu kaufen und eben vorzubestellen, sodass du wirklich saisonal essen? Ich habe das sehr spannend gefunden und möchte mich beim Philipp von Gebana und bei Gebana selber für das Interview bedanken. Und auch dir fürs Zuhören.
0: Wow, so viel neues Wissen über die Nachhaltigkeit. 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

0: Stell dir vor, du wachst in einer Welt auf, die irgendwie einfach nicht für dich gemacht ist. Du kommst in ein Haus hinein, von dir eine lange Stege und du weißt nicht, wie du die drei Stücke raufkommen sollst, ohne jemanden nach Hilfe zu bitten. An der Bushaltestelle kommt der Bus, du willst einsteigen, aber niemand sieht dich und er fährt weg. Im Laden starren dich die Leute an oder sie tun so, als ob du nicht mal existieren würdest. In der Schule geht dir alles viel zu schnell. Während die anderen schon lange fertig sind und mit dem Unterricht weitermachen können, verstehst du die Aufgabe nicht einmal so richtig. In einer Menschengruppe fällt es sehr schwer zum Mitreden, weil alle so schnell durcheinander reden und du nicht einmal Zeit hast zum Antworten. Und manchmal entscheiden die Leute über deinen Kopf hinweg, ohne dich nach deiner Meinung zu fragen. Für viele Menschen ist das nur eine Vorstellung. Für andere ist es ihren Alltag.
1: Also die lachen einfach aus, dass ich bei dieser Schule bin. Ja, du warst ein HPS-Kind und so. Ja, ich werde einfach ein bisschen traurig. Mhm. Nicht mehr. Ja, weil ich bei dieser Schule bin, aber die anderen nicht.
2: Und du behindert, sowas?
3: Ja, wir haben das Film auch gesehen, dass ich halt dumm bin, dass ich nichts kann und so. Willst du niemals etwas erreichen?
4: Die, wenn ich das Klettergerüst habe, die können helfen mitspielen.
5: Manche sagen sie, gut, ich werde euch nicht mehr sehen. Das finde ich sehr schlimm.
0: Das waren Stimmen von Jugendlichen, die eine heilpädagogische Schule besuchen. Hi, mein Name ist Silvana und ich heiße euch ganz herzlich willkommen zum Podcast «Nichts über uns ohne uns». Was genau hinter dem Titel steckt, komme ich später noch darauf zurück. In diesem Podcast geht es aber um ein Thema, das wir im Alltag viel zu wenig besprechen. Das Thema Behinderung. Während dem Radiomobilprojekt einer heilpädagogischen Schule haben wir gemeinsam dürfen eine ganze Woche Radiosendungen gestalten. Während dieser Woche habe ich gemerkt, dass ich das Bedürfnis habe, mit den Schülern und Schülerinnen über das Thema zu reden. Also haben wir unsere kleine Gruppe zusammengesetzt und haben offen darüber geredet. Offen über ihren Alltag, über die Schule und über die Erfahrungen mit Ausgrenzung. Es sind ganz ehrliche und berührende Gespräche dabei entstanden. Und gleichzeitig haben wir gemerkt, dass das Thema viele Menschen im Alltag gar nicht so stark berührt. Und genau darum wollte ich noch tiefer gehen. Ich wollte das Thema von verschiedenen Perspektiven verstehen und habe mich entschieden, genau diesen Menschen Stimme zu geben, um die, wo es eigentlich auch wirklich geht. So sind weitere Begegnungen entstanden. Ich durfte mit den Eltern reden, mit den Lehrpersonen, mit einer jungen Frau, die seit ihrer Geburt im Rollstuhl sitzt und auch mit Fachpersonen, unter anderem aus dem Bereich Unterstützung Kommunikation und auch mit der Pro Infirmis, Fachstelle für Menschen mit einer Behinderung. In den Gesprächen wollte ich wissen, wie sich Ausgrenzung anfühlt, woher sie kommt und wie sie im Alltag gelebt wird. Gleichzeitig wollte ich verstehen, was Inklusion eigentlich bedeutet, wo der Unterschied zu der Integration liegt und ob wir in der Schweiz eine inklusive Gesellschaft sind. Am Anfang dieses Projekts bin ich schnell an einen Punkt gekommen, der mich selber ein bisschen verunsichert hat. Weil in unserem Alltag wird das Wort Behinderung immer wieder als eine Beleidigung gebraucht. Ich hatte Angst, etwas Falsches zu sagen oder jemanden zu verletzen. Es war mir dann aber wichtig, direkt zu den Personen zu gehen und sie einfach mal fragen, wie sie eigentlich genannt werden wird.
4: Ich bin eine Person, das bin ich eigentlich schon immer gewesen. Ich bin immer recht provokativ gewesen. Auch weil ich gefunden habe, nur weil das irgendwelche andere Menschen als Beleidigung nehmen, ändert der Fakt nicht, dass ich halt behindert bin. Ich habe mal eine Lehrerin gehabt, die hat das mega schön ausgedrückt. Die hat beim Autounfall ihr Bein verloren, mit 10. Sie hat gesagt, das Wort beeinträchtigt verschönert alles. Und eine Behinderung ist nicht schön. Das ist eine Tatsache. Aber es ändert nicht am Fakt, dass du halt bist. Auf der Straße, es gibt Autobehinderungen, du kannst nicht weiterfahren, Stau, Behinderung. Darum, es behindert mich nicht am Leben, es behindert mich nur in der Tatsache, dass ich etwas nicht kann. Also, meine Beine sind behindert, darum kann ich nicht laufen.
0: Ihre Antwort auf meine Frage hat mir irgendwie einen anderen Blickwinkel auf das ganze Thema gegeben. Ich wollte mich aber nochmal tiefer mit dem Thema auseinandersetzen und habe darum nachgeschaut, wie es politisch und gesellschaftlich eingeordnet wird. Weil mir ist aufgefallen, dass die meisten Menschen in meinem Umfeld das Wort Beeinträchtigung brauchen. Auch ich früher habe immer das Wort gebraucht, weil ich irgendwie unsicher war und weil ich einfach gemeint habe, ich will Rücksicht nehmen. Aber wie sie vorher gesagt hat, würde das Wort Beeinträchtigung einfach die Situation verschönern, weil es beschreibt lediglich ihre Einschränkung. Wenn wir aber von Behinderung reden, geht es nicht um Person und ihre Einschränkung, sondern es geht mehr um Barrieren, die wir als Gesellschaft schaffen. also wie ganz am Anfang der Haus ohne Lift, aber auch um fehlende Unterstützung, um Situationen, wo nicht für Menschen mitgedacht wird. Und genau dort fängt Inklusion an. Nicht bei grossen Konzepten, sondern in unserer Haltung, in unserer Sprache und nicht wir Menschen ernst nehmen. Obwohl wir eigentlich sollten erwarten, dass in unserer Gesellschaft alle respektvoll miteinander umgehen, ist mir in den Gesprächen schnell klar geworden, Ausgrenzung passiert nicht nur in der Sprache, sondern an ganz vielen Orten und Situationen im Alltag.
6: Im Kindergarten hatte ich so eine Zweiklässler gegeben, die hat mich in den Alltag verdroschen. So.
3: Die hat halt auch gemerkt, dass sie mich dann nicht mehr in dieser Schule wollte, weil mega viele Leute haben mich vermobbt und so und haben mich mitgerissen, so weggeschöpft und so Zeug.
4: Wir haben einen sehr grossen Auftragsgeber bei uns bei der Arbeitsstelle und wir durften dort runter gehen, Aufträge erledigen. Und plötzlich, so nach 20 Mal, als ich bei dir war, es hat immer geheißen, das ist super, du schaffst mega gut, toll. Und plötzlich hat es geheißen, ja, die nehmen nicht mehr, weil du auch im Rollstuhl, das ist zu gefährlich. Die Läden meistens nicht rollstuhlgängig machen. Oder es hat einen Lift, aber der Lift ist einfach viel zu klein. Ja, Kleinigkeiten, die für Menschen mit Beeinträchtigung dann doch recht grosse Auswirkungen haben.
7: Ja, vielleicht auch Teilhabe des Kindes an einem gewissen Angebot nicht unbedingt gewährleistet wird. Ein Kind, das gerne auch einen Schwimmkurs besuchen würde, aber wie viel engere Begleitung brauchte, um dort daran teilzunehmen.
8: Also ich habe auch schon böse Blicke bekommen, ja, weil das Verhalten von meiner Tochter halt nicht so normal war, sage ich jetzt mal, in der Migros zum Beispiel beim Einkaufen.
0: Eigentlich hat sich die Schweiz mit der Behindertenrechtskonvention dazu verpflichtet, eine Gesellschaft zu sein, in der alle Menschen die gleichen Rechte haben, dazugehören und ihr Leben selber gestalten dürfen. Im Alltag wird das zum Beispiel so aussehen, dass man schaut, dass möglichst alle Kinder miteinander in die Schule gehen können, mit der Unterstützung, die sie halt brauchen. Oder dass alle später im Berufsleben die gleichen Chancen bekommen, durch angepasste Arbeitsplätze oder Begleitungen, statt einfach ausgeschlossen zu werden. Auf der Straße soll alles so ausgelegt sein, dass jeder und jede, egal ob Rollstuhl oder keine, an ihr Ziel kommt. Also eigentlich eine Gesellschaft, wo jede Person gleichermäßig inkludiert ist und nicht, dass sich jemand anpassen muss. Doch genau zu dem habe ich eine klare Rückmeldung bekommen. Aus einer Sicht von einer Fachperson, die sich für inklusive Gesellschaft einsetzt.
9: Die UNO-Behindertenrechtskonvention, wo wir uns verpflichtet dazu, eine inklusive Gesellschaft zu leben. 2022 sind wir dazu überprüft worden und wir haben einen rechten Rüffel von der UN bekommen. Also wir sind noch gar nie mit der Umsetzung von UNBRK. Wir gehen eigentlich wieder weg von Integration, also von Inklusion kann man schon gar nicht reden. Mit Sonderschulen schiessen wie Pilze zum Boden aus. Hat damit zu tun, dass eben die Lehrpersonen zu wenig gut ausgebildet sind und dass man eigentlich das System müsste komplett ändern und niemand bereit ist dazu, weil sie sagen, es sei zu teuer.
0: Wenn man das hört, wird einem klar, Inklusion funktioniert im Moment noch nicht so, wie es eigentlich sollte. Und genau darum lohnt es sich, genauer anzuschauen. Besonders in dem Bereich, wo für alle Kinder zentral ist. In der Schule. Denn dort wird schnell gezeigt, wer dazugehört und wer nicht. Und somit stellt sich jetzt eine wichtige Frage. Ist Trennung zwischen Regel- und Sonderschule ein Schutz für Kinder? Oder führt es dazu, dass die Unterschiede noch stärker werden?
10: Unsere Schule ist der Ort, wo sie in der Gesellschaft den Schutzraum haben und die dort unter anderem auch die bedingungslose Akzeptanzen verspüren, was es sonst in ganz vielen Bereichen wie nicht gibt. Auf der anderen Seite finde ich es mega schade, dass es eben wie so ein separativer Raum ist, der wie sehr abgeschlossen für sich funktioniert. Das zeigt wie mega vielen, das ist eine Schule, wo andere hergehen, wo Kinder sind, die anders sind.
11: Ideell gesehen wäre es mir am liebsten, ja. Es gäbe eine Schule, wo man auch nicht mehr von besonderen Volksschülern oder Schülerinnen würde reden, sondern einfach von Schülerinnen und Schülern.
12: Dass nicht mehr separiert wird, sondern einfach eine gemeinsame Schule gibt, wo alle können Bildung geniessen können. Und dort fängt es natürlich an, oder wer gewährleistet, dass dort genug Lehrpersonen sind, genug Heilpädagoginnen, dass man wirklich jedes Kind dort abholen kann, wo es dann schlussendlich braucht, um dann auch die Gemeinsamkeit fördern können. Also ich kann jetzt einfach sagen, ich habe auch schon gehört von Betroffenen, die gefunden haben, also eben auch Kinder, die dann schon gesagt haben, ah, kann ich nicht einfach in eine Sonderschule gehen, weil dann fühle ich mich mal nicht anders als andere. Ich kann dann einfach sicher mich fühlen in dem Moment.
0: Die Schule kann also beides sein. Ein Schutzraum, aber gleichzeitig ein Ort von der Trennung. Doch erleben das die Schülerinnen und Schüler gleich?
2: Ich weiß nicht, wieso ich hier bin eigentlich. Ich weiß echt nicht. Also ich lerne auf jeden Fall schwerer als die anderen.
1: Also ich weiß auch nicht mehr, wieso ich bei dieser Schule bin. Also, aber ich glaube, weil mit Deutsch
13: Für mich wäre jetzt lieber in einer normalen Schule.
3: Ich wäre auch schon gerne in einer normalen Schule. Ich könnte vielleicht auch Kita-Lehre machen. Das Problem ist, er braucht leider ein EFZ. Aber kann ich leider nicht machen, weil es mega schwer ist. Aber ich finde es cool, dass es so eine Schule hat, weil schon fast die Schule gibt es gar nicht. Dann wären wir nur daheim. Und da haben wir fast gar kein Ziel.
14: Durch das, was ich die Beeinträchtigungen von anderen Kindern gesehen habe, habe ich gedacht, es ist eine Schule, wo ich drinnen sein kann. Was nicht nur um normal geht, sondern auch für Förderung.
15: Es ist auch cool, dass sie ja alle zusammen haben. Jetzt in einer normalen ist es auch weniger, wo jeder zum Teil für sich schaut.
5: Ich habe eine coole Klasse, die gegen mich gut tun. Und dann fragen sie auch, fragen, was willst du? Und dann sage ich es einfach. Es ist einfach cool hier.
0: Wenn man die Aussagen hört, merkt man schnell, es gibt nicht nur eine richtige Antwort. Für ein paar ist nämlich die Schule ein Ort von der Sicherheit. Für andere bleibt der Wunsch an einem gemeinsamen Schulalltag an einer Regelschule. Und genau darum ist die Frage nach Sonder- und Regelschule nicht so einfach zu beantworten. Doch eins wird klar, die Schule ist nur ein Teil des Lebens. Was passiert denn noch?
10: Es ist aber so, dass die Beschulung von auch in einer besonderen Volksschule endet. Und was passiert aber dann, wenn die Schulzeit hier fertig ist, dann gehst du einfach wieder gnadenlos zurück. Dann gehst du dann einfach wie so ein bisschen durch das Netz durch. Also ich habe das Gefühl, es ist mega wichtig, oder weiterführende Begleitung irgendwie zu gewährleisten. Und ich fände es cool, wenn es dort Angebot gäbe, was die soziale Interaktion wird fördern.
0: Die Übergänge sind nicht immer einfach für die Schüler und Schülerinnen. Aber es gibt Möglichkeiten, den Übergang ein bisschen besser oder bewusster zu begleiten.
11: Den Geschützrahmen haben sie unter Umständen auch nachher noch. Also, aus diesem Grund heraus können ja die Schülerinnen und Schüler bei uns bis zum 18. Lebensjahr bleiben. Und dort haben wir die sogenannten Werkstufenklassen. Das bedeutet, der Unterricht wird praktischer, es wird mehr handwerklich geschaffen. Aber die machen auch viel Besuche in Institutionen. Bei denen, was möglich ist, organisiert man Praktika, zum Teil auch in geschützten Werkstätten, dass sie für sich auf der praktischen Ebene herausfinden können, was entspricht man denn letztendlich und was nicht.
0: Gerade an diesem Übergang sieht man, wie wichtig Unterstützung im Alltag ist. Weil Inklusion endet nicht nach der Schule, sie fängt im Alltag an. Dort, wo Menschen sich begegnen, gemeinsam etwas erleben und voneinander lernen. Denn es geht oft nicht darum, was jemand kann oder nicht kann. Es geht darum, ob wir uns Zeit nehmen, ob wir Sachen verständlich erklären und ob wir bereit sind, uns auf andere einzulassen. Und genau dort zeigt sich auch, warum Integration oft nicht langt. Denn dort ist die Idee, dass sich die Person anpassen muss. Sie soll mitkommen, sie soll mithalten, sie soll funktionieren in unserem bestehenden System. Wenn etwas nicht klappt, liegt es schnell bei der Person. Bei Inklusion geht man einen anderen Weg. Nicht der Mensch muss sich anpassen, sondern das System wird so gestaltet, dass alle teilhaben können. Was heisst, man erklärt Sachen anders, man nimmt sich Zeit und man sucht gemeinsam nach Lösungen. Und plötzlich steht nicht mehr im Mittelpunkt, wer mithalten kann, sondern dass alle wirklich dabei sein können. Und genau da stellt sich die Frage, funktioniert das auch im Alltag? Oder bleibt Inklusion am Ende doch nur eine Idee? Darum habe ich mich mit der Pro Infirmis zusammengesetzt und habe mit ihnen über das Thema Inklusion geredet. Denn Teilhabe zu schaffen soll nicht nur in Gesetzen oder Schulen passieren, sondern sie soll sich dort zeigen, wo Menschen einander begegnen, wo Berührungsängste kleiner werden und wo sichtbar wird, was möglich ist, wenn Menschen mit und ohne Behinderung selbstverständlich zusammenkommen.
16: Wir haben hier im Kanton Glarus in einer Märthalle einen Treffpunkt. Da ist immer am Dienstag um 10 Uhr gibt es dort einen Tisch. Da kommen die Leute mit und ohne Behinderung, die dort einfach auch sichtbar sind. So die Berührungsängste, die manchmal da sind, wenn Leute mit Behinderungen unterwegs sind, die verfliessen dort und die sind einfach nicht mehr da. Und man merkt, es ist eigentlich total eine lässige Geschichte. Was dort passiert, das führt zusammen. Es gibt Informationen über sich selber. Und jetzt sind einfach nebst schönen und guten Erlebnissen einfach auch andere Erlebnisse rum. Das zu erzählen, hat etwas Lösendes in den Leuten. Und ich glaube aber, so eine Bewegung, die ich jetzt meine, ist am Tun. Die erlebt einfach auch davon, wenn man im Gespräch ist mit den Leuten, aha, das haben andere genauso. Das ist wahnsinnig entlastend, oder? Man merkt, man ist gar nicht so abnormal. Es spielt irgendwann keine Rolle mehr, wer jetzt da eigentlich eine Behinderung hat und wer nicht.
0: Was dort entsteht, ist mehr als nur ein Treffen. Es ist ein Ort, wo Menschen sich kennenlernen und merken, dass sie gar nicht so unterschiedlich sind, wie oft angenommen wird. Und manchmal bleibt es nicht nur bei dieser Begegnung. Es können auch ganz konkrete Möglichkeiten entstehen, sich einzubringen und ein Teil von etwas zu werden.
16: In Glarus gibt es einen Weihnachtsmarkt und dort haben wir dann gefunden, ja, wir machen einen Stand, aber wir könnten die auch fragen, ob wir dort mithelfen können. Und das haben wir dann gemacht und das ist wohlwollend aufgenommen worden. Und Leute von uns sind bei der Marktaufsicht eingeteilt worden, sind Ansprechpersonen gewesen bei den Besuchenden und bei den Markttreibenden. Dann ist einer von denen Verantwortlichen da von dieser Marktorganisation ist an mich zugekommen und gefunden, das sei super lässig mit diesen Leuten, die können wir total brauchen und die machen dann noch andere so Veranstaltungen. Ob wir nicht in anderen Bereichen auch können mit denen zusammenarbeiten.
0: Und da geht es nochmal einen Schritt weiter. Nicht nur darum, dass sich Menschen begegnen, sondern auch, dass sie wirklich etwas gemeinsam machen. Denn wenn Menschen zusammenarbeiten, Verantwortung übernehmen und sich gegenseitig vertrauen, verändert sich oft auch der Blick aufeinander. Was das kann auslösen, zeigt das nächste Beispiel.
16: Eine Möglichkeit ist halt einfach, Menschen mit und ohne Behinderung irgendwo zusammenzuführen und irgendetwas miteinander machen. Und Proinfirmis Glarus, die hat einen Kletterkurs im Tessin und da ist die Hälfte von den Leuten, die dort gegangen sind, haben eine Behinderung gehabt und die anderen nicht. Und auf der Reise ist Tessin aber im Zug ist wirklich, also im einen Abteil sind die mit Behinderung und im anderen Abteil die ohne Behinderung gewesen. Und beide haben sich so gegenseitig beäugt, oder? Was sind das für ich? Und wenn man dann dort angekommen ist, in dem Häuschen, ist das gegessen gewesen. Dann hat es einfach so keine Rolle mehr gespielt, wer jetzt da irgendeine Behinderung hat und wer nicht. Und es geht auch ums Zutrauen. Und das ist dort auch so exemplarisch vorgelebt worden. Also man hat miteinander geklettert und es hat wirklich abwechselnd vorgeklettert und ist gesichert worden. Und der gesichert hat, hat halt eine Behinderung oder keine Behinderung gehabt. Von jemandem, wo man vielleicht sonst höchste Bedenken gehabt hat, oder? Aufgrund von seinen Annahmen. Und ich glaube, solche Erfahrungen können machen lassen, das ist eigentlich, ich glaube, das ist also das, was am meisten wirkt halt.
0: Die Beispiele zeigen, Inklusion fängt oft nicht mit grossen Projekten an, sondern mit Begegnung. Dass Menschen Zeit miteinander verbringen, sich kennenlernen und einander etwas zutrauen. Was vorher vielleicht fremd oder unsicher war, wird plötzlich ganz normal. Am Ende dieses Podcasts möchte ich aber den Jugendlichen nochmal die Stimme geben. Ich habe sie gefragt, was ihre Wünsche, ihre Ziele sind und wie sie ihr Leben gestalten wollen.
2: Ich wünsche mir, dass ich meine Ausbildung gut absolvieren kann.
13: Ich wünsche mir, dass ich alles erreichen kann und meine Lehre gut läuft und dass ich alles schaffe.
1: Ja, dass ich alles erreiche.
3: Einmal mal allein wohnen wäre wirklich mal schön.
4: Ich würde auch gerne noch recht viel reisen. Ja, einfach weiterzukommen im Leben und nicht den Kopf hängen.
14: Einfach auf den eigenen Gebeinen stehen und einfach immer das Ziel vor Augen haben und nie aufgeben.
0: Die Wünsche sind eigentlich ganz einfach. Und genau darum sind sie so kraftvoll. Es geht nicht um etwas Außergewöhnliches, es geht nämlich um Sachen, die für viele selbstverständlich sind. Eine Ausbildung, eine eigene Wohnung, eine Zukunft und die Möglichkeit, ernst genommen zu werden. Vielleicht zeigt sich genau darin am deutlichsten, worum es bei Inklusion auch wirklich geht. Und gleichzeitig wird klar, dass es nicht einfach von allein passiert. Dass es etwas braucht, damit so Wünsche auch Wirklichkeit werden. Also was muss sich in der Gesellschaft ändern und was können wir im Einzelnen tun, damit das für alle möglich wird?
7: Ich bin immer froh, wenn man offen darüber reden kann. Und das ist immer das Verständnis da und es ist wie so gesagt und dann ist die Akzeptanz auch da.
5: Die Kinder, die Beeinträchtigte haben, das Leben einfacher wird und es nicht so schwierig wird.
3: Man kann mit Leuten, die mega viele Sachen machen, man kann damit kommunizieren, mit ihnen spielen, mit ihnen malen. Weil Leute denken halt so, ja, sie hat Behinderung, ich kann halt nichts, dabei stimmt gar nicht.
14: Die Person muss einfach so bleiben, wie sie ist. Ob beeinträchtigt oder nicht beeinträchtigt. Die Person kann noch viel mehr neben der Beeinträchtigung.
9: Und das Ding ist ja, man hat irgendwie das Gefühl, ja, Behinderung, oh, das passiert mir nie. Aber es sind genau 3% vor der Geburt behindert. Also wir können hier rauslaufen, es kann irgendwie dumm gehen und wir sind schwerst behindert. vielleicht macht eben genau das Angst auch. Dass man es so wegschiebt und findet, oh nein, ich will nichts damit zu tun haben, weil es einem Angst macht, dass das eben jederzeit kann sein.
12: Es geht natürlich auch immer darum, die eigene Haltung auch immer ein bisschen zu hinterfragen. Das ist auch etwas, das sich dann natürlich widerspiegelt im Umgang mit Menschen allgemein.
16: In der Selbstvertreterszene gibt es ja den Wahlspruch «Nichts über uns, ohne uns». Es werden ein Haufen Reibungspunkte werden dann abbauen, wenn man einfach die mit einbezieht, die wissen, um was es geht in diesem Thema. Das ist mein Ding, also Einbezug von Menschen mit Behinderungen.
4: Nehmt euch selber nicht zu ernst. Ich glaub, das ist etwas in der Gesellschaft. Wir nehmen uns alle viel zu fest ernst und wir sind viel zu fest konzentriert, alles richtig zu machen im Leben. Man lebt nur einmal, man sollte es doch ein bisschen ausnutzen. Und eben, man sollte mit Humor dran gehen, weil das ist das meiste, was hilft, wenn es nicht so gut geht.
0: Mit diesen Botschaften sind wir am Schluss von meinem Podcast angekommen. Und ich möchte nochmal denen ganz herzlich danken, die dazu beigetragen haben, dass da überhaupt alles entstanden ist. Danke, habt ihr den Mut gehabt, so offen über das Thema und eure Geschichte zu reden. Und mir so noch einen tieferen Einblick in das wichtige Thema haben dürfen bekommen.

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1: Viel Spass! TikTok ist ja unser heutiges allgemeines Thema. Doch wir leben in der Schweiz. Gibt es grosse TikToker hier? Die Antwort ist klar. Warum nicht? Der 21-jährige Adrian ist das perfekte Beispiel. Mit seinem Alias Adi Totoro hat er auf TikTok bereits mehr als 375'000 Fans. Mit seinen täglichen lustigen Videos erreicht er eine grosse Zielgruppe an Fans. Der Adi Totoro arbeitet bei der Jungbulanz beim SRF als Moderator. Vorher hat er als Radioproducer beim Radio Basilik gearbeitet. Passt also perfekt zu uns. In einem Interview mit meinem Freund über das allgemeine Thema TikTok habe ich aufgeklärt, dass man mit TikTok schnell kann süchtig werden kann. Und da habe ich mir gedacht, stimmt das? Ich habe ein bisschen recherchiert und bin zu dem Entschluss gekommen. Reicht es, wenn man die App deinstallieren oder braucht es da mehr zum Sucht stoppen? Aber ich glaube, die grösste Frage ist, wann ist man überhaupt süchtig? Es kommt darauf an. Es gibt zwei Arten von Sucht. Einmal, dass du immer willst oder dass du immer tust. Das sind Unterschiede. Eine Studie von Q-Studio besagt, dass die durchschnittliche tägliche Zeit bei TikTok 4- bis 15-jährigen Kind bei durchschnittlich 80 Minuten am Tag liegt. Ist das eine Sucht? Ich persönlich finde es schon, aber die Antroffenen sind höchstwahrscheinlich anderer Meinung. Ich glaube, jeder sollte sich selber ein Bild davon machen und schauen, ob er süchtig ist. Während der langweiligen Corona-Situation, wo wir fast alle daheim gehockt haben, hat Adi Totoro seinen grossen Durchbruch auf TikTok gehabt. Er hat die Situation von der Quarantäne ausgenutzt und durch die Langeweile von vielen Menschen daheim Fans bekommen. Da die meisten nichts zu tun hatten, haben sie seine Videos geschaut und so eine kleine Abwechslung erlebt. Eigentlich wäre mit ihm ein Interview geplant gewesen, aber leider hat es auf unsere E-Mail keine Antwort gegeben. Nichtsdestotrotz habe ich noch ein paar spannende Fun Facts. Der Adi Totoro ist farbenblind. Der Adi Totoro wohnt im Baselbiet. Der Adi Totoro hat einen Schnauz. Der Adi Totoro tut gerne Skifahren. Der Adi Totoro hat ein Motto und das heisst «Die Befriend». Ja, viele Informationen. Wir haben jetzt einiges über den Adi Totoro erfahren. Jetzt habe ich mir gedacht, das ist meine erste Sendung. Ich könnte mich ja mal ein bisschen vorstellen. Ich bin der Mathis, 11, wohne im wunderbaren Kanton Schweiz, wo es die besten Käse gibt von den schönsten Bergen. Wenn ich nicht gerade in der Schule am Büffler bin, treffe ich mich etwa die mit meinen Freunden, spiele Games oder trainiere Breakdance. Mein Ziel ist, erst im Radio arbeiten zu können und so an den Leuten ein Lächeln ins Gesicht zaubern. Manchmal reg ich mich auf über den Musikstil der Kollegen, denn ich bin ganz klar der Meinung, dass Electrofunk das Beste ist. Es macht mir natürlich auch eine Freude, wenn ihr den Beitrag hört und nachher mehr wisst als vorher.
3: Zuerst sage ich euch, was TikTok überhaupt ist. TikTok ist eine Ende September 2016 gegründete chinesische Videoplattform. User können kurze, selbst gedrehte Videos aufnehmen, die man mit Musik von bekannten Songs oder Filmszenen unterlegt werden können. Diese User nutzen diese Videos, um kreative und lustige Videos zu erstellen, wobei sie dazu häufig tanzen, die Lippen synchron zu den Songs oder Szenen bewegen.

0: Die Videos sind meistens auf eine Länge von 10 Sekunden limitiert. TikTok ist allerdings mehr als nur eine Videoplattform. Dadurch, dass User ihre Videos mit anderen teilen können, handelt es sich zugleich um ein soziales Netzwerk. TikTok oder auch Douyin, wie es in China heißt, gleicht dabei der Social-Media-Plattform Instagram. Der Unterschied ist nur, auf Instagram gibt es Bilder und auf TikTok gibt es kurze Videos. Welche Alternative gibt es zu TikTok? Einer der größten Konkurrenten von TikTok war Musical.ly, das in westlichen Ländern deutlich bekannter war. Ende 2017 kaufte TikTok Musical.ly für über 1 Milliarde US-Dollar und übernahm dabei auch die 200 Millionen Nutzer der App. Musical.ly verfügt im Wesentlichen über die gleichen Funktionen wie TikTok, wurde aber bereits 2 Jahre zuvor gegründet. Inzwischen ist Musical.ly in TikTok umbenannt worden. TikTok erfreut sich daher auch in westlichen Ländern zunehmender Beliebtheit und Bekanntheit. TikTok zusammengefasst: TikTok ist das Instagram für Musik und Videos. Die App ist kostenlos, aber wie bei allen anderen Social Networks können die User durch Sponsoring Geld verdienen. Außerdem gibt es eine Live-Funktion, bei der Fans ihre TikTok-Stars Geld spenden können. Ein Prinzip, welches auch die Streaming-Plattform Twitch groß gemacht hat. Bis Ende 2017 war hierzulande die App Musical.ly bekannter. Doch TikTok kaufte den Konkurrenten für mehr als 1 Milliarde US-Dollar. Später wurde Musical.ly in TikTok integriert. Dank TikTok sind wieder alte und neue Lieder bekannt geworden. Tänze wurden erfunden und ein vergessenes Lied namens Toy wurde wieder hervorgerufen. So klingt das Lied. I'm not your toy, not your toy. Na, kennt ihr es? Es war der Gewinner der Eurovision 2018. Hier sind noch ein paar TikTok-Rekorde. TikTok hat im März 2020 350 Millionen Downloads gehabt. Im Moment hat TikTok 2 Milliarden Downloads. Hier noch die Top 3 TikToker mit den meisten Follower. Charli D'Amelio mit 90,9 Millionen. Addison Rae mit 62,8 Millionen. Und Zach King mit 50 Millionen Follower auf TikTok.
1: Ich interview jetzt meine Kollegin Nadja. Sie ist 13 und ist im Moment gerade bei uns auf Besuch. Und zwar mache ich ein Interview mit ihr über TikTok. Also Nadja, hast du TikTok?
2: Ja, ich habe TikTok.
1: Okay, und findest du es gut?
2: Ja, ich find's cool.
1: Gibt's auch etwas auf TikTok, was du jetzt nicht so cool findest?
2: Also es gibt halt manchmal Hate-Kommentare bei manchen Videos und da ist es halt nicht so cool für andere vor allem.
1: Und was findest du an TikTok besonders gut?
2: Also ich find cool, dass man das halt ein Rezept und halt alles teilen kann mit anderen Leuten und schauen kann, wie es denen gefällt und anderen Leuten etwas beibringen kann.
1: Also machst du auch Videos, stellst auch Videos auf TikTok auf?
2: Ja, aber nicht viel.
1: Und um was geht es in deinen Videos?
2: Ich mache meistens Tänze oder zeichne etwas.
1: Okay, also ist es da gleich, wenn man dein Gesicht sieht auf TikTok?
2: Ja, da ist mir eigentlich gleich, ja.
1: Okay, und gibt es auch bei dir Hate-Kommentare?
2: Nein, bis jetzt noch nicht.
1: Also gibt es bei dir Kommentare, die einfach sagen, ja, hast du gut gemacht und so?
2: Ja, also es gibt halt, es gibt schon Kommentare, aber die schaue ich meistens gar nicht erst an.
1: Wie wichtig ist TikTok für dich?
2: Also es ist halt einfach eine App für mich, die ich mal brauche, wenn mir langweilig zum Beispiel ist und ich gar keine Lust habe, auf YouTube zu schauen, sondern einfach nur auf kurze Videos. Ja, also es ist mir nicht so wichtig.
1: Bist du eher viel auf TikTok oder eher weniger?
2: Eher weniger. Ja, vielleicht 1-2 Stunden.
1: Das war ein tolles Interview von meiner Kollegin, der Nadja. Jetzt habe ich meine Kollegin, die Irina, neben mir. Auch mit ihr mache ich jetzt ein Interview. Und du, Irina, hast du TikTok?
3: Ja, ich habe TikTok.
1: Und findest du es gut?
3: Ja, ziemlich.
1: Gibt es auf TikTok Sachen, die du nicht so gut findest?
3: Ja, es gibt halt schon spezielle Sachen, die ich zum Beispiel nicht so cool finde. Zum Beispiel Hate-Kommentar, die finde ich halt nicht so gut, weil wenn man die Person hatet, wieso machen wir es denn? Wir können ja einfach weggehen von dieser Person.
1: Und gibt es auch Sachen, die du besonders gut findest?
3: Ja, also ich finde halt zum Beispiel die Turn gerne und dann finde halt die Turn-Videos von anderen cool.
1: Tust du auch Videos auf TikTok aufstellen?
3: Ja.
1: Und zeigst du die dort auch oder nicht?
3: Also kommt auf Fahrer für Videos, manchmal schon, manchmal nicht.
1: Also machst du auch besonders so Turn-Videos und so?
3: Ja, ja.
1: Okay, und du hast vorher über Hate-Kommentare erzählt. Gibt es auch bei dir Hate-Kommentare in deinen Kommentaren zu deinen Videos?
3: Nein, zum Glück nicht.
1: Weißt du denn so das meiste, was du jetzt bei deinen Videos hast? Ich meine, wir können auf TikTok liken. Was sind denn die meisten Likes bei dir?
3: Bei mir sind es 35.
1: Okay, und wie wichtig ist TikTok für dich?
3: Also, wenn ich das Handy habe, bin ich schon ziemlich öfters in TikTok drin. Aber ich würde schon sagen, dass es mir wichtig ist.
1: Okay, also bist du eher viel Zeit auf TikTok?
3: Ja, sehr viel.
1: Danke vielmals für das Interview.
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0: 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Es ist 6 Uhr. 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
2: Wir haben in diesem Podcast schon viel darüber gehört, dass friedliches Zusammenleben sehr viel vorkommt, gerade wenn Menschen in Kontakt kommen miteinander. Und an verschiedenen Orten spielt es eine Rolle. Der Thomas Gröbli hat ein Buch geschrieben, «Einen Augenblick staunen». Und dort erklärt er, wieso das friedliches Zusammenleben so viel eben auch mit Nachhaltigkeit zu tun hat. Und Selina, bei Nachhaltigkeit kommt mir da mal zuerst Natur in den Sinn, die Umwelt. Nachhaltigkeit, was bedeutet das für dich im Alltag?
0: Ja, also auch wie du sagst, mir kommt auch zuerst der Begriff Natur in den Sinn.
2: All die verschiedenen Sachen, die man bekommt von der Natur, da kann man ja als Ressource bezeichnen. Also, Und Nachhaltigkeit ist im Zusammenhang mit der Umwelt, dass man halt nur so viel braucht, wie auch wieder kann nachwachsen, also dass sich die Natur wie kann erholen kann. Also du musst dich ja auch immer wieder erholen, wenn du einen langen Schultag hast. Und das sollte die halt Natur auch können. Wir benutzen ziemlich klar zu viel. Also zum Beispiel, wenn alle so auf der Welt würden leben wie wir in der Schweiz, dann bräuchten wir fast 3 Welten.
0: Das ist schon krass, ja.
2: Und das führt ja dann halt schon dazu, dass wir die Sachen auch kaputt machen, wo wir aber direkt bräuchten. Also wir brauchen ja saubere Luft, sonst können wir ja gar nicht leben. Wir machen im Moment 2 Sachen, die für das wichtig wären, kaputt. Und zwar wäre da zum einen die Korallen, die sehr fest am Leiden sind, weil das Meer wärmer wird. Mhm. Und der Regenwald, wo wir abholzen. Und zwar jede Minute 36 Fußballfelder. Ich glaube, da vergessen wir manchmal, dass wir uns direkt selber schaden, wenn wir unserer Natur nicht schauen.
0: Ich glaube, vielen Menschen ist nicht bewusst, dass der Regenwald das Zuhause ist von über 90% von allen Tier- und Pflanzenarten. Und wenn wir uns da, glaube ich, mal bewusst werden, was wir für einen Lebensraum kaputt machen, indem wir eben den Regenwald abholzen oder eben auch Korallen kaputt machen, ich glaube, dann würden viele Schuldgefühle bekommen. Da wäre das Gleiche, wenn uns jemand ständig unseren Lebensraum kaputt machen. Ich glaube, das wäre auch niemand gefallen.
2: Also abgesehen davon, dass wir ja sogar uns selber schaden, behandeln wir andere Lebewesen oder Lebensorte nicht mit Respekt. Und da hat der Thomas Gröbli eben auch gefunden, dass wir viel bewusster müssen mit der Umwelt umgehen müssen. Dass das dann automatisch auch dazu führen würde, dass wir untereinander friedlicher sind.
0: Also sollte man Nachhaltigkeit eigentlich nicht nur auf die Umwelt beziehen, sondern auch, wie wir Menschen miteinander umgehen?
2: Ja, rein wissenschaftlich macht man das eigentlich auch, dass Nachhaltigkeit nicht nur ein Wort für die Umwelt ist, sondern eben auch andere Sachen kann man nachhaltig behandeln. Also ich verstehe das so. Wir haben ja schon mal mit der Katja, der Mediatorin, darüber geschwätzt, dass wir Menschen alle Bedürfnisse haben. Und Nachhaltigkeit bezogen auf Menschen, die sogenannte Sozialnachhaltigkeit, schaut eben an, dass alle Menschen die Bedürfnisse erfüllt haben. Dass alle genug Essen haben oder genug verdienen, um sich Essen zu kaufen. Dass alle super Wasser haben und nicht krank werden. Dass Kinder in die Schule gehen und dort lernen und spielen. Zum vielleicht noch ein Beispiel machen, wo du dir ein bisschen besser vorstellen kannst. Wir alle kaufen dir Sachen ein und die kommen zum Teil von der Schweiz und zum Teil halt von der ganzen Welt irgendwo her. Und da kommt es leider manchmal vor, dass wir eben genau nicht auf die verschiedenen Nachhaltigkeiten schauen. Zum Beispiel, wenn du Kleider kaufst. Wir können die Kleider einfach in einem Laden posten gehen. Aber irgendwo sind ja die auch hergestellt worden. Und da kommt es leider vor, dass Leute nicht so viel gezahlt werden, dass sie genug Essen damit kaufen könnten. Oder man schaut nicht darauf, wie dass die Pflanzen angebaut werden und man benutzt Gift, das dann wieder den Boden kaputt macht. Bei dem, dass man schaut, dass man so Sachen nicht kauft und auch nur so viel kauft, wie man wirklich braucht, könnte man eben schauen, dass man etwas nachhaltiger lebt. Und wenn man jetzt eben nicht darauf schaut, dann müssen die Kosten von jemand anderem getragen werden.
0: Genau, und du bewegst dich immer im gleichen Kreis. Mhm. Es geht immer wieder rundherum und immer wieder fängst du von vorne an. Und du siehst, siehst und hast keinen Ausweg und drüllst dich, wie man so schön sagt, immer im Hamsterrad weiter.
2: Und Nathalie hat da ziemlich gut beschrieben, als ich mit ihr, dass für sie friedliches Zusammenleben dort anfängt, wo jeder darf sein, ohne einen anderen einzuschränken.
3: Ich darf sein, wer ich bin, aber die Frage ist immer, wie viel Raum kann ich einnehmen, ohne die Freiheit vom anderen einzuschränken oder von meinem Gegenüber. Und das heisst für mich dann, wenn ich das verstanden habe, wenn ich das so leben kann, so viel Freiheit nehmen, ohne dass ich irgendjemand aussen vor lasse, dann kann ich friedlich zusammenleben. Oder können wir friedlich zusammenleben.
0: Wichtig ist in dem ganzen Prozess von dieser Nachhaltigkeit, dass man eben die Augen nicht verschliessen, sondern dass man sie so offen behaltet wie möglich. Und dass man sich auch Gedanken macht, welche Auswirkungen dass unsere Handlungen auf Mitmenschen, unsere Umwelt und Zukunft haben.
2: Wir Menschen, so wie es der Thomas Grübli auch in seinem Buch gesagt hat, sind sehr vielfältig aufeinander angewiesen und miteinander auch verbunden. Es hat mega viele Auswirkungen auf vieles. Aber ich finde, man darf nicht aus den Augen verlieren, dass es die positiven Sachen gibt.
0: Mhm.
2: Also du kannst etwas verändern. Du kannst dich entscheiden, wie du willst leben. Ob du auf das willst schauen oder nicht. Du hast die Möglichkeiten.
0: Und du gehörst dazu. Ja, nie das Gefühl haben, dass du so ein kleiner Punkt auf dieser Welt bist und kannst ja eh nichts verändern, sondern jeder kleine Punkt und jeder kleine Schritt, der in die Richtung etwas macht, der bringt etwas.
2: Mhm. Ich denke, mit dem Satz hören wir auf. Natürlich sind noch ganz viele Fragen offen, vor allem zu Nachhaltigkeit. Falls es dir im Moment so geht, dann findest du mehr Informationen zum Thema Nachhaltigkeit, aber auch friedlichem Zusammenleben auf unserer Webseite www.powerup.ch. Friedliches Zusammenleben.
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5: Willkommen zurück bei unserer Social Media Reihe.
6: Heute reden wir über Online-Freundschaften. Wie die genau entstehen, aber auch welche Gefahren das mitbringt.
5: Zuerst einmal müssen wir aber klären, was denn genau überhaupt eine Online-Freundschaft ist.
6: Online-Freunde sind wie echte Freunde, nur dass man sie meistens nur über den Bildschirm sieht und sie auch im Internet kennengelernt hat.
5: Aber kann man denn jemandem vertrauen, den man nur über das Internet kennt? Da muss man doch sicher aufpassen.
6: Ja, sicher musst du aufpassen. Es gibt auch ein paar Regeln, die du beachten musst. Die erklären wir in der heutigen Folge. Um auch die Sicht der Bevölkerung zum Thema Online-Freunde zu hören, sind wir mit ein paar Fragen auf die St. Galler Straße.
5: Uns hat zuerst einmal Wunder genommen, wie viel Erfahrung dass die heutige Jugend schon mit Online-Freunden gemacht hat.
7: Ich habe ein paar Online-Freunde gefunden von Videospielen und so.
8: Keine.
9: Ehrlich gesagt nicht viel. Also wenn, dann habe ich so im Real Life kennengelernt und dann online miteinander kommuniziert.
10: Positive sowie negative Erfahrungen gemacht. Vor allem in meinen jungen Jahren, ich war jetzt 15, ab 15 habe ich eigentlich nur Online-Friends gehabt, die ich nie wirklich gesehen habe. Einfach durch das Supporten von, auf Insta zum Beispiel mit Bildern. Und je älter ich geworden bin, ist es eigentlich immer weniger geworden, weil ich gemerkt habe, eigentlich sind das keine richtigen Friends. Und halt auch irgendwie, wenn jemand mir entfolgt ist, habe ich das eigentlich ziemlich persönlich genommen, obwohl ich die Person nicht gekannt habe. Somit habe ich so wie positive und negative Erfahrungen gemacht.
11: Also ich habe auch Leute in der Realität kennengelernt und dann einfach online geschrieben, aber nicht so, dass ich fremde Leute kennengelernt habe.
12: Oh, schon einige. Früh als Jugendlicher noch über das Gamen, letzte Jahre noch über Reddit und über Jodel. Einfach Leute mit Leuten geschrieben und dann ja, sogar getroffen.
6: Es ist wirklich spannend zu hören, wie unterschiedlich die Antworten waren bezüglich Online-Freunde. Gwen, hast du schon mal eine Online-Freundschaft gehabt?
5: Nein, ich habe noch nie eine Online-Freundschaft gehabt. Ich habe aber heute noch Online-Kontakt mit Freunden aus meinem Sprachaufenthalt. Die habe ich aber trotzdem in Person kennengelernt. Wie sieht es denn bei dir aus?
6: Ja, ich habe tatsächlich ein, zwei Online-Freundschaften und zwar kommt das vom Gamen.
5: Ah, ja, das ist wirklich spannend. Wegen dem hat uns auch noch Wunder genommen, ob sich die Leute den Gefahren bei Online-Freundschaften bewusst sind.
7: Zum Beispiel Catfischen und so. Aber bisher habe ich keine schlechten Erfahrungen gemacht.
10: Es hat schon ziemlich grosse Gefahren, weil du die Leute halt wirklich nicht kennst. Und es könnte eigentlich jeder hinter einem Profil stecken. Vor allem Fake-Profile sind weit verbreitet auf Social Media. Und für Kinder ist das halt natürlich eine grosse Gefahr, weil es können natürlich auch so Männer hinter Frauenprofil stecken, die dich eigentlich nur zu etwas drängen wollen.
9: Viel, also ich schaue auch manchmal Dokus drüber. Gerade wenn Leute sich mit falschen Identitäten ausgehen, kann da recht schnell in die falsche Bahn gehen, vor allem wenn man ein bisschen labil ist oder sehr jung.
11: Ja, dass sich jemand ausgibt als etwas, wo die Person gar nicht ist.
12: Ich glaube, die Gefahr wäre, dass die Person, mit der du schreibst oder so, halt nicht die Person ist, wo sie sich ausgibt. Also du weißt ja nie, wer hinter dem Bildschirm steht. So.

0: Es ist beruhigend zu hören, dass sich die St. Galler Bevölkerung der Gefahren bewusst ist.
1: Die meisten haben den Punkt mit den Fake-Identitäten und dass man nicht weiss, wer hinter einem Bildschirm ist, gesagt. Das ist auch für uns der wichtigste Punkt.
0: In diesem Bezug sind wir auch auf die Strasse, um zu fragen, wie man sich vor Fremden im Netz schützen kann.
2: Nicht so viele Informationen preisgeben über sich und sich auch nicht sofort vertrauen mit diesen Menschen.
3: Ich würde sagen, wenn man ein privates Konto hat und nur Leute annimmt, die man auch wirklich kennt, persönlich kennt, und einfach vielleicht auf Anzeichen achten von Fake-Profilen, wie die Bilder dieser Person würden entsprechen oder halt auch wie eine Person schreibt, das merkt man eigentlich schnell.
4: Indem man sich bewusst ist, dass die Person sich eben als jemand anders ausgeben kann und dass man da dann auch hinterfragt und sich nicht einfach mit dieser Person irgendwo privat trifft, sondern vielleicht eben dann an einem öffentlichen Ort. Ja.
5: Am besten, indem man sich informiert und indem man auch mit anderen darüber redet und somit so die Gefahren ein bisschen ausschliesst.
6: Boah, ich glaube, nicht zu viele Infos von sich selber preisgeben. So ein bisschen anonymer bleiben. Und sollte man sich allenfalls auch treffen mit jemandem so in einem öffentlichen Raum, so an einem Tag. Und allenfalls noch Kollegen schreiben, hey, ich treffe mich mit jemandem. Im Notfall auch noch Standort teilen, ja.
1: Die St. Galler Bevölkerung hat schon sehr gute Tipps genannt, wie zum Beispiel ein privates Konto machen.
0: Oder sich über das Thema gut informieren und sich der Gefahren bewusst sein.
1: Und natürlich auch nicht zu viele private Informationen teilen im Netz.
0: Damit auch ihr sicher surfen könnt, geben wir euch jetzt noch ein paar hilfreiche Ratschläge.
1: Wie es auch die Befragten schon gesagt haben, ist sehr wichtig, keine persönlichen Informationen wie die Adresse zu teilen.
0: Und falls dir jemand komische Fragen stellt oder dich um private Sachen bittet, erzähl es jemandem Erwachsenen wie zum Beispiel deinen Eltern.
1: Ein weiterer guter Tipp ist, sich auf öffentlichen Plattformen zu treffen, wie zum Beispiel in einem Spiel, und dann immer über das Spiel miteinander zu reden.
0: Also, wenn ihr jetzt gelernt habt, können Online-Freundschaften richtig toll sein. Aber wie bei allem gilt, immer schön vorsichtig bleiben.
1: Ja, das stimmt. Und falls ihr euch einmal unsicher seid, dann fragen immer einen Erwachsenen um Rat.
0: Und das war es auch schon für heute. Wir freuen uns, wenn ihr bei der nächsten Folge wieder dabei seid. Bis dann und bleibt sicher online.
1: Tschüss und viel Spass beim Chatten.

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Hallo zusammen. Willkommen zur letzten Sendung mit dem Thema Nachhaltigkeit. Heute die Nachhaltigkeit in deinem Alltag. Heute sollte ich euch eigentlich nicht mehr erklären, was Nachhaltigkeit und nachhaltige Entwicklung bedeutet. Wenn ihr die beiden letzten Wochen genau zugelassen habt, solltet ihr jetzt nämlich selber kleine Expertinnen und Experten sein, wenn es darum geht, diesen Begriff jemandem zu erklären. Letzte Woche haben wir die Geschichte der Nachhaltigkeit und die international akzeptierten Definitionen von den Begriffen rund um die Nachhaltigkeit bis hin zum Drei-Säulen-Modell kennengelernt. Die letzten vier Tage habt ihr jetzt auch noch Beispiele gesehen, was Schweizer Unternehmen, die ganz fest probieren, der Richtlinie der nachhaltigen Entwicklung zu entsprechen, so machen. Natürlich gibt es da noch viel mehr Unternehmen, die noch in völlig anderen Gebieten tätig sind. Vielleicht kennt ihr ja sogar selber so ein Unternehmen. Heute möchten wir jetzt zum Schluss noch schauen, wo die Nachhaltigkeit konkret so in eurem Alltag steckt. Natürlich gibt es auch wieder hier unzählige Beispiele. Und ich möchte darum wieder ein Beispiel nehmen, wo alle drei Säulen der Nachhaltigkeit könnten verbessert werden. Also eins, wo es um die Umwelt geht, aber auch um die Gesellschaft, das heisst eure Mitmenschen, und um die Wirtschaft, das heisst die Arbeitsplätze und den Umgang mit dem Geld. Schon letzte Woche haben wir gelernt, dass man zum Beispiel etwas weniger herumreisen könnte, weil das immer sehr viel Energie braucht, die heute leider noch immer zu grossen Teilen sehr unnachhaltig erzeugt wird. Aber nicht nur unterwegs könnt ihr nachhaltiger handeln. Auch zu Hause und bei den Eltern von euch sogar im eigenen Hosensack schlummert etwas, das heutzutage grosse Probleme hervorruft. Euer Handy. Ich möchte euch darum etwas über die Entstehung davon erzählen. Die Telefonunternehmen locken euch fast jedes Jahr, wenn eure Eltern den Vertrag von eurem Handy verlängern, nicht nur den Vertrag zu verlängern, sondern doch auch gerade von einem billigen, neuen Handy zu profitieren. Das alte würde zwar noch perfekt funktionieren, mittlerweile ist aber schon vieles Schöneres und Besseres rausgekommen. So, dass es verlockend ist, das alte wegzulegen und für wenig Geld ein neues zu kaufen. Was ihr aber vielleicht nicht gewusst habt, die Elektronik in diesen Handys beinhaltet immer relativ seltene Bodenschätze, die für das Funktionieren der Elektronik essentiell sind. Diese Bodenschätze werden meistens in der dritten Welt von Menschen abgebaut, die so wenig verdienen, dass sie sich selber das Handy, wo ihre Bodenschätze reinkommen, gar nie leisten könnten. Und weil in diesen Ländern die Menschenrechte und das Arbeitsrecht meistens mit den Füßen getreten werden, steht es auch um die Umweltrechte nicht besser. Und die Bodenschätze werden meistens ohne Rücksicht auf jeglichen Verlust in der Natur abbauen. Weil es für den Abbau der Bodenschätze häufig relativ aggressive Chemikalien braucht, gelangen nicht selten giftige chemische Substanzen in die Natur und führen dazu, dass die Tier- und Pflanzenwelt in diesen Regionen empfindlich gestört oder sogar zerstört wird. Aber auch den Menschen, die dort leben, tun die Chemikalien nicht gut. Und sie haben häufig gesundheitliche Probleme oder sterben sogar früher. Jetzt denken die ja vielleicht, ja gut, solange das in der dritten Welt passiert und nicht bei uns in der Schweiz, betrifft mich das ja nicht wirklich. Das ist aber ein bisschen zu kurz überlegt. Weil unsere Welt immer vernetzter wird, sind auch wir indirekt von den schlechten Umwelt- und Lebensbedingungen in der dritten Welt betroffen. So konsumieren wir einen Fang häufig Lebensmittel aus allen Himmelsrichtungen. Wenn jetzt also vielleicht flussabwärts von dem Bergwerk, wo die Bodenschätze abbauen werden und die giftigen Chemikalien mit dem Abwasser im Fluss reingelassen werden, ein Bauernhof steht, wo seine Felder mit dem Wasser bewässert, kann es plötzlich sein, dass unsere Avocados oder Granatäpfel, die wir aus diesen Ländern beziehen, von Bäumen stammen, die mit giftigem Wasser gegossen worden sind. Die Menschen wiederum, die unter so lebensgefährlichen Bedingungen so wenig verdienen, sagen sich, warum soll ich meine Kinder unter so schlechten Bedingungen aufziehen? Für etwas, das ich mir doch nie werde leisten können. Ich gehe lieber dort hin, wo es schöner ist, zum Beispiel in die Schweiz. Und so kommen jährlich Hunderte von Leuten in die Schweiz, weil sie auch möchten teilhaben am schönen paradiesischen Leben von uns. Nur empfangen werden sie hier alles andere als freundlich. Die meisten sehen sie als Konkurrenz für die Arbeitsplätze. Oder sogar als Kriminelle oder Schmarotzer, die die schöne Schweiz zerstören könnten. Die kommen, fühlen sich ungerecht behandelt und verstehen nicht, warum wir den Reichtum, den wir hier haben, nicht auch etwas mit ihnen teilen könnten und ihnen wenigstens eine anständige Arbeit geben könnten, wo sie genug verdienen, um ihre Kinder grosszuziehen. Und so gibt es Konflikte,
Die von den Bergwerken hier angekommen sind, werden vielleicht tatsächlich kriminell, weil sie auch so schöne Sachen möchten haben wie wir. Aber zurück zum Handy. Vielleicht denkt ihr jetzt, ach komm, das sind doch so kleine Mengen von diesen Bodenschätzen in meinem Handy, das macht doch nichts und man kann die doch auch recyceln. Fakt ist aber, dass weniger als 10% von allen Handys recycelt werden und dass man sie stattdessen einfach so, wie sie gerade sind, auf den Müll halten, natürlich wieder in der dritten Welt rührt. Dort verursachen dann die seltenen Bodenschätze, anstatt dass sie in neue Handys zum Einsatz kämen, neue Umweltkatastrophen, wenn sie mit dem Regen ausgewaschen werden und schadet wieder der lokalen Bevölkerung. Es ist halt immer noch billiger, neue Rohstoffe abzubauen, anstatt die kleinen Mengen mühsam aus den alten Handys rauszubringen. Und damit wären wir bei der dritten Säule angelangt, der finanziellen Nachhaltigkeit. Die Unternehmen, die euch die Handys so billig nachschmeissen, handeln nämlich nicht nur ökologisch und gesellschaftlich nicht nachhaltig, sondern auch wirtschaftlich nicht. Wenn sie nämlich den Leuten, die die Bodenschätze abbauen und die Handys fabrizieren, müssen den anständigen Lohn zahlen und die beschädigte Umwelt müssen wieder instand stellen und das Recycling der edlen Bodenschätze vorfinanzieren, dann wären die Handys viel teurer. So aber tun sie die Bevölkerung in der dritten Welt und die Umwelt dort ausbeuten und erst noch den kommenden Generationen Schulden hinterlassen, indem sie ihnen nämlich den einfachen Zugang an Bodenschätze verwehrt und im Gegenteil grosse Müllhalden voll von unsortierten Giftstoffen hinterlässt. Irgendwann müssen die Müllhalden dann für teures Geld saniert, das heisst wieder instand gestellt werden. Zahlen tun es dann aber natürlich nicht mehr die, die jetzt Geld überkommen, wenn ihr ein neues Handy kauft und euer Vater einen teureren Vertrag mit der Gesellschaft abschließt. Ihr seht, hinter eurem Handy steckt eine ganze Geschichte, die ihr wahrscheinlich gar nicht daran gedacht habt, wo ihr es bekommen habt. Und so gibt es ganz viele Bereiche, die in unserem Alltag nachhaltiger gestaltet werden könnten. Meistens bedeutet das aber auch, dass wir müssen auf gewisse Bequemlichkeiten und Gewohnheiten verzichten, die wir uns ohne zu merken angewöhnt haben. Hinter jedem Produkt, das ihr konsumiert, steckt eine Geschichte. Wenn ihr auch ein bisschen an die denkt, wenn ihr das Produkt kauft oder benutzt, ist schon wieder ein Schritt in eine nachhaltige Zukunft gemacht worden. Ich hoffe, ihr werdet der Menschheit noch viel helfen können, dass sie noch viel so Schritt wird machen können. In dem Sinn, macht's gut. Ciao zusammen.

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0: 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Arbeitet neu als Tigerdompteur im britischen Nationalzirkus.
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